0: Dallas haben sich die Niederlande und Japan 2:2 unentschieden getrennt. Die Niederländer verspielten dabei 2 Führungen. Unterdessen ist die iranische Nationalmannschaft in den USA für das Auftaktspiel gegen Neuseeland gelandet. Zuletzt hatte es widersprüchliche Angaben zu den Einreisebestimmungen der Iraner in die USA gegeben. Der Iran hat sein WM-Quartier in Mexiko.
1: Das Wetter in Deutschland. In der Nacht im Norden und Osten bewölkt und es gibt Schauer. Sonst ist es teils wolkig, teils klar und meist trocken bei 13 bis minimal 6 Grad. Am Tage vom Norden bis zur Mitte Wolken, vereinzelt Schauer, nach Süden mehr Sonne bei 16 bis maximal 26 Grad. Es ist 2:03 Uhr.
2: Guten Morgen, liebe Autofahrer. Kurz nach 2 der Blick auf die Straßen in Deutschland. Hier ist der Verkehrsservice in der ARD-Hitnacht. A1 Bremen-Osnabrück, zwischen Kloppenburg und Vechta Bauarbeiten in beiden Richtungen, noch bis 5 Uhr die Fahrbahn gesperrt. A4 Kirchheimer Dreieck Richtung Erfurt, zwischen Waltershausen und Gotha Boxberg, nach einem Unfall aktuell die Fahrbahn gesperrt. A8 Karlsruhe Richtung Stuttgart, zwischen Pforzheim West und Pforzheim Nord, Bauarbeiten bis 5 Uhr, Fahrbahn gesperrt. A40 Duisburg Richtung Essen, zwischen Winkhausen und Heißen bis zum 22. Juni die Fahrbahn gesperrt. A44 Essen Richtung Düsseldorf, zwischen Düsseldorf Nord und Flughafen wegen Bauarbeiten Fahrbahn gesperrt. A81 Stuttgart Singen, zwischen Sindelfingen Ost und Böblingen Holb wegen einer Baustelle in beiden Richtungen bis 5 Uhr die Fahrbahn gesperrt. A94 München Richtung Passau, zwischen München Riem und Feldkirchen Ost, Bauarbeiten bis 5 Uhr Fahrbahn gesperrt. A480 Reiskirchen Gießen, zwischen dem Reiskirchener Dreieck und Wettenberg, wegen einer Baustelle bis 5 Uhr in beiden Richtungen Fahrbahn gesperrt. A553 Bliesheim Richtung Brühl, zwischen Brühl Ost und Brühl Nord, Bauarbeiten aktuell, Fahrbahn auch hier gesperrt. Wo auch immer Sie uns hören, haben Sie eine gute und sichere Fahrt.
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2: Das Ganze live vom Mitteldeutschen Rundfunk aus dem Landesfunkhaus Sachsen in Dresden. Und ich sitze am Regler hier und am Mikrofon. Mein Name ist Ronny Krabmann. Herzlich willkommen in der Show.

Musik von Exile. Kiss You All Over hier in der ARD-Hitnacht. Tja, die einen müssen jetzt schon langsam raus aus den Federn, wenn sie zur Frühschicht möchten. Die anderen, tja, die sind vielleicht gerade erst fertig geworden und konnten noch nicht schlafen. Und jetzt geht's ab ins Bettchen nach getaner Arbeit. Wie auch immer. Wissen Sie, was das Schöne ist? Die einen, die jetzt ins Bett gehen, machen vielleicht das Radio an, um noch ein bisschen zuzuhören, zu schlummern. Und wenn sie eingeschlafen sind, ist ja schön, dann wachen sie mit der richtig coolen Mucke und mit ihrem Lieblingssender wieder auf. Also, lassen das Radio einfach so, wie es ist, Schlummertaste drücken und sich freuen, wenn sie einschlafen, dann die schöne Musik hören, wenn sie wieder aufwachen. Und umgedreht genauso. Mal so ein kleiner Tipp, hat gerade ein Kollege draußen gesagt, das ist irgendwie sehr schick, ne? Weil viele Leute geschrieben haben, wir haben Spaß an der Musik und an der Entspanntheit der Sendung. Das freut uns sehr, geben wir gern zurück das Kompliment. Wir freuen uns auch über entspannte Hörer und das Feedback, was uns hier erreicht. Das ist immer sehr schön zu lesen und an dieser Stelle auch ganz, ganz herzlichen Dank für alle Zuschriften, die uns heute erreicht haben. Mal zu dem Gedanken, glaube an dich und den Prozess. Habe sie mit großem Interesse gelesen und möchte das hier dann somit zum Abschluss bringen und mich nochmal ganz, ganz herzlich für diese schönen Zeilen und Gedanken bei Ihnen allen

0: No Mercy, Where Do You Go in der ARD-Hitnacht. Tja, wir haben was Neues bei uns jetzt hier zum Vorstellen. Und zwar Bosse kennt man, tolle Musik, toller Künstler. Tim Fischer kennt man auch, ein extravaganter Künstler aus Berlin. Beide haben sich zusammengefunden für ein ganz, ganz besonderes Projekt. Musikalisch. Das kann sich hören lassen, das kann sich sehen lassen. Mehr dazu auch im Netz bei Axel Bosse oder Tim Fischer. Aber was verbirgt sich dahinter, hinter dem, was sie da auf die Beine gestellt haben? Nämlich etwas ganz, ganz Besonderes, Musikalisches. Es geht um Liebe, es geht um Zeit, es geht um Authentizität, es geht um etwas ganz Besonderes, was in diesen Zeiten viele, viele Menschen bewegen dürfte. Wir hören jetzt Bosse und Tim Fischer mit Liebe hat nicht ewig Zeit in der ARD-Hitnacht.
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0: Faust aufs Auge, James Blunt und seine Postcards. Hier bei uns in der ARD-Hitnacht. Und damit sind wir gleich angelangt beim Blick auf die Straßen in Deutschland. Hier ist der Verkehrsservice in der ARD-Hitnacht A8 Karlsruhe Richtung Stuttgart. Zwischen Pforzheim West und Pforzheim Nord, Bauarbeiten bis 5 Uhr, Fahrbahn gesperrt. A40 Duisburg Richtung Essen, zwischen Winkhausen und Heißen bis zum 22. Juni die Fahrbahn gesperrt. A44 Essen Richtung Düsseldorf, zwischen Düsseldorf Nord und Flughafen wegen Bauarbeiten Fahrbahn gesperrt. A81 Stuttgart Singen, zwischen Sindelfingen Ost und Böblingen Holb wegen einer Baustelle in beiden Richtungen bis 5 Uhr die Fahrbahn gesperrt. A94 München Richtung Passau, zwischen München Riem und Feldkirchen Ost, Bauarbeiten bis ca. 5 Uhr Fahrbahn gesperrt. A480 Reiskirchen-Gießen zwischen dem Reiskirchener Dreieck und Wettenberg. Wegen einer Baustelle bis 5 Uhr noch in beiden Richtungen die Fahrbahn gesperrt. Und A553 Bliesheim Richtung Brühl zwischen Brühl Ost und Brühl Nord. Wegen Bauarbeiten die Fahrbahn weiterhin gesperrt. Soweit unser Blick auf die Straßen in Deutschland. Haben Sie eine gute und sichere Fahrt.
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0: Ich freue mich, dass Sie im Radio sind und wünsche Ihnen einen entspannten Start in die neue Woche, in den neuen Tag. Und das mit entspannter Musik vom Altmeister Bruce Springsteen. Es gab ja mal einen schönen Film, Streets of Philadelphia. Besonderer Film über eine besondere Thematik. Und er hat ein schönes Lied dazu geschrieben. Das hören wir jetzt. Ronny Krabmann sagt Hallo allerseits.

Marke in der ARD Nacht. Want to make her happy. 2.46 Uhr, 14 Minuten noch, dann ist es 3 Uhr und wir schauen auf die Straßen, aufs Wetter und auf die Nachrichten. Bis dann haben wir noch richtig Zeit für schicke Musik, unter anderem von Donna Summer. Ja, da freue ich mich sehr drauf, on the radio, aber vorher ein bisschen was zum Kuscheln. Hm? Und zur Uhrzeit da mal ein bisschen kuscheln. In den 90ern ganz groß da, Mr. Bryan Adams mit Please Forgive Me. Das ist wirklich, also schon ein Evergreen geworden und jetzt bei uns zu hören in der ARD-Hitnacht.

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1: Um 3 Uhr mit Olaf Knapp. Im Konflikt zwischen den USA und Iran gibt es einen Durchbruch. Nach Angaben des pakistanischen Premierministers Sharif haben beide Seiten ein Abkommen für ein Ende des Krieges erzielt. Aus Washington, Anne Schneider.
2: Demnach sollen die USA und der Iran einer sofortigen und dauerhaften Waffenruhe zugestimmt haben, auch auf Nebenschauplätzen wie im Libanon. Die offizielle Unterzeichnung ist für den 19. Juni in der Schweiz geplant. US-Präsident Donald Trump spricht allerdings schon jetzt von einem abgeschlossenen Deal. Zentraler Punkt: Der Iran verpflichtet sich, auf Atomwaffen zu verzichten. Im Gegenzug soll die wichtige Straße von Hormuz wieder geöffnet werden. Die US-Seeblockade würde aufgehoben. Offen bleibt die Frage des iranischen Nuklearmaterials. Trump sagte, darum wolle man sich später kümmern in den kommenden Wochen.
1: Die hohe Teilzeitquote von Frauen kostet Deutschland nach Einschätzung des Ökonomen Marcel Fratscher großes wirtschaftliches Potenzial. Eine höhere Erwerbsbeteiligung von Frauen wäre zudem das effektivste Instrument, um das gesetzliche Rentensystem zu stabilisieren, sagte der Präsident des Deutschen Instituts für Wirtschaftsforschung dem Redaktionsnetzwerk Deutschland. In Deutschland arbeitet etwa die Hälfte der erwerbstätigen Frauen in Teilzeit. Russische Raketen haben in der Nacht die Hauptkirche des UNESCO-geschützten Höhlenklosters in der ukrainischen Hauptstadt Kiew in Brand gesetzt. In sozialen Netzwerken kursieren Bilder des brennenden Daches der Maria-Einschlafenskathedrale, dem historischen Wahrzeichen der Stadt. Auch ein Hochhaus steht in Flammen. Bürgermeister Klitschko zufolge sind außerdem 140.000 Einwohner ohne Strom, weil Oberleitungen beschädigt wurden. Trümmer abgeschossener Drohnen hätten weitere Häuser und Autos in Brand gesetzt. Die deutsche Fußballnationalmannschaft hat ihr erstes WM-Spiel klar gewonnen. Das Team besiegte WM-Neuling Curaçao mit 7:1. Aus dem ARD-WM-Team Jakob Rüger.
3: Die deutsche Nationalmannschaft ist auf dem 2,5-stündigen Rückflug von Houston ins Teamquartier nach Winston-Salem. Das 7:1 war der zweithöchste deutsche WM-Sieg der Geschichte. In Dallas haben sich die Niederlande und Japan 2:2 unentschieden getrennt. Die Niederländer verspielten dabei zweimal eine Führung. Europameister Spanien wird hingegen ohne Jüngster Lamine Yamal in die WM starten. Das bestätigte Trainer Luis de la Fuente vor dem Auftakt gegen Außenseiter Kap Verde am Montag.
1: Das Wetter in Deutschland. Tagsüber vom Norden bis zur Mitte viele Wolken und vereinzelt Schauer. Nach Süden dann mehr Sonne und oft trocken. Minimal 16 Grad auf Sylt bis maximal 26 Grad am Oberrhein. Es ist 3:03 Uhr.
4: Vielen Dank an die Kollegen von den Nachrichten. Und wir machen gleich weiter mit dem aktuellen Blick auf die Straßen in Deutschland. Hier ist der Verkehrsservice in der ARD-Hitnacht. A8 Karlsruhe Richtung Stuttgart. Zwischen Pforzheim West und Pforzheim Nord. Bauarbeiten noch bis 5 Uhr ist die Fahrbahn gesperrt. A11 Kreuz Uckermark Richtung Berliner Ring. Zwischen Barnitz und Pfingstberg nach einem Unfall aktuell die Fahrbahn gesperrt. A40 Duisburg Richtung Essen. Zwischen Winkhausen und Heißen bis zum 22. Juni die Fahrbahn gesperrt. A44 Essen Richtung Düsseldorf. Zwischen Düsseldorf Nord und Flughafen wegen Bauarbeiten Fahrbahn aktuell gesperrt. A81 Stuttgart-Singen zwischen Sindelfingen-Ost und Böblingen-Hulb wegen einer Baustelle in beiden Richtungen bis 5 Uhr die Fahrbahn gesperrt. A94 München Richtung Passau zwischen München-Riem und Feldkirchen-Ost wegen Bauarbeiten noch bis 5 Uhr die Fahrbahn gesperrt. A480 Reiskirchen-Gießen zwischen dem Reiskirchener Dreieck und Wettenberg wegen einer Baustelle noch bis 5 Uhr in beiden Richtungen die Fahrbahn gesperrt. A553 Bliesheim Richtung Brühl ist zwischen Brühl Ost und Brühl Nord wegen Bauarbeiten noch immer die Fahrbahn gesperrt.
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4: Einen schönen guten Morgen wünscht Ronny Krabmann.

Inzwischen 3:11 Uhr. Hier ist die ARD-Hitnacht. Und die Vera aus Kaiserslautern hat uns geschrieben und sie wird sich gerne Musik wünschen wollen. Tja, Vera, das geht leider nicht, weil die Musik steht schon fest für die heutige Nacht. Aber das, was Sie geschrieben haben, leite ich gern weiter an die Musikredaktion und vielleicht findet sie Anklang in einer der nächsten Nächten. Hm? Aber vielen Dank für die ganz, ganz lieben Grüße auch hinaus in die Welt und für das Kompliment für die Musik. Das gebe ich natürlich sehr, sehr gern weiter. Apropos Musik, jetzt gibt es einen Klassiker aus den 90ern. Den spiele ich schon seit vielen Jahren, seit ich Radio mache und das ist schon eine Weile. Hier ist Jos und Dur mit Nene Cherry und 7 Seconds.

Save Me. Ein schöner Titel in der ARD-Hitnacht. Tja, ist noch gar nicht so lange her, da durfte ich für die Kollegen von Brisant in einem Spot erzählen, wie Madonna auf dem Times Square tausende Menschen vor ein paar Tagen begeistert hat. Durch neue Musik, durch Performances und durch die Ankündigung einer großen Überraschung. Tja, und auch den Titel hat sie dort gesungen. Zwar ein bisschen andere Version, aber die Menschen haben sie sofort erkannt und wussten, ah, das ist ein All-Time-Hit von Madonna. Papa Don't Preach. In den 80ern war sie damit ganz, ganz erfolgreich. Und in den Clubs wird immer noch danach getanzt, auch in verschiedenen Remix-Versionen. Wir spielen natürlich hier in der ARD-Hit nach das Original. Also aus den 80ern. Die Queen of Pop, Madonna mit Papa Don't Preach.

0: To be with you, Musik von Mr. Big in der ARD Hitnacht. Schönen guten Morgen, Freunde. Inzwischen 3.30 Uhr, halb vier. Wir schauen auf die Straßen. Gemeinsam, was ist los in Deutschland? Hier ist der Verkehrsservice in der ARD Hitnacht. A8 Karlsruhe Richtung Stuttgart zwischen Pforzheim West und Pforzheim Nord. Bauarbeiten bis 5 Uhr, Fahrbahn gesperrt. A11 Kreuz Uckermark Richtung Berliner Ring zwischen Barnitz und Pfingstberg. Unfall, Fahrbahn aktuell gesperrt. A40 Duisburg Richtung Essen zwischen Winkhausen und Heißen bis zum 22. Juni Fahrbahn gesperrt. A44 Essen Richtung Düsseldorf zwischen Düsseldorf Nord und Flughafen wegen Bauarbeiten Fahrbahn gesperrt. A81 Stuttgart Singen zwischen Sindelfingen Ost und Böblingen Holb wegen einer Baustelle in beiden Richtungen bis 5 Uhr die Fahrbahn gesperrt. A94 München Richtung Passau zwischen München Riem und Feldkirchen Ost aktuell Bauarbeiten, die Fahrbahn noch bis 5 Uhr gesperrt. A480 Reiskirchen Gießen zwischen dem Reiskirchener Dreieck und Wettenberg Baustelle noch bis 5 Uhr, daher die Fahrbahn in beiden Richtungen gesperrt. A553 Bliesheim Richtung Brühl zwischen Brühl Ost und Brühl Nord wegen Bauarbeiten Fahrbahn nach wie vor gesperrt. Soweit der Blick auf die Straßen in Deutschland.
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0: Ich wünsche Ihnen einen schönen guten Morgen und einen guten Start in die neue Woche. Bin hier am Mikrofon, weiter für ihn, für Sie. Mein Name ist Ronny Grabmann.

Die Kings. Sunny Afternoon um 3.46 Uhr. Viele, viele Menschen hören uns auch in dieser Stunde bei der Arbeit, sind mittendrin, ob im Krankenhaus, ob im Verkauf, in der Sicherheit oder bei den Medien, wo auch immer. 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Viele, viele Trucker hören des Nächtens die ARD-Hitnacht, freuen sich über schicke Musik und sind ganz froh, wenn man auch mal sagt, Dankeschön, dass ihr unterwegs seid und dass ihr dafür sorgt, dass die Geschäfte voll sind und dass wir was zum Tanken haben und überhaupt. 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Und da muss man sagen, Jungs, Mädels, die ihr da unterwegs seid, ihr macht einen tollen Job. Vielen Dank vom Team der ARD. Einfach mal so raus. Auch an alle Kranken, Häuser, Pfleger, Ärzte, Polizei, Schutz und überhaupt. Danke, dass wir füreinander da sind.

Stevenson, neu interpretiert von Boy Shawn, Father and Son. 3.53 Uhr ist es, 7 Minuten noch, dann 4 Uhr. Einen guten Start und guten Morgen wünschen wir.

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1: Um 4 Uhr mit Olaf Knapp. Im Konflikt zwischen den USA und Iran gibt es einen Durchbruch. Nach Angaben des pakistanischen Premierministers Sharif haben beide Seiten ein Abkommen für ein Ende des Krieges erzielt. Aus Washington, Anne Schneider.
2: Demnach sollen die USA und der Iran einer sofortigen und dauerhaften Waffenruhe zugestimmt haben, auch auf Nebenschauplätzen wie im Libanon. Die offizielle Unterzeichnung ist für den 19. Juni in der Schweiz geplant. US-Präsident Donald Trump spricht allerdings schon jetzt von einem abgeschlossenen Deal. Zentraler Punkt: Der Iran verpflichtet sich, auf Atomwaffen zu verzichten. Im Gegenzug soll die wichtige Straße von Hormuz wieder geöffnet werden. Die US-Seeblockade würde aufgehoben. Offen bleibt die Frage des iranischen Nuklearmaterials. Trump sagte, darum wolle man sich später kümmern, in den kommenden Wochen.
1: Die hohe Teilzeitquote von Frauen kostet Deutschland nach Einschätzung des Ökonomen Marcel Fratscher großes wirtschaftliches Potenzial. Eine höhere Erwerbsbeteiligung von Frauen wäre zudem das effektivste Instrument, um das gesetzliche Rentensystem zu stabilisieren, sagte der Präsident des Deutschen Instituts für Wirtschaftsforschung dem Redaktionsnetzwerk Deutschland. In Deutschland arbeitet etwa die Hälfte der erwerbstätigen Frauen in Teilzeit. Gründe sind laut Fratscher etwa unzureichende Kinderbetreuung sowie geringe finanzielle Anreize, etwa wegen des Ehegattensplittings. Russische Raketen haben in der Nacht die Hauptkirche des UNESCO-geschützten Höhlenklosters in der ukrainischen Hauptstadt Kiew in Brand gesetzt. In sozialen Netzwerken kursieren Bilder des brennenden Daches der Maria-Entschlafens-Kathedrale, dem historischen Wahrzeichen der Stadt. Auch ein Hochhaus steht in Flammen. Bürgermeister Klitschko zufolge sind außerdem 140.000 Einwohner ohne Strom, weil Oberleitungen beschädigt wurden. Die deutsche Fußballnationalmannschaft hat ihr erstes Spiel bei der WM deutlich gewonnen. In Houston feierte das Team von Bundestrainer Nagelsmann gegen Curaçao einen 7:1 Sieg. Aus dem ARD-WM-Team Desiree Krause.
3: Auch vom vorübergehenden Ausgleich hat sich die deutsche Mannschaft nicht stoppen lassen. Das 7:1 ist der höchste Sieg der bisherigen WM. Spieler des Spiels wurde Kai Havertz, der zweimal für das DFB-Team traf. Deutschland hat jetzt insgesamt 239 WM-Tore erzielt und ist damit am bisherigen Bestwert von Brasilien vorbeigezogen.
1: Und die Elfenbeinküste und Ecuador haben sich 1:0 getrennt. Die Niederlande und Japan spielten 2:2. Das Wetter in Deutschland. Am Tage vom Norden bis zur Mitte viele Wolken und vereinzelt Schauer. Nach Süden mehr Sonne und oft trocken. 16 Grad auf Sylt bis 26 Grad am Oberrhein. Am Dienstag dann heiter bis wolkig und einzelne Schauer bei 17 bis maximal 29 Grad. Mittwoch im Norden wechselhaft, im Süden Sonne bis 33 Grad. Es ist 4:03 Uhr.
4: Na, die Woche wird noch spannend, wettertechnisch. Vielen Dank an die Kollegen von den Nachrichten und wir machen gleich weiter mit dem Blick auf die Straßen. Hier ist der Verkehrsservice in der ARD-Hitnacht. Schön, dass Sie am Radio sind. A8 Karlsruhe Richtung Stuttgart zwischen Pforzheim West und Pforzheim Nord. Bauarbeiten bis 5 Uhr, Fahrbahn noch gesperrt. A40 Duisburg Richtung Essen zwischen Winkhausen und Heißen bis zum 22. Juni die Fahrbahn gesperrt. A44 Essen Richtung Düsseldorf. Zwischen Düsseldorf Nord und Flughafen Bauarbeiten, Fahrbahn noch immer gesperrt. A81 Stuttgart-Singen zwischen Sindelfingen-Ost und Böblingen-Holb wegen einer Baustelle in beiden Richtungen noch bis 5 Uhr die Fahrbahn gesperrt. A94 München Richtung Passau zwischen München-Riem und Feldkirchen-Ost. Bauarbeiten noch immer im Gange, daher die Fahrbahn gesperrt, bis ca. 5 Uhr. A480 Reiskirchen-Gießen zwischen dem Reiskirchener Dreieck und Wettenberg. Baustelle noch bis 5 Uhr. Die Fahrbahn ist in beiden Richtungen gesperrt. Und noch eine Meldung von der A553 Bliesheim Richtung Brühl zwischen Brühl-Ost und Brühl-Nord wegen Bauarbeiten Fahrbahn aktuell noch immer gesperrt. Soweit unser Blick auf die Straße in Deutschland. Wir wünschen eine gute und sichere Fahrt.
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4: Guten Morgen wünscht Ronny Krabmann.

Just Got the Love. Musik von Roxette zum Start in den neuen Tag. Hier sind Sie genau richtig. Hier ist die ARD-Hitnacht. 4:23 Uhr in 7 Minuten, 4:30 Uhr.

0: Was für eine Stimme, was für eine Frau. Whitney Houston, Saving All My Love for You in der ARD-Hitnacht. Und ja, kurzer Blick auf die Uhr. In wenigen Sekunden, 4.30 Uhr, halb fünf. Guten Morgen, Deutschland. Und guten Morgen, liebe Autofahrer. Wir schauen gemeinsam auf das, was los ist auf den Straßen. A8 Karlsruhe Richtung Stuttgart zwischen Pforzheim West und Pforzheim Nord. Bauarbeiten noch bis 5 Uhr, Fahrbahn gesperrt. A30 Osnabrück Richtung Bad Oeynhausen. Da ist ein Kreuz Bad Oeynhausen wegen Bergungsarbeiten. Die Fahrbahn noch bis circa 5 Uhr gesperrt. Bitte Vorsicht. A38 Halle Richtung Göttingen. Da ist die Fahrbahn zwischen Halle Süd und Schafstedt wegen eines Fahrzeugbrandes aktuell gesperrt. A40 Duisburg Richtung Essen. Zwischen Winkhausen und Heißen ist die Fahrbahn bis zum 22. Juni gesperrt. A44 Essen Richtung Düsseldorf. Da ist die Fahrbahn zwischen Düsseldorf Nord und Flughafen wegen Bauarbeiten gesperrt. A81 Stuttgart Singen. Zwischen Sindelfingen Ost und Böblingen Hulb wegen einer Baustelle in beiden Richtungen bis 5 Uhr die Fahrbahn gesperrt. A94 München Richtung Passau. Zwischen München Riem und Feldkirchen Ost Bauarbeiten bis ca. 5 Uhr Fahrbahn gesperrt. A480 Reiskirchen Richtung Gießen. Zwischen dem Reiskirchner Dreieck und Wettenberg wegen einer Baustelle bis 5 Uhr früh in beiden Richtungen die Fahrbahn gesperrt. A553 Bliesheim Richtung Brühl. Zwischen Brühl Ost und Brühl Nord wegen Bauarbeiten aktuell die Fahrbahn noch immer gesperrt. Blitze haben wir keine zu vermelden, auch keinen Falschfahrer. Das ist gut und wir wünschen Ihnen weiterhin eine gute und sichere Fahrt.
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0: Guten Morgen, sagt Ronny Krappmann.

Sollte sein. YouTube in der ARD-Hitnacht. Einen entspannten Start in den neuen Tag wünschen wir Ihnen. Und das Ganze um 4:38 Uhr. 8 Minuten nach 4:30 Uhr.

Aber The Winner Take It All in der ARD Hit Nacht. Das macht doch Freude, das macht Spaß, so eine Musik zu senden und zu hören. Und ja, mir hat das ganz viel Spaß gemacht und macht auch immer noch Spaß. Aber einige Stationen werden sich dann gleich ausklinken, weil die Morningshows beginnen in nicht mal 15 Minuten. Und ich freue mich, dass Sie mit dabei waren bei dieser ARD-Hitnacht. Und ich will es nochmal sagen, uns hört man von Kölle bis Görlitz, oben von Westerland über Rügen, Rostock bis Lößnitz zum Beispiel. Ne? Da haben wir auch ganz, ganz viele Hörer oder Schwäbische Alb unten. Also deutschlandweit, ARD-Hitnacht deutschlandweit gesendet und gehört und mit so vielen tollen Zuschriften und Reaktionen, wie wir sie heute hatten, habe ich mich sehr, sehr gefreut. Bin immer noch fleißig am Lesen und Beantworten und möchte an dieser Stelle einfach mal Danke sagen, dass Sie uns Ihre Zeit geschenkt haben und wünsche Ihnen an dieser Stelle einen richtig duften Wochenstart. Genießen Sie das Wetter, es wird immer wärmer, der Sommer kommt zurück und jetzt geht's erstmal richtig los mit dem Sommer, wollte ich sagen, und Temperaturen steigen, baden gehen, Zeit genießen, nicht vergessen, Zeit ist ein Geschenk. In jeglicher Hinsicht. Also, Ronny Krabmann und das Team der ARD Hitnacht sagt schon mal Moin Moin. Und jetzt

Amy MacDonald, This is Life. 4.53 Uhr, 7 Minuten noch, dann ist es 5. Guten Morgen.

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1: Um 5 Uhr mit Olaf Knapp. Im Konflikt zwischen den USA und Iran gibt es einen Durchbruch. Nach Angaben des pakistanischen Premierministers Sharif haben beide Seiten ein Abkommen für ein Ende des Krieges erzielt. Aus Washington, Anne Schneider.
2: Demnach sollen die USA und der Iran einer sofortigen und dauerhaften Waffenruhe zugestimmt haben, auch auf Nebenschauplätzen wie im Libanon. Die offizielle Unterzeichnung ist für den 19. Juni in der Schweiz geplant. US-Präsident Donald Trump spricht allerdings schon jetzt von einem abgeschlossenen Deal. Zentraler Punkt, der Iran verpflichtet sich, auf Atomwaffen zu verzichten. Im Gegenzug soll die wichtige Straße von Hormuz wieder geöffnet werden. Die US-Seeblockade würde aufgehoben. Offen bleibt die Frage des iranischen Nuklearmaterials. Trump sagte, darum wolle man sich später kümmern, in den kommenden Wochen.
1: In der französischen Stadt Evian, nahe der Schweizer Grenze, treffen sich ab heute die Staats- und Regierungschefs der 7 wichtigsten westlichen Industrienationen zu einem Gipfel. Dabei soll es vorrangig um das Abkommen zwischen den USA und dem Iran für ein Ende des Krieges gehen, aber auch um den Ukraine-Krieg und Probleme der Weltwirtschaft. Frankreichs Präsident Macron forderte vor dem Treffen, das Abkommen zwischen Washington und Teheran müsse die bedingungslose Wiedereröffnung der Straße von Hormuz ermöglichen. Die hohe Teilzeitquote von Frauen kostet Deutschland nach Einschätzung des Ökonomen Marcel Fratscher großes wirtschaftliches Potenzial. Eine höhere Erwerbsbeteiligung von Frauen wäre zudem das effektivste Instrument, um das gesetzliche Rentensystem zu stabilisieren, sagte der Präsident des Deutschen Instituts für Wirtschaftsforschung dem Redaktionsnetzwerk Deutschland. In Deutschland arbeitet etwa die Hälfte der erwerbstätigen Frauen in Teilzeit. Die deutsche Fußballnationalmannschaft hat ihr erstes WM-Spiel klar gewonnen. Das Team besiegte WM-Neuling Curaçao mit 7:1. Aus dem ARD-WM-Team Jakob Rüger.
3: Mit dem zweithöchsten WM-Sieg ihrer Geschichte hat die deutsche Nationalmannschaft Houston verlassen und ist mittlerweile zurück im Teamquartier in Winston-Salem. Im Duell der beiden deutschen Gruppengegner besiegte die Elfenbeinküste in Philadelphia Ecuador mit 1:0 durch ein spätes Tor von Amad Diallo. Die Niederlande hat einen Auftaktsieg verpasst. In Dallas kam das Team gegen Japan trotz zweimaliger Führung nicht über ein 2:2 hinaus.
1: Das waren die Nachrichten. Das Wetter in Deutschland. Am Tage vom Norden bis zur Mitte viele Wolken und vereinzelt Schauer. Nach Süden mehr Sonne und oft trocken bei 16 Grad auf Sylt bis maximal 26 Grad am Oberrhein. Dienstag heiter bis wolkig und einzelne Schauer 17 bis 29 Grad. Mittwoch im Norden wechselhaft, im Süden mehr Sonne 19 bis 33 Grad. Es ist 5:03 Uhr.
4: Kurz nach 5 schauen wir gemeinsam auf die Straßen in Deutschland. Hallo Deutschland, guten Morgen Deutschland. Hier ist der Verkehrsservice in der ARD-Hitnacht. A30 Osnabrück Richtung Bad Oeynhausen. Im Kreuz Bad Oeynhausen. Bergungsarbeiten noch immer andauernd. Die Fahrbahn gesperrt, das Ganze noch bis ca. 5.30 Uhr. A38 Halle Richtung Göttingen zwischen Dreikalle Süd und Scharfstedt. Brennendes Fahrzeug, Fahrbahn gesperrt. A40 Duisburg Richtung Essen zwischen Winkehausen und Heißen bis zum 22. Juni Fahrbahn gesperrt. A94 München Richtung Passau zwischen München-Riem und Feldkirchen-Ost. Bauarbeiten bis ca. 5.30 Uhr Fahrbahn noch immer gesperrt. A480 Reiskirchen-Gießen zwischen dem Reiskirchener Dreieck und Wettenberg. Baustelle noch bis ca. 5.30 Uhr, auch hier in beiden Richtungen Fahrbahn gesperrt. Und noch eine Meldung von der A553 Bliesheim Richtung Brühl. Zwischen Brühl-Ost und Brühl-Nord wegen Bauarbeiten in beiden Richtungen noch bis ca. 6 Uhr die Fahrbahn gesperrt. Soweit unser Blick auf die Straßen. Kommen Sie gut und sicher in den neuen Tag.
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4: Am Mikrofon Ronny Krappmann und der wünscht Ihnen einen guten Morgen.

So kann man entspannt aufstehen, finde ich jedenfalls. Da wankt man so ein bisschen aus dem Bett raus und macht sich erstmal einen lauwarmen. Das Wasser, ein bisschen Salz rein, ja. Gut für die Elektrolyte, für den Haushalt. Und danach schien zur Kaffeemaschine und einen schönen Kaffee gezogen. Ja, so kann man doch einen Tag starten. Ach, Sie sind schon wach, Sie sind schon fast auf Arbeit. Na gut, dann hoffe ich, dass Sie das alles schon vorher gemacht haben. Ja, kurzer Blick auf die Uhr, 5.23 Uhr, 7 Minuten vor 5:30. Einen fröhlichen Start, nein, hoffentlich fröhlichen Tag wünsche ich Ihnen.

0: Poison song. Visage, Fate to Grey. In der ARD-Hitnacht. Wir machen jetzt so ein bisschen das Warm-up für die Morning Show. Sieht hier nicht mal 30 Minuten starten in Deutschland, aber wir haben noch genügend Zeit für viel Musik. Aber erstmal hier der Blick auf die Straße. Guten Morgen, liebe Autofahrer im Land. Wir schauen gemeinsam auf das, was los ist. Hier ist der Verkehrsservice in der ARD-Hitnacht. Auf der A4 Frankfurt Richtung Dresden zwischen Anschlussstelle Abfahrt Neudietendorf wegen Bauarbeiten ab heute bis voraussichtlich Samstagnachmittag Fahrbahn gesperrt. Bitte Vorsicht. A4 Richtung Dresden, der Auffahrt Neudietendorf wegen Bauarbeiten ab 8 Uhr bis voraussichtlich Samstagnachmittag gesperrt. A4 Frankfurt Richtung Dresden zwischen Kreuz Erfurt und Erfurt West ist die rechte Fahrspur nach einem Unfall aktuell gesperrt. A4 Frankfurt Dresden zwischen Dreiknossen und Wilsdorf in beiden Richtungen Instandsetzungsarbeiten. Geänderte Verkehrsführung, Staugefahr am 15.26 von ca. 8.30 Uhr bis voraussichtlich 17 Uhr. Auch hier planen Sie mehr Zeit ein. A14 Richtung Dresden zwischen Halle-Trotha und Halle-Taunau. Behinderungen ganz aktuell frisch reingekommen nach einem Unfall. Vorsicht! A17 Richtung Dresden zwischen Dresden-Gorbitz und Dreieck Dresden-West. Instandsetzungsarbeiten, geänderte Verkehrsführung. Vom 15.06.26 an von ca. 37 bis voraussichtlich 17 Uhr. Auch hier planen Sie bitte mehr Zeit ein. A30 Osnabrück Richtung Bad Oeynhausen. Im Kreuzbad Oeynhausen wegen Bergungsarbeiten bis ca. 5.45 Uhr noch die Fahrbahn gesperrt. A38 Richtung Göttingen. Da ist die Fahrbahn zwischen Dreieckhalle Süd und Schafstedt wegen eines Fahrzeugbrandes noch immer gesperrt. A40 Duisburg Richtung Essen zwischen Winkhausen und Heißen bis zum 22. Juni Fahrbahn gesperrt. A71 Richtung Schweinfurt zwischen Oberhof, Suhl, Zellermelis wegen Wartungsarbeiten im Tunnel Hochwald ab 19 Uhr bis morgen früh 6 Uhr Fahrbahn gesperrt. A94 München Richtung Passau zwischen München Riem und Feldkirchen Ost wegen Bauarbeiten bis 6 Uhr Fahrbahn gesperrt. A553 Bliesheim-Brühl, da ist die Fahrbahn zwischen Brühl-Ost und Brühl-Nord wegen Bauarbeiten in beiden Richtungen bis ca. 6 Uhr noch gesperrt. Loppersum. Die B210 Auricher Straße Wittmund-Emden ist zwischen Schwarzer Weg und Loppersumer Straße nach einem Unfall in beiden Richtungen aktuell gesperrt. Und noch eine Meldung aus Großenheim, da ist die Kreuzung Beethovener Allee Dresdner Straße nach einem Unfall kurzfristig gesperrt. Blitze haben wir keine zu vermelden, Falschfahrer auch nicht. Das ist gut. Wir wünschen eine gute und sichere Fahrt.
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0: Guten Morgen wünscht Ronny Krappmann. Und wir machen natürlich noch weiter mit dem Warm-up. Bis es losgeht, 6 Uhr, die Morning-Shows in Deutschland. Und bis dann haben wir doch richtig coole Musik. Wir freuen uns, dass Sie zusammen mit uns aufstehen. Also kommen Sie gut und fröhlich ins Sendung.

Musik von den Backstreet Boys, das Ganze zum Start in eine neue Woche. Wir wünschen Ihnen einen guten Morgen und einen guten Start, egal wo Sie uns in Deutschland hören, und sagen auf bald das Team der ARD Hitnacht. Am Mikrofon war Ronny Krabmann. Die Zeit noch ganz kurz, 5:51 Uhr. In 9 Minuten ist es 6:00 Uhr.

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1: Mit David Andreas Roth. Guten Morgen. Kein Herz, das liebt, bleibt unversehrt. Der Satz des Liedermachers Martin Buchholz begleitet mich, seit ich ihn das erste Mal gehört habe. Man darf sich und anderen zwar Liebe ohne Leiden wünschen, aber realistisch ist das nicht. Kein Herz, das liebt, bleibt unversehrt. Liebe hat etwas Bittersüßes. Das gilt für jede Form von Liebe, die Liebe zu Eltern, Geschwistern, Kindern und Enkeln oder die Liebe zum Partner und zur Partnerin. Das gilt auch in Freundschaften ohne sexuelle Anziehung. Kein Herz, das liebt, bleibt unversehrt. Manchmal leidet man einfach mit. Beim verlorenen Wettkampf eines Kindes, dem Männerschnupfen des Partners oder dem Scheitern einer Beziehung einer Freundin. Kein Herz, das liebt, bleibt unversehrt. Manchmal leidet man auch aneinander. Die Frau zum Beispiel, die mir erzählt, dass sie während eines Urlaubs bei einem Juwelier eine so wunderschöne Kette im Schaufenster gesehen hat. Natürlich hat sie ihrem Mann das Stück gezeigt. Und als am Ende des Urlaubs tatsächlich die Urlaubskasse immer noch gut gefüllt war, da hat sie so in den Raum gesagt, er könnte ja noch etwas Schönes kaufen. Und das hat er gern gemacht. Er hatte da schon was im Auge und kam mit einem Auspuff für sein Auto zurück. Kein Herz, das liebt, bleibt unversehrt. Man sorgt füreinander, man sorgt sich, dass man den anderen verliert. Weil Liebe auch bedeutet, dass der andere ein Teil von mir wird. Es ist wie ein umgekehrter Phantomschmerz. Man fühlt den Verlust, bevor man ihn erlebt. Kein Herz, das liebt, bleibt unversehrt. Und leider ist es wahr. Unsere Lieben verlassen uns. Irgendwann wird es wahr. Es gibt sie so selten, die Liebe ohne Leiden. Ich bin so froh, dass ich weiß, dass mein Gott das kennt. Er kennt das Mitleiden, er kennt die Enttäuschungen und er kennt auch den Trennungsschmerz. Sein Sohn starb am Kreuz. Was für ein Zeichen seiner Liebe, dass er auch das mit mir teilt. Wenn ich denke, warum lässt er das zu? Dann setzt er sich zu mir auf meine Klagebank und sagt, ich bin an deiner Seite. Martin Buchholz findet Worte. Am Ende bleibt, ich habe geliebt. Ich weiß nicht, was es Besseres gibt. Kein Herz, das liebt, bleibt unversehrt. Tut manchmal weh. Das ist es wert. Am Ende bleibt, wir sind geliebt. Ich weiß nicht, was es Größeres gibt. Gott schaut uns an. Ich hab's gesehen. Ich glaube daran und werde es nie verstehen. David Andreas Roth, Baptisten Metzingen.
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2: Um 6 Uhr mit Peter Gramer. Guten Morgen. Die USA und der Iran einigen sich auf ein Abkommen für ein Kriegsende. Die deutsche Fußballnationalelf startet mit einem Sieg in die WM. Das Wetter häufig freundlich, maximal 19 bis 26 Grad. Die USA und der Iran haben sich auf einen Weg geeinigt, den Krieg zu beenden. Geplant ist nach Angaben beider Seiten erstmal eine zeitlich begrenzte Waffenruhe, die die Lage in der Region stabilisieren soll, auch im Libanon. Außerdem soll die Straße von Hormus wieder freigegeben werden. Aus Washington, Anne Schneider.
3: Der Iran will die wichtige Handelsroute wieder freigeben. Im Gegenzug sollen die USA ihre Seeblockade schrittweise beenden. Wirtschaftlich sieht der Deal deutliche Entlastungen für den Iran vor. Ölsanktionen sollen gelockert werden und eingefrorene Vermögenswerte in Höhe von bis zu 25 Milliarden Dollar könnten freigegeben werden, allerdings nur schrittweise und unter klaren Bedingungen. Beim Atomprogramm verpflichtet sich der Iran, keine Atomwaffen zu entwickeln. Die Details dazu sollen aber erst in weiteren Gesprächen geklärt werden.
2: Bundeskanzler Merz hat das Abkommen zwischen den USA und dem Iran begrüßt. Der CDU-Chef schrieb bei X, das sei ein diplomatischer Durchbruch. Die Ölpreise sind nach der Einigung gesunken. Der Preis für die weltweite Referenzsorte Brent ist um 4% gefallen auf 84 Dollar pro Barrel. Bei einem russischen Angriff auf Kiew ist in der Nacht auch die Hauptkirche des dortigen Höhenklosters in Brand geraten. Es zählt zum Weltkulturerbe. Nach Angaben des Militärgouverneurs gibt es ernsthafte Schäden. Landesweit gab es ukrainischen Behördenangaben zufolge mehrere Tote und Dutzende Verletzte. Die Gewerkschaft Verdi hat für heute und morgen an den 4 Unikliniken in Baden-Württemberg wieder zu Warnstreiks aufgerufen. An den Kliniken soll es auch Demos und Kundgebungen geben. Verdi fordert 7,5% mehr Lohn für die 26.000 Klinikbeschäftigten. Der Arbeitgeberverband lehnt das ab. Notfälle werden nach Angaben der Unikliniken behandelt. Für die übrigen Patienten könne es aber zu längeren Wartezeiten kommen. Am Mittwoch soll wieder verhandelt werden. Die deutsche Fußballnationalelf hat bei der Weltmeisterschaft am Abend ihr Spiel gegen Curaçao gewonnen, und zwar mit 7:1. Bundestrainer Nagelsmann sagte, er sei mit dem Spiel über weite Strecken sehr zufrieden. Vor allem der Zusammenhalt zwischen WM-Neulingen und Routiniers habe gestimmt.
4: Es sind natürlich auch viele Newcomer dabei, die noch keine Turniere hatten, aber es sind natürlich auch einige dabei, die Turniere selbst erlebt haben. Und dann musst du erstmal 7 Tore machen. Klar waren wir Favorit und klar musst du am Ende das Spiel auch gewinnen. Trotzdem waren gute Dinge dabei, aber auch Dinge, die man gut analysieren kann, um weitere Schritte zu gehen. Und ich habe mich einfach gefreut für die Truppe.
2: Außerdem hat bei der WM die Elfenbeinküste gegen Ecuador 1:0 gewonnen. Die Niederlande und Japan trennten sich 2:2 und Schweden gewann 5:1 gegen Tunesien. Die Zeit, es wird 6:03 Uhr.
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5: Guten Morgen und Vorsicht bitte auf der A8 Stuttgart Richtung München zwischen Eichelberg und Mühlhausen. Da steht ein defektes Fahrzeug auf der rechten Spur und auf dem Standstreifen. Vorsicht auch auf der B463 Pforzheim Richtung Calw zwischen dem Abzweig nach Schellbronn und Unterreichenbach. Da liegt ein totes Reh auf der Bundesstraße. Und noch ein Hinweis für Wiedemannsdorf, Oberstaufen im Kreis Oberallgäu. Es gibt einen größeren Brand und starke Rauchentwicklung. Die Feuerwehr ist im Einsatz, aber an Sie gilt die Bitte, Fenster und Türen geschlossen zu halten. 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
5: Wir schauen auf die aktuellen Werte. Wir haben frische 4 Grad und Sonnenschein schon in Meßstetten. Wir haben 7 Grad und Sonne in Birkenfeld, 8 Grad und Wolken in Westerburg und 10 Grad und Wolken aktuell in Heidenheim. Heute ist es in Baden-Württemberg oft freundlich mit viel Sonne. In Rheinland-Pfalz insgesamt wolkiger, aber auch trocken. Es weht schwacher bis mäßiger Nordwestwind und wir bekommen an diesem Montag maximal 17 bis 26 Grad.
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5: Guten Morgen. Der frühe Vogel fängt den Wurm oder in unserem Fall hier bekommt der frühe Vogel auch einfach die SWR4-Tasse geschenkt. Wir starten mit unserem fröhlichen kleinen Quiz in die neue Woche und Sie verraten uns, zu welchem Hit dieser Anfang hier gehört. Das bekommen Sie hin. Da bin ich mir ganz, ganz sicher. Und dann starten wir gemeinsam hier gut gelaunt in die neue Woche.
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Morgen an unsere Frühaufsteher hier am Montag in SWR 4 um 6.14 Uhr. Hier gibt's einen kleinen Gute-Laune-Kick für Sie mit einem schönen 60er-Oldie. Guten Morgen, kommen Sie gut in die neue Woche mit CCR.

0: Schwing, 6.16 Uhr ist es in SWR 4. Einen wunderschönen Montagmorgen für Sie, in den wir starten mit unserem feinen kleinen Rätsel. Denn zu welchem Hit gehört denn dieser Anfang hier? Für so einen romantischen Start in den Tag möchte SWR4-Hörer Jürgen Beilharz aus Leimen gerne lösen. Guten Morgen, Jürgen.
1: Ja, guten Morgen.
0: Was suchen wir denn da?
1: Das war Cat Stevens mit Morning Has Broken.
0: Morning Has Broken von Cat Stevens. Wir hören mal schnell.
2: Morning Has Broken.
0: Ist das nicht schön? Selbstverständlich.
1: Ja.
0: Völlig richtig, Jürgen.
1: Ja.
0: Damit geht die Tasse nach Leimen. Glückwunsch.
1: Ja. Normal heißt da, Missit muss Schul, so ähnlich, der Cat Stevens.
0: Der Cat, Yusuf Islam, der hat ist da mal konvertiert und so, genau.
1: Ja.
0: So, Jürgen, haben Sie gestern Fußball geschaut?
1: Ja, genau, ja. Ja, ich hab's geguckt, ja.
0: Ja, und? Wir hatten ja gar keine Zeit, um auf die Toilette zu gehen zwischendurch, sonst hätten wir direkt ein Tor verpasst.
1: Doch, Pause gehen wir auf die Toilette. Der Werbung.
0: Aber ein Tor nach dem anderen, wie hatten Sie getippt?
1: Ja, ich habe mit meiner Frau gewettet, ich bin ganz haushoch. Hat sie mir zwar nicht geglaubt, aber es war so.
0: Okay, also Sie waren sich sicher, dass das Haus hoch klappt da.
1: Ich verlasse mich immer auf mein Bauchgefühl und dann habe ich immer recht.
0: Da, sehr gut, da haben Sie aber ein sehr gutes Bauchgefühl.
1: Ja.
0: Also, Jürgen, dann geht die Tasse zu Ihnen nach Leimen und wir hören nochmal in voller Länge das, womit Sie hier das Ding klar gemacht haben, nämlich Cat Stevens mit Morning Has Broken in SWR 4 an diesem Montagmorgen, 6.18 Uhr ist es. Guten Morgen für Sie. Schön, dass Sie bei uns sind.

0: SWR 4 ist hier, 6:35 ist es. Guten Morgen für Sie und zack, haben wir das Ding gestern eingelocht und den WM-Start perfekt gemacht mit dem 7:1 gegen Curaçao. Also besser hätte es ja nicht laufen können gestern, oder? Und auch die deutschen Fans, die mit im Stadion in Texas dabei gewesen sind, sind total happy.
1: Besser geht's doch nicht.
2: Tolle Atmosphäre, schönes Fußballfest, wunderbares Erlebnis, wunderbarer Auftakt.
3: Einfach unbeschreiblich glücklich. Ja. Yeah. Das kann so weitergehen.
0: Ja, bei uns auch hier in SWR 4 mit einem 60er Oldie von den Isley Brothers. This Old Heart of Mine is weak for you. Guten Morgen.

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6: Es ist 6.30 Uhr.
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8: Mit Deborah Kölz, guten Morgen. In Donsdorf gab es Proteste bei der Gründung einer AfD-Jugendorganisation. Die Toten Hosen haben Stuttgart gerockt. Und das Wetter heute meist sonnig bei maximal 20 bis 23 Grad. Der Nachwuchs der AfD hat gestern in Donsdorf im Kreis Göppingen den Jugendverband der Partei Generation Deutschland Baden-Württemberg gegründet. Der Landesverband ist bundesweit der letzte der Organisation. Aus der SWR-Landespolitik berichtet Ruben Moratz.
9: Neuer und erster Vorsitzender der Generation Deutschland Baden-Württemberg ist der 29-jährige Kfz-Mechatroniker Benjamin Götz aus Ilshofen im Kreis Schwäbisch Hall. Götz war bisher stellvertretender Landessprecher der Jungen Alternative. Die Junge Alternative galt als gesichert rechtsextremistisch und hatte sich selbst aufgelöst. Experten rechnen wegen der personellen und inhaltlichen Kontinuität damit, dass auch die Generation Deutschland ins Visier des Verfassungsschutzes geraten wird.
8: Die Gründungsversammlung der AfD-Jugend wurde von lautstarken Protesten begleitet. Laut Polizei nahmen rund 750 Personen an den Gegendemonstrationen teil. Die beiden Versammlungen an der Stadthalle Donsdorf seien weitgehend friedlich abgelaufen, heißt es von der Polizei. In der Nacht auf Samstag seien allerdings unter anderem zwei Scheiben der Stadthalle eingeworfen worden. Ob ein Zusammenhang mit der Versammlung bestehe, werde noch ermittelt. Die deutsche Nationalmannschaft hat bei der Fußball-Weltmeisterschaft in den USA, Kanada und Mexiko ihr erstes Gruppenspiel gegen Curaçao gestern Abend mit 7:1 gewonnen. Eins der Tore in der zweiten Halbzeit kam dabei von VfB-Spieler Dennis Undaf. Der 29-Jährige hatte vor der Weltmeisterschaft noch seinen Vertrag mit dem VfB Stuttgart verlängert. Und gejubelt und gefeiert wurde in Stuttgart auch schon am Samstagabend. Da haben die Toten Hosen auf dem Cannstatter Wasen ein Konzert ihrer Abschiedstour gespielt. Vor rund 65.000 begeisterten Fans hat die Punkrock-Band gespielt. Die Fans waren natürlich etwas wehmütig, aber vor allem auch begeistert.
10: Die Hosen, ja, da brauchen wir, ich glaube, nichts dazu sagen. Das war einfach genial.
11: Mega, mega, mega geil.
12: Absoluter Wahnsinn.
13: Toll, dass ich es erleben durfte. War ein Traum.
14: Man hat der Band angemerkt, dass sie echt Laune gehabt haben. Das Highlight war, dass wir mit unserer Größe, mit 1,60 Front of Stage waren und wir haben was gesehen und wir standen zum ersten Mal in unserem Leben in diesem Schnipselregen.
15: Die Lieder nehmen einen mit, die berühren und großartige Band. Vielen Dank für die vielen Jahre.
16: Ich kann nur nicht richtig dran glauben, wenn ich ehrlich bin, dass es die letzte Tour war.
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8: Die neue Woche startet in und um Stuttgart meist freundlich. Es gibt Sonne, manchmal ein paar lockere Wolken und dazu 20 Grad heute im Schwäbischen Wald und 23 Grad im Neckartal.
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6: ist schnell erzählt. Es gibt nur eine Meldung und die kommt aus Wiedemannsdorf, Oberstaufen im Kreis Oberallgäu. Da gibt es einen Großbrand und es gibt ganz dicken, dichten Rauch, der sich da entwickelt. Die Feuerwehr ist im Einsatz, aber sie sind gebeten, Fenster und Türen geschlossen zu halten. Ansonsten ist nichts los. 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
6: Schönen guten Morgen für Sie an diesem Montag kurz nach 6:30. Ja, die einen schleppen sich aus dem Bett und zählen innerlich schon wieder die Tage bis Freitag. Und dann gibt's noch diese Sorte hier.
12: Ich habe so Gefühle gar nicht. Wenn ich morgens wach werde, möchte ich aufstehen und was tun.
6: So nämlich. Und dabei hilft Ihnen jetzt dieser schöne 70er Classic Stumblin' In von Susi Quattro und Chris Norman. Kommen Sie gut in die neue Woche.
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starten ganz entspannt in diesen Montag mit dem 80er-Hit Wonderful Life um 6.42 Uhr. Und ob es vor Ihrer Haustür heute Mittag für einen Spaziergang in der Sonne reicht, das sagt Ihnen gleich unser Wetterexperte Stefan Bender in SWR 4 auf der anderen Seite dieses 70ers hier.

0: SWR 4 ist hier. 7:15 ist es an diesem Montagmorgen. Herzlich willkommen in der neuen Woche. Und wir singen ein Loblied, ja, ein Hoch auf den deutschen Sommer. Der ist nämlich nicht so heiß und so schwül wie der in Texas. Boah, da haben wir gestern klimatisiert gespielt, im klimatisierten Stadion. Das Dach war geschlossen, als wir 7:1 gegen Curaçao gewonnen haben für unseren WM-Einstieg. Allerdings ist unser Sommer noch nicht so wie der in Texas. SWR4-Wetterexperte Stefan Bender, es schleicht sich eine Hitzewelle an. Aber wir kümmern uns bitte erstmal um heute.
1: Ja, das ist auch gut so. Wir brauchen unser Dach noch nicht zu schließen. Im Gegenteil, wir können heute Morgen mal die Fenster aufreißen und eine schöne, kühle Luft reinlassen. Im Hotzenwald und in der Hohen Eifel so 6, 7 Grad, in der Schwäbischen Gmünd oder Speyer 10 Grad, Baden-Baden ist mit 13 dabei. Und das

0: Geht heute in moderate Temperaturrichtung, also 17 bis 26 Grad, je nach Höhenlage, also die 17 in der Eifel, die 26 im Breisgau.
1: Mhm, gut, aber das ist nur die Vorhut.
0: Ja, das ist die Vorhut, denn heute, also am Nachmittag merkst du schon, es scheint überall die Sonne. Morgen ein kleiner Dämpfer, gibt es vormittags bei Regenwolken, aber die bringen auch warme Luft mit. Morgen schon mal 22 bis 29 Grad und am Mittwoch, bin ich sicher, werden wir den Temperaturen von dem heutigen Montag nachtrauern. Es geht bis 34 Grad rauf und Donnerstag wird es noch heißer.
1: Du, also manch einer mag das. Ne? Also
0: ja, manch einer, ja.
1: Auf
0: schon
1: Balkon
0: aber.
1: Und Terrasse liegen und so mit einem kühlen Getränk einfach ein bisschen schwitzen.
0: Schönes Bild, finde ich. Aber es gibt ja Leute, die arbeiten müssen.
1: Kino im Kopf. Ja klar. Oh Mensch, also da denke ich auch an alle, die Straßenbau vielleicht schaffen oder so bei 34 Grad.
0: Hochachtung.
1: Gut, also dann schnaufen Sie heute nochmal durch. Wir kommen gemeinsam durch diese heiße Woche. Aber jetzt kommen wir erstmal gemeinsam rein in diese neue Woche mit dem 70er Classic in SWR 4. 6:47 Uhr ist es und hier sind 10 o'clock Postman.

SWR 4 ist hier an Ihrem Montagmorgen, 6.53 Uhr. Wir schauen kurz auf die Straße. Vorsicht bitte, auf der A3 Frankfurt Richtung Köln zwischen Limburg Nord und Dietz liegt ein Kanister auf der Autobahn. Fahren Sie vorsichtig.

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1: Mit David Andreas Roth. Guten Morgen. Kein Herz, das liebt, bleibt unversehrt. Der Satz des Liedermachers Martin Buchholz begleitet mich, seit ich ihn das erste Mal gehört habe. Man darf sich und anderen zwar Liebe ohne Leiden wünschen, aber realistisch ist das nicht. Kein Herz, das liebt, bleibt unversehrt. Liebe hat etwas Bittersüßes. Das gilt für jede Form von Liebe, die Liebe zu Eltern, Geschwistern, Kindern und Enkeln oder die Liebe zum Partner und zur Partnerin. Das gilt auch in Freundschaften ohne sexuelle Anziehung. Kein Herz, das liebt, bleibt unversehrt. Manchmal leidet man einfach mit. Beim verlorenen Wettkampf eines Kindes, dem Männerschnupfen des Partners oder dem Scheitern einer Beziehung einer Freundin. Kein Herz, das liebt, bleibt unversehrt. Manchmal leidet man auch aneinander. Die Frau zum Beispiel, die mir erzählt, dass sie während eines Urlaubs bei einem Juwelier eine so wunderschöne Kette im Schaufenster gesehen hat. Natürlich hat sie ihrem Mann das Stück gezeigt. Und als am Ende des Urlaubs tatsächlich die Urlaubskasse immer noch gut gefüllt war, da hat sie so in den Raum gesagt, er könnte ja noch etwas Schönes kaufen. Und das hat er gern gemacht. Er hatte da schon was im Auge. Und kam mit einem Auspuff für sein Auto zurück. Kein Herz, das liebt, bleibt unversehrt. Man sorgt füreinander, man sorgt sich, dass man den anderen verliert. Weil Liebe auch bedeutet, dass der andere ein Teil von mir wird. Es ist wie ein umgekehrter Phantomschmerz. Man fühlt den Verlust, bevor man ihn erlebt. Kein Herz, das liebt, bleibt unversehrt. Und leider ist es wahr. Unsere Lieben verlassen uns. Irgendwann wird es wahr. Es gibt sie so selten, die Liebe ohne Leiden. Ich bin so froh, dass ich weiß, dass mein Gott das kennt. Er kennt das Mitleiden, er kennt die Enttäuschungen und er kennt auch den Trennungsschmerz. Sein Sohn starb am Kreuz. Was für ein Zeichen seiner Liebe, dass er auch das mit mir teilt. Wenn ich denke, warum lässt er das zu? Dann setzt er sich zu mir auf meine Klagebank und sagt, ich bin an deiner Seite. Martin Buchholz findet Worte. Am Ende bleibt, ich habe geliebt. Ich weiß nicht, was es Besseres gibt. Kein Herz, das liebt, bleibt unversehrt. Tut manchmal weh. Das ist es wert. Am Ende bleibt, wir sind geliebt. Ich weiß nicht, was es Größeres gibt. Gott schaut uns an. Ich hab's gesehen. Ich glaub daran und werde es nie verstehen. David Andreas Roth, Baptisten Metzingen.
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2: Um 7 Uhr mit Peter Gramer. Guten Morgen. Bei der Fußball-WM gewinnt Deutschland 7:1 gegen Curaçao. Nach dem Zugunglück von Riedlingen soll der Untersuchungsbericht im Juli vorgelegt werden. Das Wetter häufig freundlich, maximal 19 bis 26 Grad. Die deutsche Fußballnationalmannschaft ist mit einem klaren Sieg in die Weltmeisterschaft gestartet. Gegen den Außenseiter Curaçao gewann das Team gestern Abend mit 7:1. Ein Tor und zwei Vorlagen steuerte VfB-Stürmer Dennis Undaf bei. Lob gab es danach von Bundestrainer Julian Nagelsmann.
3: Top, wie in den letzten Spielen auch, er hat es gut gemacht. Er ist einer, der, sage ich oft, zum Straßenkicker gehen einfach hat. Den Ball, den er auf Kai auch spielt am Ende, ist schon ein super Ball. Dann ist er einfach schon immer im torgefährlichen Raum. Auch das erste Tor dann, was er macht, das ist so ein klassisches Dennis Undorf-Tor. Steht da einen guten Riecher, er weiß ja, wo die Bälle runterfallen und wo sie hinkommen können. Ja, und er ist ein Finisher und den brauchst du bei so einem Turnier.
2: Im zweiten Duell der Vorrundengruppe von Deutschland gewann die Elfenbeinküste gegen Ecuador mit 1:0. Die Niederlande und Japan spielten 2:2 und heute früh unserer Zeit gewann Schweden gegen Tunesien mit 5:1. Der Iran und die USA haben sich auf ein Abkommen für ein Kriegsende geeinigt. Es soll am Freitag in der Schweizer Stadt Genf unterzeichnet werden. Das hat nun auch der Iran bestätigt. Benjamin Weber berichtet.
4: Der Nationale Sicherheitsrat erklärte in der Nacht, der Krieg mit den USA und alle militärischen Operationen würden ab sofort enden. Das schließe auch Kampfhandlungen im Libanon mit ein. Ein Ende der israelischen Angriffe dort war eine iranische Bedingung für das Rahmenabkommen zu einem Frieden. Der Nationale Sicherheitsrat erklärte weiter, auch die US-amerikanische Seeblockade gegen iranische Häfen werde aufgehoben. US-Präsident Trump hatte zuvor angekündigt, Iran werde die wichtige Meerenge von Hormuz für die Schifffahrt öffnen. Irans stellvertretender Außenminister sagte, das werde erst nach Unterzeichnung am Freitag in Genf geschehen.
2: Die EU beginnt am Rande des Außenministertreffens in Luxemburg die Beitrittsverhandlungen mit der Ukraine und Moldau. Der Schritt gilt als wichtiges Zeichen an die beiden Länder, dass sich ihre Reformanstrengungen lohnen. Ungarn hatte Verhandlungen zuvor 2 Jahre lang blockiert. Der Chef des Deutschen Instituts für Wirtschaftsforschung, Fratscher, kritisiert die Teilzeitarbeitsquote bei Frauen als zu hoch. Dadurch gehe großes wirtschaftliches Potenzial in Deutschland verloren, sagte er dem Redaktionsnetzwerk Deutschland. Eine höhere Erwerbsbeteiligung von Frauen könnte dabei helfen, das gesetzliche Rentensystem stärker zu stabilisieren. Ein Jahr nach dem Zugunglück von Riedlingen im Kreis Biberach soll am 27. Juli der Untersuchungsbericht zu dem Unfall veröffentlicht werden. Das teilte die Bundesstelle für Eisenbahnunfalluntersuchungen mit. Als wahrscheinlichste Ursache gilt bislang ein durch Starkregen ausgelöster Erdrutsch. Bei dem Unglück waren 3 Menschen ums Leben gekommen. Mehr als 30 Fahrgäste wurden schwer verletzt. Die Zeit, es wird 7.03 Uhr.
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5: Vorsicht bitte auf der A3 Köln Richtung Frankfurt zwischen Bad Honnef-Linz und Neustadt-Wied. Da steht ein defekter Laster auf der rechten Spur im Baustellenbereich. Vorsicht A6 Saarbrücken Richtung Kaiserslautern. Zwischen Rammstein-Miesenbach und Kaiserslautern Einsiedlerhof steht ein defekter Bus auf der rechten Spur. Und Vorsicht B36 Karlsruhe-Mannheim zwischen A6 Ausfahrt Mannheim-Schwetzingen und Mannheim-Rheinau-Süd. Da ist eine Entenfamilie unterwegs. Und dann haben wir noch die A643 Mainz Richtung Wiesbaden zwischen Dreieck Mainz und Schiersteiner Kreuz. 6 Kilometer streckenweise stockender Verkehr und 20 Minuten plus für Sie. A81 Singen Richtung Stuttgart zwischen Böblingen-Hulb und Sindelfingen-Ost. 5 Kilometer stockender Verkehr in der Baustelle, eine Viertelstunde plus. Und es gibt noch den Hinweis für Wiedemannsdorf, Oberstaufen im Kreis Oberallgäu. Da brennt es und es raucht ganz stark. Bitte halten Sie Fenster und Türen geschlossen. 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
5: Wir schauen nach Kusel. Da ist es sonnig bei 6 Grad. Wir haben leichte Bewölkung und 8 Grad in Adenau und Wertheim und 10 Grad und ein paar Wolken bei Ihnen in Winnenden. SWR4-Wetterexperte Stefan Bender hat die Details.
6: Guten Morgen. Heute strömt mäßig warme und trockene Luft zu uns. In Leonberg zum Beispiel oder auch in Backnang und Filderstadt tauchen im Tagesverlauf neben der Sonne meist nur lockere Wolken auf. Regen steckt da nicht drin. Die Nachmittagstemperaturen pendeln je nach Höhenlage zwischen 19 und 23 Grad. Morgen wird es dann deutlich wärmer mit Spitzenwerten bis zu 28 Grad. Anfangs sind ein paar Regenwolken unterwegs, doch im Tagesverlauf kommt immer häufiger die Sonne durch und ab Mittwoch wird die Luft sogar hochsommerlich heiß.
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5: Guten Morgen. Diese Woche sagen wir mit Ihnen gemeinsam Danke. Danke an alle Helferinnen und Helfer der Rettungsdienste im Land in der SWR 4 Blaulichtwoche. Wie die Renate Koch aus Esslingen geholfen haben, das hören Sie hier gleich nach 3 Hits. Mit einem 70er Classic von Albert Hammond. Geht's los.
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startet hier im Südwesten um 7.12 Uhr. Und gute Nachrichten gibt's, die Sonnenbrille kommt langsam wieder raus. Da drehen wir die Laune auch schon mal ein Stück mit nach oben mit dem schönsten Musikmix in SWR 4.

0: Guten Morgen in SWR 4. 7.14 Uhr ist es. Und wenn Sie schon mal so richtig in der Patsche gesteckt haben, dann wissen Sie, wir brauchen alle mal Hilfe. Und ein Danke kostet nichts.
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0: Ja, jeden Tag helfen Menschen freiwillig anderen in Not. Die Rettungsschwimmer von der DLRG zum Beispiel, die Rettungsdienste oder die Feuerwehr. Und es ist doch wieder höchste Zeit, das mal zu würdigen. Unsere Reporter sind deswegen die ganze Woche in Rheinland-Pfalz und Baden-Württemberg unterwegs und treffen Menschen, die sich bei ihren Helden im Einsatz bedanken. Auch in Bad Urach mit SWR4-Reporterin Stefanie Assenheimer.
2: Egal ob im Sommer oder im Winter, der Uracher Wasserfall, das ist einfach immer ein Magnet. Da kommen ganz viele Touristen hin. Man kann im Winter natürlich ausrutschen, da ist es glatt, im Sommer aber auch. Und da kann man sich auch was brechen. Ein Fall für die Bergwacht Bad Urach, vor deren Hütte ich jetzt gerade stehe. Und bei mir ist Renate Koch aus Esslingen. Das ist ihr Tag, um Danke zu sagen. Davor wollen wir doch jetzt aber mal wissen, was ist denn genau passiert?
3: Ich war mit zwei Kindern, die ich betreut habe, am Uracher Wasserfall. War eigentlich ganz lustig. Ich bin den Kindern hinterher ausgerutscht. Fuß nach rechts und die Sache hatte sich erledigt. Das Mädchen, die hat dann Hilfe geholt. Bis dann plötzlich einer von der Bergwacht dasteht und ich denke, Bergwacht? Was macht denn die Bergwacht da?
0: Ja, genau das, wofür die Bergwacht zu jeder Zeit da ist. Helfen. Auch Renate Koch aus Esslingen. Und wie wichtig es ihr ist, sich bei ihren Helden im Einsatz zu bedanken und was sie dem Team in Bad Urach zu sagen hat, das hören Sie hier in einer halben Stunde. Jetzt gibt's erstmal einen entspannten 70er-Classic von Dr. Hook auf Ihre Ohren in SWR 4. Guten Morgen.

0: Ja, jetzt kurzer Uhrenvergleich in SWR 4, 7.21 Uhr ist es. Guten Morgen.
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2: Der Comedian Matze Knob liebt es, auf der Bühne zu stehen und Promis zu parodieren. Nur eins geht immer vor, das Fußballspielen.
3: War scheißegal, ob ich einen Auftritt hatte, ja, oder ob einer gesagt hat, du kannst morgens so wetten, das. Da hieß es, das geht nicht. 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So, dann war ich da.
2: Matze Knob im Promi-Talk. 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

Kurz vor 7:30 ist es in SWR 4. Wir schauen mal schnell auf die Straße. Vorsicht bitte auf der A6 Mannheim Richtung Heilbronn. Zwischen Mannheim-Schwetzingen und Schwetzingen-Hockenheim. Da liegt ein Stein auf der linken Spur im Baustellenbereich. Fahren Sie da bitte entsprechend vorsichtig rein in die neue Woche, rein in den Montagmorgen. Hier mit uns.

0: Es ist jetzt genau 7.30 Uhr. Guten Morgen.
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2: Mit Deborah Kölz, guten Morgen. In Donzdorf gab es Proteste bei der Gründung einer AfD-Jugendorganisation. Der Fußball-Bundestrainer lobt Dennis Undaf nach dem Spiel gegen Curaçao. Und das Wetter heute meist sonnig bei maximal 20 bis 23 Grad. In Donzdorf im Kreis Göppingen ist gestern der Jugendverband der AfD Generation Deutschland Baden-Württemberg gegründet worden. Der Landesverband ist bundesweit der letzte der Organisation. Ruben Moratz berichtet.
3: Neuer und erster Vorsitzender der Generation Deutschland Baden-Württemberg ist der 29-jährige Kfz-Mechatroniker Benjamin Götz aus Ilshofen im Kreis Schwäbisch Hall. Götz war bisher stellvertretender Landessprecher der Jungen Alternative. Die Junge Alternative galt als gesichert rechtsextremistisch und hatte sich selbst aufgelöst. Experten rechnen wegen der personellen und inhaltlichen Kontinuität damit, dass auch die Generation Deutschland ins Visier des Verfassungsschutzes geraten wird.
2: Die Gründungsversammlung der AfD-Jugend wurde von lautstarken Protesten begleitet. Rund 750 Personen seien bei den beiden Gegendemonstrationen dabei gewesen, heißt es von der Polizei. Das Ganze sei weitgehend friedlich abgelaufen. In der Nacht auf Samstag seien allerdings unter anderem zwei Scheiben der Stadthalle eingeworfen worden. Ob ein Zusammenhang mit den Versammlungen besteht, das werde jetzt noch ermittelt. Die deutsche Fußballnationalmannschaft hat ihr erstes Spiel bei der Weltmeisterschaft gewonnen. Die Partie gegen Curaçao endete gestern Abend mit 7:1. Ein Tor und zwei Vorlagen steuerte auch VfB-Stürmer Dennis Undaf bei. Dazu sagte Bundestrainer Julian Nagelsmann.
4: Top, wie in den letzten Spielen auch, er hat es gut gemacht. Er ist einer, der, sage ich oft, zum Straßenkicker gehen einfach hat. Den Ball, den er auf Kai auch spielt am Ende, ist schon ein super Ball. Dann ist er einfach schon immer im torgefährlichen Raum. Auch das erste Tor dann, was er macht, das ist so ein klassisches Dennis-Undorf-Tor. Steht da, hat einen guten Riecher, er weiß ja, wo die Bälle runterfallen und wo sie hinkommen können. Ja, und er ist ein Finisher und den brauchst du bei so einem Turnier.
2: Und in Unterensingen im Kreis Esslingen hat ein Lenkdrachen am Wochenende für einen Einsatz von Polizei, Feuerwehr und der NetzeBW geführt. Der Lenkdrachen war einem Kind aus der Hand gerutscht und hatte sich laut Polizei in einer Hochspannungsleitung verfangen. Mitarbeiter von NetzeBW mussten zur Bergung des Lenkdrachens die Hochspannungsleitungen vorübergehend dort vom Strom nehmen. Auf SWR-Anfrage teilte der Energieversorger EnBW mit, dass es aber nicht zu einem Stromausfall gekommen sei.
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2: Die neue Woche startet in und um Stuttgart meistens freundlich. Häufig scheint die Sonne im Lauf des Tages, ziehen ab und zu ein paar lockere Wolken vorbei. Am Nachmittag ist es dann moderat warm mit maximal 20 Grad im Schwäbischen Wald und 23 Grad im Neckartal. Aktuell hat es 10 Grad in Herrenberg, 11 Grad in Filderstadt und 12 Grad in Backnang.
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0: Vorsicht bitte auf der A5 Karlsruhe Richtung Frankfurt zwischen Karlsruhe Nord und Bruchsal. Da steht ein defekter Laster auf der rechten Spur und auf dem Standstreifen. Vorsicht auch im Kreis Karlsruhe auf der Straße zwischen der B35 und Neutrath. Da sind Pferde unterwegs. Vorsicht A6 Mannheim Richtung Heilbronn zwischen Mannheim-Schwetzingen und Schwetzingen-Hockenheim. Da liegt ein Stein auf der linken Spur in der Baustelle. A6 Saarbrücken Richtung Kaiserslautern zwischen Rammstein-Miesenbach und Kaiserslautern Einsiedlerhof. Ein defekter Bus auf der rechten Spur und da stockt's auch schon auf 3 Kilometern. A643 Mainz Richtung Wiesbaden zwischen Dreieck Mainz und Schiersteiner Kreuz. 6 Kilometer streckenweise stockender Verkehr. Das dauert ungefähr 20 Minuten länger für Sie. Und A81 Singen Richtung Stuttgart zwischen Ehningen und Sindelfingen Ost. In der Baustelle 6 Kilometer Stau und auch 20 Minuten plus. 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
0: Guten Morgen. Es gibt ja Leute, die sind schneller bei SWR 4 als bei ihrem Föhn. Wie Anni aus Rammstein-Miesenbach.
5: Jeden Morgen, wenn ich aufstehe, als erstes wird der Knopf gedrückt für SWR 4. Da sind die Haare noch nicht gekämmt und nicht die Zähne geputzt.
0: Dann putzen wir die Zähne jetzt gemeinsam zu diesem 70er-Classic von Albert Hammond.
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0: Sich in SWR 4 Montagmorgen. Worüber redet der Südwesten heute? Klaro, über das 7:1 gegen Curaçao gestern. Unsere deutsche Elf hat ja ein echtes Torspektakel geliefert beim WM-Auftakt. Und das haben auch die Fußballfans beim Public Viewing am deutschen Eck genossen.
1: Super!
2: Hammer! Ich hab's genauso erwartet.
3: Ja, 100%, wir werden Weltmeister.
1: Man muss immer das Beste hoffen.
2: Super!

0: Viertel vor acht ist es an Ihrem Montagmorgen in SWR 4. Guten Morgen.
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0: Ja, ohne sie wären wir in schwierigen Situationen oft aufgeschmissen. Die Helfer von der Feuerwehr, dem THW oder auch der Bergwacht. Die hat zum Beispiel auch Renate Koch aus Esslingen geholfen, als sie am Uracher Wasserfall einen Unfall hatte und nicht mehr laufen konnte. Und weil sich Renate schon so lange bei ihren Helden im Einsatz gern bedanken wollte, hat sich SWR4-Reporterin Stefanie Assenheimer mit ihr in Bad Urach getroffen.
2: Und jetzt gehen wir mal rein. Wir stehen ja immer noch vor der Hütte. Da sind jetzt nämlich die Jungs von der Bergwacht drin. Da bin ich jetzt gespannt. So, Renate Koch aus Esslingen ist da.
3: Hallo. Schön, dass ich euch sehe und dass ich da bin. Ich wollte euch schon lang mal was bringen, hab's dann aber immer verschwitzt. Ich freue mich so sehr, euch zu sehen.
2: Sie sind richtig aufgeregt.
3: Ja.
2: Da fragen wir doch jetzt mal die Bergretter, die hier stehen und die auch beim Einsatz dabei waren. Peter Rach, so ein Dankeschön hört man nicht alle Tage oder ist das üblich?
4: Nee, das ist auf jeden Fall nicht üblich. Wir freuen uns natürlich unheimlich, dass Renate vor uns steht und gesund ist, wie man sieht. Und das ist für uns irgendwie ein riesen Lob und Kompliment, dass sie so wieder da steht.
2: Einsatzleiter war an dem Tag Markus Greiner. Ein richtiges Lächeln sehe ich auf Ihrem Gesicht.
5: Ja, das ist eine große Freude für uns, wenn ein Patient mal vorbeischaut. Wir denken oft immer wieder im Nachgang, wie geht's dem Patient? Kriege es dann oft nicht mit, weil einfach der Kontakt nicht besteht.
3: Also mir fehlen alle Worte. Für mich ist es wirklich wichtig, an die Menschen ein Danke zu sagen, die uns immer helfen. Weil das war damals so wichtig, ich kann es euch gar nicht sagen. Bin froh.
0: Und damit noch viel mehr Menschen so froh werden wie Renate Koch aus Esslingen, sind unsere SWR4-Reporter noch die ganze Woche in Rheinland-Pfalz und in Baden-Württemberg unterwegs und sagen gemeinsam mit Ihnen Dankeschön hier in SWR4. Jetzt weiter mit dem schönsten Musikmix und Olivia Newton-John und John Travolta.

7:52 Uhr ist es in SWR 4 an ihrem Montagmorgen und wir schicken Grüße raus an ihren Frühstückstisch. Wir trinken die Tasse Kaffee jetzt gemeinsam. Cheers!

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11: Um 8 Uhr mit Peter Gramer. Guten Morgen. Westliche Staaten loben das Rahmenabkommen zwischen den USA und Iran. Ab heute fahren auf der kompletten Hermann-Hesse-Bahn zwischen Calw und Renningen Züge. Das Wetter heute meist sonnig, maximal 19 bis 26 Grad. Mehrere Staats- und Regierungschefs haben die vorläufige Einigung der USA mit Iran über ein Abkommen begrüßt. Die Kämpfe sollen enden, auch im Libanon. Die Straße von Hormus soll schrittweise wieder freigegeben werden. Bundeskanzler Merz lobte online die Einigung als einen diplomatischen Durchbruch. Aus Berlin, Lissi Kaufmann.
12: Das könne den Weg zur Erholung der Weltwirtschaft und zur Stabilisierung der Region bahnen, heißt es in dem Post. Es gelte, das Vereinbarte zielstrebig umzusetzen. Deutschland zeigt sich zusammen mit Frankreich, Großbritannien und Italien bereit, die USA bei der Wiedereröffnung zu unterstützen. In einer gemeinsamen Absichtserklärung zeigen sich die Staaten außerdem bereit, eigene Sanktionen gegen den Iran aufzuheben, unter der Bedingung, dass der Iran klare und überprüfbare Schritte im Zusammenhang mit seinem Atomprogramm unternehme.
11: Bei einem russischen Angriff auf Kiew ist in der Nacht auch die Hauptkirche des dortigen Höhenklosters in Brand geraten. Es zählt zum Weltkulturerbe. Nach Angaben des Militärgouverneurs gibt es ernsthafte Schäden. Landesweit gab es ukrainischen Behördenangaben zufolge mehrere Tote und viele Verletzte. In deutschen Gefängnissen wird der Platz knapp. Nach einem Zeitungsbericht gibt es so wenig Plätze wie seit 7 Jahren nicht mehr. Seit 2019 sind demnach bundesweit mehr als 1.700 Haftplätze abgebaut worden, sodass derzeit noch etwa 70.000 zur Verfügung stehen. Und das, obwohl die Zahl der Inhaftierten nach Daten der Justizbehörden kontinuierlich ansteigt. Heute geht der letzte Abschnitt der Hermann-Hesse-Bahn in Betrieb. Die stillgelegte Strecke ist mit einer Investition von 240 Millionen Euro wieder aktiviert worden. Seit Januar fahren die Züge schon von Calw bis Walderstadt, ab heute bis Renningen. SWR-Reporter Wolfgang Hörter.
13: Die Strecke soll damit gerade für Berufspendler die Anbindung an den Großraum Stuttgart verbessern. Um die stillgelegten Gleise wieder zu aktivieren, waren große Investitionen nötig. So wurde eigens ein Tunnel gebaut und Fledermäuse mussten in Ersatzquartiere umgesiedelt werden. 90% der Baukosten für die Hermann-Hesse-Bahn übernehmen Bund und Land. Um das restliche Geld gibt es Streit. Der Landkreis Calw erwartet vom Landkreis Böblingen rund 4 Millionen Euro Zuschuss. Böblingen möchte sich an der Finanzierung aber nicht beteiligen.
11: Die deutsche Fußballnationalmannschaft ist mit einem Sieg in die WM gestartet. Das Team setzte sich mit 7:1 gegen Curaçao durch. Im zweiten Duell der Vorrundengruppe von Deutschland gewann die Elfenbeinküste gegen Ecuador mit 1:0. Die Niederlande und Japan spielten 2:2. Außerdem gewann Schweden gegen Tunesien mit 5:1. Soweit die Nachrichten. Die Zeit, es wird 8.03 Uhr.
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14: Auf der A6 geht's los. Saarbrücken Richtung Kaiserslautern. Zwischen Rammstein-Miesenbach und Kaiserslautern Einsiedlerhof. Da steht ein defekter Bus auf der rechten Spur. Es gibt 4 Kilometer Stau und eine Verzögerung von bis zu 20 Minuten für Sie. A60 Mainz Richtung Rüsselsheim. Zwischen Ginsheim-Gustavsburg und Rüsselsheim-Königstetten ein 5 Kilometer streckenweise stockender Verkehr, der da auf Sie wartet. A643 Mainz Richtung Wiesbaden. Zwischen Dreieck Mainz und Schiersteiner Kreuz 6 Kilometer stockender Verkehr. Dauert eine Viertelstunde länger für Sie. A67 Mannheim Richtung Darmstadt. Zwischen Lorsch und Pfungstadt nach einem Unfall 5 Kilometer stockender Verkehr und auch eine Viertelstunde plus. A8 München Richtung Karlsruhe, zwischen Stuttgart Flughafen Messe und dem Kreuz Stuttgart. 5 Kilometer stockender Verkehr in der Baustelle und auch eine Viertelstunde plus. A81 Singen Richtung Stuttgart, zwischen Ehningen und Sindelfingen Ost. In der Baustelle 6 Kilometer Stau und 20 Minuten plus. Und dann haben wir die B30 Ravensburg Richtung Biberach. Zwischen Hochdorf und Hochdorf-Schweinhausen ist die aktuell nach einem Unfall gesperrt. 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
14: Wir haben 8 Grad und leichte Bewölkung in Kusel, 9 Grad und ein paar Wolken in Wittlich, 10 Grad und ein paar Wolken in Biberach und 11 Grad und, Überraschung, ein paar Wolken bei Ihnen in Weinheim. SWR4-Wetterexperte Stefan Bender hat die Einzelheiten. Guten Morgen.
15: Guten Morgen. Heute strömt mäßig warme und trockene Luft zu uns. In Leonberg zum Beispiel oder auch in Backnang und Filderstadt tauchen im Tagesverlauf neben der Sonne meist nur lockere Wolken auf. Regen steckt da nicht drin. Die Nachmittagstemperaturen pendeln je nach Höhenlage zwischen 19 und 23 Grad. Morgen wird es dann deutlich wärmer mit Spitzenwerten bis zu 28 Grad. Anfangs sind ein paar Regenwolken unterwegs, doch im Tagesverlauf kommt immer häufiger die Sonne durch und ab Mittwoch wird die Luft sogar hochsommerlich heiß.
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14: Guten Morgen. Was war das für ein Auftakt für das Team von Julian Nagelsmann gestern in Houston? Dieser WM-Reporter hat das Spiel in Texas schon währenddessen so schön zusammengefasst.
16: Houston, wir haben kein Problem. Im Gegenteil.
14: Im Gegenteil. 7:1 gegen Curaçao. Und wie die Fans und die Mannschaft das gefeiert haben und wann eigentlich die Spielerfrauen rein dürfen in unser WM-Quartier. Das hören wir ja gleich von unserem Sportreporter aus Amerika nach 3 Hits. Den Anfang machen Fleetwood Mac mit einem 80er-Hit.
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SWR4 ist hier. 8.11 Uhr. Kommen Sie gut rein in die neue Woche. Und wenn es heute dunkel ist, jetzt wird es ja gerade hell, ne? Aber wenn wir so ein bisschen vorspulen, wenn das heute Abend dann wieder dunkel wird, sind ein paar fleißige Glühwürmchen, die Zähler von denen im Pfälzerwald, unterwegs. Das Biosphärenreservat will erforschen, wie es um die Glühwürmchen steht. Und deswegen wird gezählt. Machen Sie gern mit bis zum 30. Juni 2022. Wie es funktioniert, finden Sie im Netz. Schönen Montag mit SWR 4.

0: Guten Morgen zusammen in SWR 4. Ihr Montagmorgen um 7:45. Es ist der Morgen nach einem sehr erfolgreichen deutschen Start in die Fußball-Weltmeisterschaft. 7:1 gegen Curaçao, Mensch. SWR 4 WM-Reporter Dirk Walzdorf ist für uns in den USA, in Mexiko und Kanada mit dabei. Ja, Dirk, wir mit Chips auf dem Sofa und du mittendrin im Stadion. Wie war's denn?
1: Also so nach der 20. Minute sind uns ja die Chips dann auch mal kurz im Hals stecken geblieben, weil mit diesem 1:1 hatte ja eigentlich keiner gerechnet. Aber dann ging es ja richtig los, eins nach dem anderen. Und ein 7:1 hatten ja dann doch nur die größeren Optimisten auf dem Zettel.
0: So, Stimmung insgesamt natürlich bombastisch vor Ort, oder?
1: Ja, war schon toll. Natürlich 3.700 deutsche Fans im Block, dann auch dieser blaue Block von Curaçao. Super, ganz, ganz tolle Leute da, die auch ihre Mannschaft übrigens nach der Niederlage noch total abgefeiert haben. Und die anderen hatten aber auch Bock auf Fußball. Ganz viele Amerikaner, ganz viele in Deutschland-Trikots. Gute Stimmung, natürlich ganz anders als jetzt, sagen wir mal, beim VfB oder in Freiburg, aber trotzdem ganz cool.
0: Sag mal, der Nagelsmann hat sich mehrfach umgezogen, ist mir aufgefallen. Warum? War der so aufgeregt? Hat der so geschwitzt? Was war da los?
1: Also der hatte ein T-Shirt an vor dem Spiel, so ein bisschen das Legere. Dann hat er, glaube ich, das Sponsor-Polo-Hemd angezogen. Und das ist so ein bisschen dicker Stoff, tragen ja im Moment viele Männer. Ne? So Polos, die aber eigentlich mehr so Pullover-Stoff haben. Da schwitzt man schnell mal durch. Und dann hat er in der Halbzeit wieder das schwarze Sportausrüster-T-Shirt angezogen. Solange er solche Ergebnisse holt, kann er sie anziehen, was er will. Ist meine Meinung.
0: Sag mal, wie euphorisch sind wir denn jetzt? Samstag gegen die Elfenbeinküste. Mit welcher Vorfreude gehen wir da ran?
1: Ja, wir gehen schon mit einer gehörigen Portion Erleichterung da rein, weil natürlich die Ausgangslage blendend ist für die Mannschaft. Aber das Spiel hat schon auch noch ein bisschen Anlass zur Kritik gegeben. Es ist völlig klar, dass gegen die Elfenbeinküste eine noch deutlich bessere Leistung geboten werden muss, weil das ein komplett anderer Gegner ist. Und die kommen relativ beflügelt, denn die haben das ganz schwere Spiel gegen Ecuador mit einem Tor in der 90. heute Nacht gewonnen. Also das wird super spannend. Die Deutschen müssen sich steigern, aber die Grundlage ist mit 3 Ausrufezeichen gelegt. Und ich glaube, die anderen Länder haben auch ein bisschen gestaunt. Guck mal, Deutschland ist voll drin in dem Turnier.
0: Und was machen wir jetzt bis dahin?
1: Also heute ist noch mal so ein bisschen leichtes Training, Regeneration. Morgen ist frei, einige haben auch die Freundin oder die Ehefrau zu besuchen. Danach wird noch mal streng trainiert. Dann gibt es ja eine Reise nach Kanada, denn das Spiel gegen die Elfenbeinküste, das findet im schönen Toronto statt.
0: Ja, und auch da sind wir mit dabei, mit unserem WM-Reporter Dirk Walzdorf, der auch den Weg nach Kanada macht für Sie, für uns. Wie schön, in SWR 4, hier mit dem schönsten Musikmix und jetzt den 70er.

Mit viel guter Laune bringt sie dieser 70er-Classic hier in den Montag. Und gleich schauen wir wieder bei Ihnen in die Region. Alles, was wichtig ist, von Trier bis Tübingen, hören Sie natürlich bei uns in den Regionalnachrichten. Vorher gibt's noch einen Hit aus den späten 80ern. Robin Beck um 8.23 Uhr in SWR 4. Einen schönen Montagmorgen für Sie.

0: ist 8.30 Uhr.
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2: Mit Deborah Kölz, guten Morgen. Wegen den sexuellen Übergriffen in Nürtingen sitzt jetzt ein 18-Jähriger in Untersuchungshaft. In einigen Krankenhäusern in der Region gibt es heute Proteste. Und das Wetter meistens sonnig bei maximal 20 bis 23 Grad. Nach mehreren sexuellen Übergriffen in Nürtingen im Kreis Esslingen ist ein 18-Jähriger inzwischen in Untersuchungshaft. Der Mann war am Freitagmittag vorläufig festgenommen worden. Kerstin Rudert berichtet.
3: Laut Polizei habe sich der Tatverdacht gegen den jungen Mann nach einem DNA-Abgleich und weiteren Ermittlungen erhärtet. Ihm wird zur Last gelegt, ein 13-jähriges Mädchen am Mittwoch sexuell missbraucht und einen Tag später eine 57 Jahre alte Frau in mutmaßlich sexueller Motivation attackiert zu haben. Der Tatverdächtige hat laut Polizei keinen festen Wohnsitz. Ein Begleiter des 18-Jährigen war ebenfalls zunächst vorläufig festgenommen worden, wurde jedoch noch am Freitag freigelassen. Hinweise auf eine Beteiligung des Begleiters lägen nicht vor. Inzwischen haben sich zwei weitere Frauen bei der Polizei gemeldet, die ähnliche Angriffe schilderten. Die Ermittlungen dauern an.
2: Die Gewerkschaft Verdi hat an Unikliniken im Land zum Warnstreik heute aufgerufen. Auch in 120 Krankenhäusern wurden Proteste im Bereich Service angekündigt. Daran sind unter anderem auch das Klinikum Stuttgart beteiligt, der Klinikverbund Südwest, der den Kreis Böblingen der Kliniken im Kreis Böblingen betreibt und die Rems-Murr-Kliniken. In Unterensingen im Kreis Esslingen hat ein Lenkdrachen am Wochenende für einen Einsatz von Polizei, Feuerwehr und Netze BW geführt. Der Lenkdrachen war einem Kind aus der Hand gerutscht und hatte sich laut Polizei in einer Hochspannungsleitung verfangen. Die Mitarbeiter von Netze BW mussten zur Bergung des Drachens die Hochspannungsleitung vorübergehend vom Strom nehmen. Auf SWR-Anfrage teilte der Energieversorger EnBW mit, dass es aber nicht zu einem Stromausfall irgendwo gekommen sei. Gejubelt und gefeiert wurde in Stuttgart am Samstagabend schon, nicht erst gestern zum Deutschlandspiel. Da hat nämlich die Punkrock-Band Die Toten Hosen auf dem Cannstatter Wasen ein Konzert ihrer Abschiedstour gespielt. Vor rund 65.000 Fans. Die waren wehmütig und begeistert.
4: Die Hosen, ja, da brauchen wir, glaube ich, nichts dazu sagen. Das war einfach genial.
5: Mega, mega, mega geil.
6: Absoluter Wahnsinn. Toll, dass ich es erleben durfte.
5: Man hat der Band angemerkt, dass sie echt Laune gehabt haben.
7: Die Lieder nehmen einen mit, die berühren und großartige Band. Vielen Dank für die vielen Jahre.
8: Ich kann nur nicht richtig dran glauben, wenn ich ehrlich bin, dass es die letzte Tour war.
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2: Heute bekommen wir vor allem viel Sonne. Im Laufe des Tages ziehen ab und zu auch mal ein paar lockere Wolken vorbei. Am Nachmittag ist es dann warm mit maximal 20 Grad im Schwäbischen Wald und 23 Grad im Neckartal.
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0: Vorsicht bitte auf der A81 Heilbronn Richtung Stuttgart zwischen Ludwigsburg Nord und Ludwigsburg Süd. Da steht ein defektes Fahrzeug auf der rechten Spur. Vorsicht B14 Backnang Richtung Stuttgart in Höhe Teiler B14 B29. Da liegt ein totes Tier auf der linken Spur. Vorsicht auf der B3 Lahr Richtung Emmendingen zwischen dem Abzweig nach Sulz und Kippenheim. Eine ungesicherte Unfallstelle. A6 Saarbrücken Richtung Kaiserslautern zwischen Rammstein-Miesenbach und Kaiserslautern-Einsiedlerhof. Ein defekter Bus, deswegen 4 Kilometer Stau und es dauerte ungefähr eine Viertelstunde länger für sie. A60 Rüsselsheim Richtung Mainz zwischen Mainz-Laubenheim und Mainz-Weißenau. 2 Kilometer Stau nach einem Unfall und 10 Minuten plus. Und dann haben wir die B30 Ravensburg Richtung Biberach. Die ist zwischen Hochdorf und Hochdorf-Schweinhausen nach einem Unfall aktuell gesperrt. 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
0: Guten Morgen. Ja, dass Bewegung am Morgen richtig gut tut, das wissen wir ja alle. Aber an der Motivation scheitert es dann doch. Dann nehmen wir uns mal ein Beispiel an ihm hier.
9: Entweder ich gehe morgens schwimmen an die Waschmühle, wenn gutes Wetter ist natürlich. Oder ich gehe ins Fitnesstraining, so 3 Stunden, und dann denke ich mal, kann die Woche beginnen.
0: Boah, nach 3 Stunden Sport. Okay, wir wollen es nicht übertreiben. Aber eine Runde tanzen beim Ausräumen der Spülmaschine, das zählt auch. Die Musik dazu gibt's von uns. Wir starten mit was Gemütlichem. Ein 80er-Hit von Bob Seger.
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0: Einen wunderschönen guten Morgen. 8.45 Uhr ist es, Viertel vor neun in SWR 4. Und heute früh, wenn wir so rausschauen und aufs Thermometer schauen, heute früh braucht man noch eine Strickjacke, aber SWR 4 Wetterexperte Stefan Bender, darunter bitte ein gebügeltes T-Shirt, denn es geht noch rauf mit den Temperaturen.
1: Vergiss das mal mit dem Gebügel. Also ich habe noch nie in meinem Leben ein T-Shirt gebügelt.
0: Na komm.
1: Na, das macht meine Körperspannung. Die glättet jedes T-Shirt.
0: Okay, so geht es auch. Also mit genug Körperspannung funktioniert das, damit wir nachher die Strickjacke von uns schmeißen können. Denn wie warm wird es?
1: Auch das ist moderat noch heute. Es gibt auch frische 17, luftige 17 Grad im Westerwald zum Beispiel am Nachmittag, aber immerhin auch 26 Grad im Breisgau rund um den Kaiserstuhl. Und das Wetter ist überall trocken, nicht überall sonnig. Im Moment gibt es in der Eifel, im Hunsrück und im Westerwald ein paar dichte Wolken, aber wie versprochen, da kommen keine Schauer rein und im Laufe des Tages kriegt jeder zumindest mal ein bisschen Sonnenschein ab.
0: Und ab wann gehen wir diese Woche morgens schon in dem T-Shirt aus dem Haus?
1: Das machen wir ab Mittwoch. Also morgen, der Übergangstag. Du weißt ja immer, wenn es eher noch moderat ist und dann heiß werden will und möchte, muss ein Übergangstag her. Ja. Der kommt morgen mit ein paar Wolken. Ein paar Regentropfen sind auch dabei. Nachmittags dann Sonne bei 22 bis 29 Grad. Und dann, oje, Mittwoch 34, Donnerstag 36. Du merkst, in dieser Woche ist für jeden was dabei.
0: Ja, das ist doch schön, Mensch. Und dann können wir auch das gebügelte T-Shirt von uns schmeißen. Dann sind wir in Badeklamotten. Genau, richtig für die Freibadsaison im Südwesten. Insofern, das ist doch schön, Mensch. Wir haben eine tolle sommerliche Woche vor uns und in die starten wir jetzt an diesem Montag um 8.47 Uhr mit dem schönsten Musikmix hier in SWR 4. Guten Morgen für Sie.

SWR4 ist hier. Kurz vor 9 ist es ein schönen Montagmorgen für Sie, für alle Fußballfans unter Ihnen, die erleichtert sind, dass wir so souverän mit dem 7:1 gegen Curaçao in diese WM gestartet sind. Wobei auch Ex-Nationaltorwart Oliver Kahn bestimmt kurz gezuckt hat, als Neuer den Ball der Gegner reingelassen hat, ne? Oha. Aber heute hat er Geburtstag. Der Olli sitzt jetzt gerade irgendwo schön beim Geburtstagsfrühstück und lässt es sich gut gehen. Und alles ist wieder gut mit SWR 4.

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10: Um 9 Uhr mit Peter Gramer. Guten Morgen. Das Abkommen zwischen den USA und Iran löst unterschiedliche Reaktionen aus. An den Unikliniken in Baden-Württemberg wird gestreikt. Das Wetter oft recht sonnig, maximal 19 bis 26 Grad. FDP-Verteidigungspolitikerin Strack-Zimmermann hat verhalten auf das Rahmenabkommen für ein Ende des Iran-Kriegs reagiert. Es klinge zwar gut zu hören, dass die Kampfhandlungen eingestellt werden sollen, sagte die Vorsitzende des Verteidigungsausschusses im EU-Parlament im SWR. Es blieben aber noch viele Fragen offen.
11: Wird es in Zukunft ein Atomabkommen geben? Also kann die westliche Welt und damit die USA in diesem Fall verhindern, dass der Iran je eine Atombombe bauen kann? Aber es gibt natürlich noch mehr Fragen. Denn der Iran, das wissen wir, knüppelt nicht nur die eigenen Leute nieder, sondern hat seine Proxys am Start, also die Hamas, die Hisbollah. Das heißt, der Iran ist ein Player auf dieser Welt, also die Mullahs, die für viel Unruhe verantwortlich sind. Deswegen wird die Frage sich stellen, wie wirkungsvoll so ein Abkommen sein könnte.
10: Mit Blick auf die Straße von Hormus müsse geklärt werden, inwieweit sich die Europäer in Zukunft an einer Sicherung der Meerenge beteiligen würden. Bundeskanzler Merz lobte dagegen die Einigung als einen diplomatischen Durchbruch. Die EU beginnt am Rande des Außenministertreffens in Luxemburg die Beitrittsverhandlungen mit der Ukraine und Moldau. Der Schritt gilt als wichtiges Zeichen an die beiden Länder, dass sich ihre Reformanstrengungen lohnen. Ungarn hatte Verhandlungen zuvor 2 Jahre lang blockiert. Der Bildungserfolg eines Kindes ist in Deutschland nach wie vor abhängig von seiner sozialen Herkunft. Zu diesem Ergebnis kommt der nationale Bildungsbericht, der am Mittag in Berlin vorgestellt wird. Im ARD-Morgenmagazin kündigte Bundesbildungsministerin Prien an, stärker als bisher die frühkindliche Bildung in den Blick zu nehmen. Heute und morgen gibt es an den Unikliniken in Baden-Württemberg wieder Warnstreiks. Auch Kundgebungen und Demos sind geplant. Die Gewerkschaft Verdi hatte dazu aufgerufen. Notfälle werden nach Angaben der Unikliniken behandelt. Für die übrigen Patienten könne es aber zu längeren Wartezeiten kommen. Ulrike Mix berichtet.
12: In Ulm tritt heute Mittag der Verhandlungsführer von Verdi, Jakob Becker, auf. Die wichtigste Forderung, 7,5% mehr Lohn für die 26.000 Klinikbeschäftigten. Das ist für den Arbeitgeberverband der Unikliniken völlig unvorstellbar. Allein für die Uniklinik in Tübingen würde das Kosten in Höhe von 40 Millionen Euro bedeuten, rechnet die Klinik vor. Man erwarte aber für das laufende Jahr ein Minus von 10 Millionen Euro. Am Mittwoch wollen beide Seiten zu ihrer zweiten Verhandlungsrunde zusammenkommen.
10: Der Sohn von Norwegens Kronprinzessin Mette-Marit, Marius Borg Høbu, ist zu 4 Jahren Haft verurteilt worden. Das hat das Gericht in Oslo mitgeteilt. Dem 29-Jährigen wurden verschiedene Straftaten zur Last gelegt, unter anderem Vergewaltigung. Soweit die Nachrichten für Baden-Württemberg mit Peter Gramer. Die Zeit 9:03 Uhr.
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13: Vorsicht bitte auf der A6 Heilbronn Richtung Mannheim zwischen dem Dreieck Hockenheim und Schwetzingen-Hockenheim. Gefahr durch eine ungesicherte Unfallstelle in der Baustelle. Vorsicht auf der A66 Wiesbaden Richtung Frankfurt in der Einfahrt Wiesbaden-Mainzer Straße. Gefahr durch einen Reifenwechsel, der da stattfindet. Vorsicht auf der A7 Richtung Ulm zwischen Dietmannsried und Raststätte Allgäuer Tor Ost. Gefahr durch ein defektes Fahrzeug. A6 Saarbrücken Richtung Kaiserslautern zwischen Rammstein-Miesenbach und Kaiserslautern-Einsiedlerhof. Ein defekter Bus, 3 Kilometer stockender Verkehr. A60 Rüsselsheim Richtung Mainz zwischen Mainz-Laubenheim und Mainz-Weisenau. Ein Unfall, 3 Kilometer Stau und eine Viertelstunde plus für Sie. A7 Würzburg Richtung Ulm zwischen Heidenheim und Gingen-Herbrechtingen. 3 Kilometer Baustellenstau, 20 Minuten plus für Sie. B33 Offenburg Richtung Donaueschingen zwischen Gutach, Schwarzwaldbahn und dem Abzweig nach Oberprechtal. 2 Kilometer Stau, 20 Minuten plus. Und da kommt noch was rein von der B328 Besigheim Richtung Backnang zwischen Große Aspach und B14 Backnang West B14. 2 Kilometer Stau, eine Viertelstunde plus. 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
13: Wir schauen auf die aktuellen Werte. Wir haben 12 Grad und Sonne in Schramberg, 12 Grad und leichte Bewölkung in Bingen und in Kaub und 14 Grad und ein paar Wolken gerade bei Ihnen in Heilbronn. SWR4-Wetterexperte Stefan Bender weiß noch mehr.
14: Guten Morgen. Heute strömt mäßig warme und trockene Luft zu uns. In Leonberg zum Beispiel oder auch in Backnang und Filderstadt tauchen im Tagesverlauf neben der Sonne meist nur lockere Wolken auf. Regen steckt da nicht drin. Die Nachmittagstemperaturen pendeln je nach Höhenlage zwischen 19 und 23 Grad. Morgen wird es dann deutlich wärmer mit Spitzenwerten bis zu 28 Grad. Anfangs sind ein paar Regenwolken unterwegs, doch im Tagesverlauf kommt immer häufiger die Sonne durch und ab Mittwoch wird die Luft sogar hochsommerlich heiß.
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13: Guten Morgen, was für ein Start in die neue Woche. Hey, nach dem 7:1 bei der Fußball-WM sind wir ja heute wirklich glücklich und grinsen im Kreis. Und es geht gerade so weiter, denn wir feiern auch bald wieder mit Ihnen. Das SWR4-Festival in Wörth kommt. Welche Stars da die Bühne rocken und wie Sie an Tickets kommen, heute noch. Das verraten wir Ihnen gleich nach 3 Hits. Den Anfang macht dieser 70er-Classic von Boney M., damit auch garantiert keiner mehr einschläft.
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Achtung, wir starten ganz gefühlvoll mit diesem 80er-Hit in den Montag in SWR 4. Und zu diesem schönsten Musikmix, den wir hier haben, gehören natürlich auch die 60er-Oldies. Und hier ist ein kleiner Energieschub für den Montag, für alle, die noch ein bisschen müde sind, von Nancy Sinatra um 8, 9.14 Uhr.

0: SWR4 ist hier um 9.16 Uhr. Guten Morgen. 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

9.24 Uhr ist es in SWR 4. Wir schauen mal kurz auf die A3. Vorsicht bitte, Frankfurt Richtung Köln. Zwischen Bad Camberg und Limburg Süd, da liegt ein Metallrohr auf der linken Spur. Fahren Sie da bitte vorsichtig.

0: Es ist 9.30 Uhr.
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2: Mit Deborah Kölz, guten Morgen. Wegen den sexuellen Übergriffen in Nürtingen sitzt jetzt ein 18-Jähriger in U-Haft. In einigen Krankenhäusern in der Region gibt es heute Proteste. Und das Wetter meistens sonnig bei maximal 20 bis 23 Grad. Nach mehreren sexuellen Übergriffen in Nürtingen im Kreis Esslingen ist ein 18-Jähriger inzwischen in Untersuchungshaft. Der Mann war am Freitagmittag vorläufig von der Polizei festgenommen worden. Kerstin Rudert berichtet.
3: Laut Polizei habe sich der Tatverdacht gegen den jungen Mann nach einem DNA-Abgleich und weiteren Ermittlungen erhärtet. Ihm wird zur Last gelegt, ein 13-jähriges Mädchen am Mittwoch sexuell missbraucht und einen Tag später eine 57 Jahre alte Frau in mutmaßlich sexueller Motivation attackiert zu haben. Der Tatverdächtige hat laut Polizei keinen festen Wohnsitz. Ein Begleiter des 18-Jährigen war ebenfalls zunächst vorläufig festgenommen worden, wurde jedoch noch am Freitag freigelassen. Hinweise auf eine Beteiligung des Begleiters lägen nicht vor. Inzwischen haben sich zwei weitere Frauen bei der Polizei gemeldet, die ähnliche Angriffe schilderten. Die Ermittlungen dauern an.
2: Die Gewerkschaft Verdi hat an Unikliniken heute im Land zu Warnstreiks aufgerufen. Auch in 120 Krankenhäusern wurden Proteste im Bereich Service angekündigt. Daran sind unter anderem auch das Klinikum Stuttgart beteiligt, der Klinikverbund Südwest, der mehrere Kliniken im Kreis Böblingen betreibt, und die Rems-Murr-Kliniken. Die Düsseldorfer Kult-Punk-Band Die Toten Hosen haben in Stuttgart auf dem Cannstatter Wasen am Wochenende ein Open-Air-Konzert gespielt. Rund 65.000 Fans waren mit dabei beim ersten Konzert in Deutschland für die Abschiedstournee der Band. Es gab also viel Begeisterung, aber auch viel Wehmut. Und auch Frontmann Campino erinnert sich immer gern an Stuttgart zurück, sagt er dem SWR.
4: Wir haben tatsächlich nie einen schlechten Abend hier gehabt. Die Leute haben also irgendwie immer die Treue gehalten, haben uns auch in schwachen Zeiten extrem den Rücken stark gemacht. Und ich war der Stadt immer sehr verbunden, weil meine Schwester hier lange unter Marcia Heide Ballett getanzt hat, beim Stuttgarter Ballett. Und deshalb habe ich die sehr oft besucht und ich hatte ja meinen Stammspanier, wo wir hingegangen sind und wo ich die Band dann später auch mitgenommen habe. Die haben uns alles verziehen an Eskalation so an diesen Abenden. Das war immer wunderschön.
2: Mehr als 4 Jahrzehnte lang hat die Band Die Toten Hosen den deutschen Punk geprägt.
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2: Heute bekommen wir vor allem viel Sonne. Im Laufe des Tages ziehen aber auch ein paar lockere Wolken vorbei. Am Nachmittag ist es dann warm mit maximal 20 Grad im Schwäbischen Wald und 23 Grad im Neckartal. Gerade hat es aber noch 13 Grad in Welzheim, in Geislingen 15 Grad und 16 Grad in Esslingen.
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5: Vorsicht bitte im Kreis Schwäbisch Hall. Zwischen dem Abzweig nach Geislingen am Kocher und dem nach Schönenberg liegen mehrere Steine auf der Fahrbahn. Vorsicht im Kreis Esslingen auf der Straße zwischen Metzingen und Kohlberg. Da sind 2 Pferde unterwegs. A60 Rüsselsheim Richtung Mainz zwischen Mainz-Laubenheim und Mainz-Weißenau. Ein Unfall. Deswegen 3 Kilometer Stau und eine Verzögerung von bis zu 10 Minuten. A67 Darmstadt Richtung Mannheim zwischen Darmstädter Kreuz und Pfungstadt. 2 Kilometer Stau. A7 Würzburg Richtung Ulm zwischen Heidenheim und Gingen-Herbrechtingen. 4 Kilometer Baustellenstau. Da dauert es für Sie ungefähr 25 Minuten länger. B328 Besigheim Richtung Backnang zwischen Groß-Aspach und B14. Backnang West B14. 2 Kilometer Stau und eine Viertelstunde plus. Und B33 Offenburg Richtung Donau-Eschingen zwischen Gutach-Schwarzwaldbahn und dem Albzweig nach Oberprechtal. 2 Kilometer Stau, da dauert es ungefähr eine halbe Stunde länger. 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
5: Guten Morgen. Die Schotten sind ja absolut fußballverrückt, ne? Und das geht so weit, vielleicht haben Sie es gehört, dass der Regierungschef für die WM einen zusätzlichen Feiertag beschlossen hat. Der ist heute. Die Schotten schlafen also noch. Zur Erholung nach dem Auftaktspiel zu nachtschlafender Zeit gegen Haiti. Majestätisch durchgewunken von König Charles. So, Freunde, was ist mit uns nach dem 7:1 gestern gegen Curaçao? Herr Merz, wollen wir mal miteinander telefonieren? Wir geben ihm kurz Zeit zum Nachdenken bei John Lennon und seinem 70er Classic Imagine.
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0: Swingerparty fehlen, der 80er-Hit von France Gall hier in SWR 4 um 9.42 Uhr. Und zum zweiten Café des Tages gibt's natürlich den schönsten Musikmix und da wiederum dürfen die 60er-Oldies nicht fehlen. Da macht sich der Nächste bereit hier. Tom Jones, guten Morgen.
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0: SWR 4 ist hier an Ihrem Montag. 9:45 ist es und wir nehmen Sie diese Woche mit. Kommen Sie mal an die Hand. Wir nehmen Sie mit in die Geschichten unserer Hörerinnen und Hörer, die ihren Rettern Danke sagen.
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0: Renate Koch aus Esslingen, die ist mit zwei Kindern am Wasserfall Bad Urach wandern gewesen, ist gestürzt und konnte keinen Schritt mehr gehen. Ein klarer Fall damals für die Bergwacht. Die hat Renate geholfen. Und damit sich Menschen wie Renate endlich richtig bei ihren Helden im Einsatz bedanken können, sind unsere SWR 4 Reporterinnen und Reporter die ganze Woche in Baden-Württemberg und Rheinland-Pfalz unterwegs und machen genau das möglich. Für das Team der Bergwacht Bad Urach gibt es selbstgebackenen Kuchen von Renate und Geschenke von uns. Die hat SWR 4 Reporterin Stefanie Assenheimer übergeben.
2: Es sind etwa 25 Mitglieder von der Bergwacht Bad Urach und 4 ganz Aktive sind jetzt hier in der Hütte. Die ist gar nicht so weit weg vom Uracher Wasserfall, wo immer wieder eben auch Wanderer stürzen, sich was brechen und wo dann die Bergwacht ausrücken muss, so wie es eben auch Renate Koch aus Esslingen ergangen ist. Und da wollen auch wir mal Danke sagen von SWR 4 und wir haben euch was mitgebracht. Schaut mal, erkennt ihr, was das ist?
3: Ja, das sieht aus wie Digitalradio.
2: Genau, also Digitalradio könnt ihr euch dann hier aufbauen und immer schön SWR 4 morgens, mittags, abends hören. Und ich vermute, ihr habt ja auch den einen oder anderen Nachteinsatz und müsst euch wach halten. Hier sind auch noch SWR 4 Tassen für starken Kaffee.
3: Ja, super. Vielen, vielen Dank.
4: Dankeschön.
5: Dankeschön.
6: Danke. Dankeschön.
0: Ja, sehr gern geschehen. Und damit Sie am Uracher Wasserfall immer sicher unterwegs sind, verrät uns das Team der Bergwacht nachher 11:15, worauf es ankommt. Hier in der SWR 4 Blaulichtwoche.

9.54 Uhr ist es. Der Montagmorgen in SWR 4 mit dem Blick auf die A6 Saarbrücken Richtung Kaiserslautern. Zwischen Ramstein-Miesenbach und Kaiserslautern Einsiedlerhof, da steht ein defekter Bus auf der rechten Spur. Fahren Sie da bitte entsprechend vorsichtig und mit Schwung rein in die neue Woche.

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9: Um 10 Uhr mit Ines Kunze, guten Morgen. Das Abkommen zwischen den USA und Iran löst unterschiedliche Reaktionen aus. Der Sohn der Kronprinzessin von Norwegen muss ins Gefängnis. Das Wetter oft recht sonnig, maximal 19 bis 26 Grad. Der Lkw-Hersteller Daimler Truck will verstärkt in die Rüstung investieren und noch mehr Fahrzeuge als bisher für militärische Zwecke anbieten. Das erklärte das Unternehmen zum Start der größten französischen Verteidigungsmesse Eurosatory in Paris. SWR-Wirtschaftsredakteurin Geli Hensoldt.
10: Das Geschäft mit Verteidigung und Rüstung sei ein zentraler Bestandteil der Wachstumsstrategie, erklärte Daimler-Truck-Chefin Karin Ratström. Diese werde maßgeblich am Standort in Wörth in Rheinland-Pfalz gestaltet. Bis 2028 will der Konzern im Defense-Bereich einen Umsatz von 1 Milliarde Euro erzielen. Mit einer neuen Dachmarke, Daimler-Truck Defense, will das Unternehmen zudem seine weltweiten Aktivitäten im Verteidigungsbereich bündeln. Ziel sei es, Streitkräften weltweit ein noch breiteres Angebot an militärischen Mobilitäts- und Logistiklösungen bereitzustellen.
9: Israel will sich auch nach Ende des Iran-Kriegs nicht aus dem Süden des Libanon zurückziehen. Das hat Verteidigungsminister Katz gesagt. Israelische Truppen würden zudem auf unbestimmte Zeit Stellungen in Syrien und im Gazastreif halten. Katz reagierte damit auf das Rahmenabkommen zwischen den USA und dem Iran, das am kommenden Freitag unterzeichnet werden soll. Der Sohn der norwegischen Kronprinzessin Mette-Marit, Marius Borg-Høiby, ist zu 4 Jahren Haft verurteilt worden. Der 29-Jährige war in insgesamt 40 Punkten angeklagt. ARD-Norwegen-Korrespondentin Jana Sinnrein berichtet.
11: Das Osloer Bezirksgericht sprach Marius Borg-Høiby unter anderem wegen Vergewaltigung in 2 Fällen und Gewalt gegen eine Ex-Freundin schuldig. Von 2 weiteren Vergewaltigungsvorwürfen wurde der 29-Jährige freigesprochen. Die Staatsanwaltschaft hatte mehr als 7 Jahre Haft gefordert, Høibys Verteidiger einen Freispruch von den schwersten Vorwürfen. Sie hatten auf 1,5 Jahre Haft plädiert für die weniger schwerwiegenden Delikte, die der Sohn der norwegischen Kronprinzessin zugegeben hat, darunter Drogenbesitz und Vandalismus. Das Urteil ist noch nicht rechtskräftig. Beide Seiten können Berufung einlegen.
9: In Konstanz wird heute Nachmittag eine Gedenkstele für Opfer des Nationalsozialismus enthüllt. Die Stele soll an behinderte oder unheilbar kranke Menschen erinnern, die während des Nationalsozialismus Opfer von Zwangssterilisierungen und Euthanasiemord wurden. Die Gedenkstätte wird auf Anregung der Initiative Stolpersteine errichtet. Die US-amerikanische Schauspielerin Ann Skedeen ist tot. Sie starb im Alter von 77 Jahren, bestätigte ihr Agent. Skedeen wurde vor allem durch ihre Rolle als Kate Tanner in der Fernsehserie Elf berühmt. Außerdem spielte sie in vielen anderen amerikanischen TV-Serien mit. 10.03 Uhr.
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12: Vorsicht auf der A5 Karlsruhe-Frankfurt zwischen Kronau und Kreuzwaldorf. Da liegt eine Wasserflasche auf der mittleren Spur. Auf der A7 Ulm-Würzburg zwischen Aalen-Oberkochen und Aalen-Westhausen. Hier ist der Agnesburg-Tunnel nach einem Unfall gesperrt. 3 Kilometer Stau, in diesem Fall über die U9 ausweichen. A7 Würzburg Richtung Ulm zwischen Heidenheim und Giegen-Herbrechting eine Baustelle. 4 Kilometer Stau, geht etwa 20 Minuten länger. B328 Besigheim Richtung Backnang zwischen Großasbach und B14 Backnang-West, B14 2 Kilometer Stau, etwa 10 Minuten länger. B33 die Hauptstraße Offenburg Richtung Donau-Esching zwischen Gutach-Schwarzwaldbahn und dem Abzweig nach Oberbrechtal. 2 Kilometer Stau, 25 Minuten plus. Und auf der B39 Heilbronn-Meinhardt, hier ist der Tunnel Schimmelsberg in beiden Richtungen gesperrt. 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
8: Das Wetter
12: ist heute leicht bewölkt in Tübingen bei 15 Grad. Aalen und Trier melden jeweils 14 Grad und Bad Marienberg bedecktes Wetter bei gerade aktuell 9 Grad. Stefan Bender.
13: Heute strömt die Luft von der Nordsee zu uns und die Temperaturen fallen moderat aus. Auf der Bernhardshöhe liegen die Nachmittagswerte bei 19 und im Neckartal und an der Enz bei 23 Grad. Zeitweise sind lockere Wolken unterwegs, aber es bleibt trocken und oft scheint auch die Sonne. Morgen ist der Himmel erstmal grau und es regnet örtlich. Nachmittags kommt dann mehr und mehr die Sonne durch und das ist der Start in eine sommerliche Hitzewelle. In der zweiten Wochenhälfte erwarten uns sonnige Spitzenwerte über 30 Grad.
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12: Hallo zusammen, das gute Feeling, das gute Gefühl von dem 7:1 der deutschen Mannschaft bei der Fußballweltmeisterschaft wird nach dem Pass. Dein Hit gibt's gleich oben drauf. The winner takes it all.
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0: SWR 4 ist hier und Alarm im Südwesten in Eberbach am Neckar. Da sind die Waschbären los. Ausnahmezustand, denn obwohl diese Tiere ja tatsächlich ganz putzig aussehen, harmlos sind sie nicht. SWR 4 Reporter David Kopp, was stellen die Tiere an?
1: Naja, die Tiere sind ein bisschen wie so eine kriminelle Gang. Die kommen nachts, hinterlassen auf der Suche nach essbarem Schäden, rollen Mülltonnen aus, suchen auf Terrassen und Dachböden auch nach essbarem. Und warum gerade in Eberbach das so beliebt ist bei den Waschbären, das erklärt Revierleiter Joachim Meyer von der Stadtförsterei.
2: Eberbach ist eine sehr verzahnte, mit dem Wald verzahnte Stadt und bietet natürlich deswegen viele Habitate, viele Randbereiche, die ineinander übergehen, wo er sich einfach wohlfühlt. Er hat Deckung, er hat Nahrung.
0: Okay, verstehe. Zu Futter gibt's offenbar reichlich für die kleinen Waschbären, für diese kleine kriminelle Gang. Abfälle von Menschen, Kleintiere oder sogar Katzen. Was ist denn jetzt der Masterplan in Eberbach?
1: Am besten ist es natürlich, die Tiere irgendwie aus der Stadt fernzuhalten. Vor allem, indem man sie nicht füttert und indem man ihnen keine Möglichkeit bietet, dass sie auf Gebäude klettern können. Die Tiere kommen ja zum Beispiel gerne über das Regenfallrohr. Und wenn man jetzt einen Waschbären entdeckt, dann sollte man nicht versuchen, ihn selbst mit den Armen irgendwie einzufangen, sagt Joachim Meyer. Das sollte man schon Profis überlassen, die dann Fallen aufstellen.
2: Also ohne Fallen ist dann nichts zu machen. Direkt hingreifen würde ich auch nicht, weil sie eigentlich, obwohl sie bloß irgendwas zwischen 3, 3,5 und 9 Kilo haben, würde ich da nicht hinfassen. Es sind doch sehr wehrhafte Tiere, die spitze, scharfe Krallen haben und natürlich auch ein entsprechendes Gebiss.
0: Okay, wir merken uns, Sie sichten einen Waschbär bei Ihnen zu Hause. Dann besser den örtlichen Fachbetrieb kommen lassen und nicht selbst einen auf Held machen wollen. Das ist SWR 4 am Montag mit Sean Cassidy.

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Vorsicht jetzt auf der A8 Stuttgart-Karlsruhe zwischen Leonberg-West und Rutesheim. Da liegen Reifenteile auf der linken Spur. Kommen Sie sicher an.

0: Montagvormittag, es ist 10.30 Uhr.
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2: Mit Deborah Kölz, guten Tag. Die Hermann-Hesse-Bahn fährt jetzt auch bis Renningen. Die Toten Hosen haben Stuttgart gerockt. Und das Wetter weiterhin recht sonnig bei 20 bis 23 Grad. Heute geht der letzte Abschnitt der Hermann-Hesse-Bahn in Betrieb. Seit Januar fahren die Züge bereits von Calw bis nach Walderstadt im Kreis Böblingen, ab heute dann auch bis Renningen. Die stillgelegte Strecke wurde mit einer Investition von 240 Millionen Euro wiederbelebt. Wolfgang Hörter berichtet.
3: Die Hermann-Hesse-Bahn fährt jetzt zwischen Calw und Renningen in einem 30-Minuten-Takt. Die Strecke soll damit gerade für Berufspendler die Anbindung an den Großraum Stuttgart verbessern. Um die stillgelegten Gleise wieder zu aktivieren, waren große Investitionen nötig. So wurde eigens ein Tunnel gebaut und Fledermäuse mussten in Ersatzquartiere umgesiedelt werden. 90% der Baukosten für die Hermann-Hesse-Bahn übernehmen Bund und Land. Um das restliche Geld gibt es Streit. Der Landkreis Calw erwartet vom Landkreis Böblingen rund 4 Millionen Euro Zuschuss. Böblingen möchte sich an der Finanzierung aber nicht beteiligen.
2: In der Nähe von Schorndorf im Rems-Murr-Kreis hat sich gestern Abend ein 24-Jähriger eine Verfolgungsjagd mit der Polizei geliefert. Der Fahrer war auf der B29 Richtung Stuttgart unterwegs, als ihn die Beamten kontrollieren wollten. Der Fahrer versuchte dann aber zu entkommen, zum Teil mit gefährlichen Fahrmanövern, wie die Polizei berichtet. Auf einem Parkplatz in Beutelsbach konnte er dann angehalten werden. Die Polizei vermutet, dass der 24-jährige Fahrer unter dem Einfluss von Cannabis stand. Die Düsseldorfer Kult-Punk-Band Die Toten Hosen haben in Stuttgart auf dem Cannstatter Wasen am Wochenende ein Open-Air-Konzert gespielt. Rund 65.000 Fans waren mit dabei beim ersten Konzert in Deutschland für die Abschiedstournee der Band. Frontmann Campino erinnert sich immer gern an Stuttgart, erzählt er dem SWR.
4: Wir haben tatsächlich nie einen schlechten Abend hier gehabt. Die Leute haben also irgendwie immer die Treue gehalten, haben uns auch in schwachen Zeiten extrem den Rücken stark gemacht. Und ich war der Stadt immer sehr verbunden, weil meine Schwester hier lange unter Marcia Heide Ballett getanzt hat, beim Stuttgarter Ballett. Und deshalb habe ich die sehr oft besucht und ich hatte ja meinen Stammspanier, wo wir hingegangen sind und wo ich die Band dann später auch mitgenommen habe. Die haben uns alles verziehen an Eskalation so an diesen Abenden. Das war immer wunderschön.
2: Die Band Die Toten Hosen hat die Punk-Musikszene jahrzehntelang geprägt.
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2: Rund um Nürtingen, Sindelfingen und Ludwigsburg gibt es weiterhin viel Sonnenschein. Ab und zu ziehen mal ein paar lockere Wolken über den Himmel. Am Nachmittag dann 20 bis 23 Grad. Gerade hat es in Ditzingen aber noch 16 Grad, in Göppingen 17 Grad und in Waiblingen werden auch 17 Grad gemessen.
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5: A7 Ulm Richtung Würzburg zwischen Ahlen-Oberkochen und Ahlen-Westhausen eine Unfallaufnahme auf der linken Spur im Tunnel. Das bedeutet 4 Kilometer Stau und es geht eine halbe Stunde länger. A7 Würzburg Richtung Ulm zwischen Heidenheim und Gingen-Herbrechting eine Baustelle, 4 Kilometer Stau, 20 Minuten plus. A8 Stuttgart Richtung München zwischen Ulm-West und Ulm-Ost, 3 Kilometer Stau, 10 Minuten extra. B31 Stockach-Friedrichshafen zwischen Meersburg und Hagenau am Bodensee in beiden Richtungen 3 Kilometer Stau und eine halbe Stunde plus. B328 Besigheim Richtung Backnang zwischen Großasbach und B14 Backnang West, B14 2 Kilometer Stau, 10 Minuten Verzögerung. B33 die Hauptstraße Offenburg Richtung Donaueschingen zwischen Gutach und dem Abzweig nach Oberprechtal 2 Kilometer Stau, 25 Minuten geht's hier länger. Und auf der A39 Heilbronn-Meinhardt, hier ist der Tunnel Schemelsberg in beiden Richtungen immer noch gesperrt. 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
5: Hallo zusammen, schön, dass ihr mit dabei seid. Großartiger Hit jetzt von Toto Africa.
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0: 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Vorsichtig sein bitte im Schwarzwald-Barkreis zwischen Fuchsfallenweg und Briegach. Da steht im Augenblick ein defekter LKW im Kurvenbereich. Hier besondere Vorsicht im Schwarzwald-Barkreis zwischen Fuchsfallenweg und Briegach. Ein defekter LKW hier im Kurvenbereich. Das ist SWR4 zum Wochenbeginn. Und in Distelhausen, da ist Ilka Geisler fleißig im Garten. Da ist offenbar nicht nur Gemüse zu finden, sondern sie bauen auch jede Menge Kräuter an.
1: Auch, ja.
0: Was heißt auch?
1: Ich habe Gemüse und alles und auch viel Kräuter.
0: Und welche Kräuter sind das?
1: So Johanniskraut, Frauenmantel. Also solche Kräuter, die man dann zum Tee nimmt. Oder zur Salbe mache ich die.
0: Zur Salbe? Was für Salbe macht man denn aus diesen Kräutern? Ich kenne mich da gar nicht aus.
1: Also aus Johanniskraut macht man Johanniskrautsalbe. Für die Muskulatur und spitzwegerisches für die Mückenstiche halt.
0: Ah, okay.
1: Aus Johanniskraut macht man Rotöl und dann kann man danach die Salbe machen.
0: Und wie wirkungsvoll sind diese Salben? Was ist da so Ihre Erfahrung?
1: Also es wirkt.
0: Ja, muss ich, glaube ich, mal ausprobieren sowas. Frau Geisler, wie ist denn in Distelhausen heute das Wetter?
1: Momentan haben wir 14 Grad. Es ist leicht bewölkt und etwas windig.
0: Aber trocken.
1: Aber trocken.
0: Das ist schon mal gut. Ein bisschen sommerliches Feeling dürfen wir ja wohl haben.
1: Jawohl.

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10: Um 11 Uhr mit Ines Kunze, guten Morgen. Daimler Truck baut sein Rüstungsgeschäft aus. Bundesbildungsministerin Prien will frühkindliche Bildung mehr in den Blick nehmen. Das Wetter oft recht sonnig, maximal 19 bis 26 Grad. Daimler Truck investiert verstärkt in sein Rüstungsgeschäft. Der Lkw-Hersteller will nach eigenen Angaben noch mehr Fahrzeuge als bisher für militärische Zwecke anbieten. Der Ausbau soll am Standort in Wörth in Rheinland-Pfalz und im Elsass gestaltet werden. SWR-Wirtschaftsredakteurin Geli Hensoldt berichtet.
11: Es sei ein zentraler Bestandteil der Wachstumsstrategie des Herstellers, erklärte Daimler Truck-Chefin Karin Rathström. Der Hersteller investiert in den nächsten Jahren nach eigenen Angaben einen mittelhohen dreistelligen Millionenbetrag in die Erweiterung seiner Entwicklungs-, Produktions-, Vertriebs- und Servicekapazitäten. Mit einer neuen Dachmarke, Daimler Truck Defense, will das Unternehmen seine weltweiten Aktivitäten im Verteidigungsbereich bündeln. Künftig soll das Angebot nicht nur Fahrzeuge der Marke Mercedes-Benz Trucks umfassen, sondern schrittweise weitere globale Marken von Daimler Truck auf verschiedenen Kontinenten.
10: Israel will sich auch nach Ende des Irankriegs nicht aus dem Süden des Libanon zurückziehen. Das hat Verteidigungsminister Katz gesagt. Israelische Truppen würden zudem auf unbestimmte Zeit Stellungen in Syrien und im Gazastreifen halten. Katz reagierte damit auf das Rahmenabkommen zwischen den USA und dem Iran, das am kommenden Freitag unterzeichnet werden soll. Der Bildungserfolg eines Kindes ist in Deutschland nach wie vor abhängig von seiner sozialen Herkunft. Zu diesem Ergebnis kommt der nationale Bildungsbericht, der am Mittag in Berlin vorgestellt wird. Im ARD-Morgenmagazin kündigte Bundesbildungsministerin Prien an, stärker als bisher die frühkindliche Bildung in den Blick zu nehmen.
12: Was wir jetzt sehen, ist, dass die Bildungsschere sich im Grunde auftut ab der Geburt, sich dann öffnet bis zum 6. Lebensjahr und dann auch nicht mehr kleiner wird. Und die Erkenntnis daraus ist eben, dass entscheidend ist die frühe Bildung. Das, was Kinder im Alter zwischen 0 und 3 im Elternhaus an Bildung und Erziehung erfahren und dann eben in der Kita.
10: Der Bildungsbericht erscheint alle 2 Jahre als Bestandsaufnahme des deutschen Bildungssystems von der Kita bis zur Hochschule. Das Donaustadion in Ulm ist ab heute gesperrt. Auf dem Stadiongelände sollen mögliche Weltkriegsbomben und andere Kampfmittel gesucht werden. Dafür beginnen jetzt die Vorarbeiten. Historische Bilder und Sondierungen hatten ergeben, dass sich möglicherweise Blindgänger unter dem Rasen befinden. Der Sohn von Norwegens Kronprinzessin Mette-Marit, Marius Borg-Høby, ist zu 4 Jahren Haft verurteilt worden. Das hat das Gericht in Oslo mitgeteilt. Dem 29-Jährigen wurden verschiedene Straftaten zur Last gelegt, unter anderem Vergewaltigung. Und die Zeit, es wird gleich 11.03 Uhr.
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7: Einiges los. Vorsicht auf der A81 Stuttgart-Singen zwischen Empfingen und Sulz. Da liegen Metallteile auf allen Fahrstreifen. A5 Basel-Karlsruhe zwischen Riegel und Herbolzheim. Ein Unfall auf der rechten Spur. 4 Kilometer Stau geht 20 Minuten länger. A61 Mönchengladbach Richtung Koblenz zwischen Raststätte Peppenhofen-West und Kreuz Meckenheim. 7 Kilometer stockender Verkehr. Viertelstunde extra und in der Gegenrichtung ebenfalls stockend. A7 Ulm-Würzburg zwischen Aalen-Oberkochen und Aalen-Westhausen. Eine Unfallaufnahme auf der linken Spur im Tunnel. Das bedeutet 8 Kilometer Stau und über eine halbe Stunde Verzögerung. A7 Würzburg Richtung Ulm zwischen Heidenheim und Giegen-Herbrechting. Eine Baustelle, 3 Kilometer Stau, Viertelstunde extra. A8 Stuttgart-München zwischen Ulm-West und Ulm-Ost. Ein Unfall, 3 Kilometer Stau, 20 Minuten plus. B31 Stockach-Friedrichshafen vor der Baustelle in Hagnau am Bodensee in beiden Richtungen. 3 Kilometer Stau, geht hier eine halbe Stunde länger. B328 Besigheim Richtung Backnang zwischen Groß-Asbach und B14, Backnang-West, 2 Kilometer Stau, 10 Minuten plus. B33, Offenburg Richtung Donaueschingen zwischen Gutach und dem Abzweig nach Oberprechtal, 1 Kilometer Stau und 20 Minuten geht's hier länger. Auf der B39, Heilbronn-Meinhard, ist der Tunnel Schemelsberg immer noch in beiden Richtungen gesperrt. Alle Verkehrsinfos jederzeit auf swr4.de und ganz frisch rutscht hier noch rein die B30. Vorsicht, Ravensburg Richtung Biberach zwischen Oberessendorf und Unteressendorf, da liegt jetzt ein Holzteil auf der linken Spur.
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7: Sonne und Wolken irgendwie im Wechsel heute. Wörrstadt meldet momentan 14 Grad, Kusel um die 15, Niederstedt wieder 14 Grad und Reutling hat dann doch immerhin 17 Grad, Stefan Bender.
13: Heute strömt die Luft von der Nordsee zu uns und die Temperaturen fallen moderat aus. Auf der Bernhardshöhe liegen die Nachmittagswerte bei 19 und im Neckartal und an der Enz bei 23 Grad. Zeitweise sind lockere Wolken unterwegs, aber es bleibt trocken und oft scheint auch die Sonne. Morgen ist der Himmel erstmal grau und es regnet örtlich. Nachmittags kommt dann mehr und mehr die Sonne durch und das ist der Start in eine sommerliche Hitzewelle. In der zweiten Wochenhälfte erwarten uns sonnige Spitzenwerte über 30 Grad.
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7: Hallo zusammen. Gleich mit dem Mann, der gerade seine Fans verärgert hat in Kalifornien. Rod Stewart, eigentlich ein sehr sympathischer Typ, aber er hat sein Konzert eine Stunde vor Beginn abgesagt, weil er angeblich krank sei und keine Stimme mehr hat. Das war in San Diego. Und dann ist er erstmal mit dem Privatjet zum nächsten WM-Fußballspiel geflogen und da ist er gesehen worden, jubelnd und gröhlend in der Loge. Das ist nicht gut angekommen. Ich glaube, es ist eine Entschuldigung wert, Mr. Rod Stewart, bei den Fans. Erstmal Supertramp.
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1: Ja, einmal kurz nicht richtig aufgepasst und zack hatte Renate Koch aus Esslingen einen Dreifachbruch am rechten Bein. Passiert ist das Ganze am Wasserfall in Bad Urach und bis heute ist Renate der Bergwacht dort unendlich dankbar, dass sie ihr in dieser Notsituation so schnell und einfühlsam geholfen haben. Weil sie aber nicht genau wusste, wie sie sich beim Team vor Ort bedanken kann, haben wir uns darum gekümmert. Zusammen mit SWR 4 Reporterin Stefanie Assenheimer und mit selbst gebackenem Kuchen hat sie sich beim Team der Bergwacht in Bad Urach bedankt und ein paar wertvolle Tipps gab es für die nächste Tour dann auch noch.
2: Der Uracher Wasserfall ist ja wirklich ein Touristenmagnet, nicht nur im Sommer, sondern auch im Winter. Besonders eindrucksvoll finde ich den ja, wenn er friert. Gibt es da irgendwas, wo ihr sagt, Leute, da müsst ihr einfach aufpassen, irgendeinen Tipp?
3: Ja, gutes Schuhwerk ist der Spezialtipp schlechthin. Ja, also nicht in Flipflops oder in High Heels.
2: Eurem Lachen entnehme ich, dass da öfter mal Personen in High Heels unterwegs sind.
3: Ja, genau. Bis vor kurzem gab es unten sogar extra ein Schild, wo dran steht, dass man nicht mit High Heels hochlaufen soll. Es kommt leider unheimlich oft vor und bestimmt 2/3 der Leute dort haben nicht das ideale Schuhwerk.
2: Frage ich mal den Einsatzleiter Markus Greiner, wie oft müssten ihr hier ausrücken? Ist doch ein recht großes Einzugsgebiet, das ihr habt.
4: Ja, wir haben so im Jahr im Durchschnitt zwischen 30 und 35 Alarmierungen.
2: Also jede Menge zu tun.
4: Genau.
2: Und immer da, wo der Rettungswagen nicht hinkommt, oder wie ist das?
4: Ja, das ist, sobald das unwegsame Gelände losgeht. Rein theoretisch hinter der Leitplanke fängt der Wald an. Dann kommen wir.
2: Also, danke auf jeden Fall für euer Engagement, für eure Einsätze hier um Bad Urach.
1: Wir sind mit unseren Reportern die ganze Woche in Rheinland-Pfalz und Baden-Württemberg unterwegs und sagen gemeinsam mit Ihnen Danke. Unseren Helden im Einsatz. Das ist SWR 4 mit einem super schönen Hit von The Bellamy Brothers. Crossfire.

0: SWR4, der Verkehrsservice, aktuell planen Sie mal ein bisschen Zeit ein auf der A61 Mönchengladbach Richtung Koblenz. Vorsicht zwischen Raststätte Peppenhofen West und Kreuz Meckenheim. Hier im Augenblick 7 Kilometer stockender Verkehr. Das geht ja definitiv eine Viertelstunde länger. Und in der Gegenrichtung ebenfalls Vorsicht. Da nämlich auch stockender Verkehr auf der A61 Mönchengladbach Richtung Koblenz zwischen Raststätte Peppenhofen West und Kreuz Meckenheim. Etwas Geduld einplanen. Kommen Sie gut an.
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0: 11.30 Uhr.
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2: Mit Deborah Kölz. Die Hermann-Hesse-Bahn fährt jetzt auch bis Renningen. Ein vermisster Motorradfahrer aus dem Kreis Böblingen wurde tot im Schwarzwald gefunden. Und das Wetter weiterhin recht sonnig bei 20 bis 23 Grad. Heute geht der letzte Abschnitt der Hermann-Hesse-Bahn in Betrieb. Seit Januar fahren die Züge bereits von Calw bis nach Walderstadt im Kreis Böblingen, ab heute dann auch bis Renningen. Die stillgelegte Strecke wurde mit einer Investition von 240 Millionen Euro wiederbelebt. Wolfgang Hörter berichtet.
3: Die Hermann-Hesse-Bahn fährt jetzt zwischen Calw und Renningen in einem 30-Minuten-Takt. Die Strecke soll damit gerade für Berufspendler die Anbindung an den Großraum Stuttgart verbessern. Um die stillgelegten Gleise wieder zu aktivieren, waren große Investitionen nötig. So wurde eigens ein Tunnel gebaut und Fledermäuse mussten in Ersatzquartiere umgesiedelt werden. 90% der Baukosten für die Hermann-Hesse-Bahn übernehmen Bund und Land. Um das restliche Geld gibt es Streit. Der Landkreis Calw erwartet vom Landkreis Böblingen rund 4 Millionen Euro Zuschuss. Böblingen möchte sich an der Finanzierung aber nicht beteiligen.
2: Ein seit mehr als einer Woche vermisster Motorradfahrer aus dem Kreis Böblingen ist bei Gernsbach im Schwarzwald tot aufgefunden worden. Ein privater Suchtrupp hat den Mann am Samstag gefunden, wie die Polizei mitgeteilt hat. Katharina Rackett dazu.
4: Angehörige hatten den 53-Jährigen aus Walderstadt im Kreis Böblingen am 4. Juni als vermisst gemeldet, nachdem er von einer Motorradtour durch den Schwarzwald nicht zurückgekommen war. Nachdem die Polizei die Suche nach dem Mann eingestellt hatte, starteten Angehörige über Facebook eine eigene Suchaktion. Dieser Suchtrupp fand den Vermissten nun tot an einer Landstraße bei Gernsbach. Ersten Erkenntnissen der Polizei zufolge war er mit seiner Maschine von der Fahrbahn abgekommen und gestürzt, wobei er sich tödliche Verletzungen zuzog. Offenbar war kein anderes Fahrzeug in den Unfall verwickelt.
2: In der Nähe von Schorndorf im Rems-Murr-Kreis hat sich gestern Abend ein 24-Jähriger eine Verfolgungsjagd mit der Polizei geliefert. Der Fahrer war auf der B29 Richtung Stuttgart unterwegs, als ihn die Beamten kontrollieren wollten. Der Fahrer versuchte dann aber zu entkommen, zum Teil mit gefährlichen Fahrmanövern, wie die Polizei berichtet. Auf einem Parkplatz in Beutelsbach konnte er dann angehalten werden. Die Polizei vermutet, dass der 24-jährige Fahrer unter dem Einfluss von Cannabis stand.
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2: Rund um Nürtingen, Sindelfingen und Ludwigsburg gibt es weiterhin viel Sonne, auch in den Nachmittag hinein. Ab und zu ziehen ein paar lockere Wolken dann auch noch vorbei. Gerade hat es 17 Grad in Bietigheim-Bissingen, 16 Grad in Murrhardt und 18 Grad in Herrenberg. Das steigt noch ein bisschen auf 20 bis 23 Grad heute Nachmittag.
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5: Nicht mehr ganz so viel los. A5 Basel-Karlsruhe zwischen Riegel und Herbolzheim. Hier allerdings ein Unfall auf der rechten Spur. 5 Kilometer Stau geht hier 25 Minuten länger. A7 Ulm-Würzburg zwischen Aalen-Oberkochen und Aalen-Westhausen. Eine Unfallaufnahme auf der linken Spur im Tunnel. 6 Kilometer Stau, 25 Minuten plus. A7 Würzburg-Ulm zwischen Heidenheim und Giegen-Herbrechting. Baustelle 4 Kilometer Stau, 20 Minuten extra. Die B31 Stocker-Friedrichshafen vor der Baustelle in Hagenau am Bodensee in beiden Richtung 3 Kilometer Stau und 20 Minuten plus. B33 Offenburg-Donau-Esching zwischen Gutach und dem Abzweig nach Oberbrechtal. Nach wie vor 1 Kilometer Stau und 20 Minuten Zeitverlust. Auf der B39 Heilbronn-Meinhardt ist der Tunnel Schemelsberg in beiden Richtungen immer noch gesperrt. 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

0: Klingt ja schon mal ganz gut, denn heute Abend wird es das ein oder andere Public-Viewing geben, wenn Spanien spielt und in die Welt einsteigt. Ja. Wenn die Españolitos dann draußen feiern wollen, dann passt das Wetter ja auch, oder?
1: Ja, die können feiern. Die ganze Nacht über, nur morgen früh dann reingehen, da kommen ein paar Regenwolken rein. Aber bis dahin kann man durchfeiern.
0: Okay, und so komplett gesehen auf die Woche bis zum Wochenende hin, es wird heiß, oder?
1: Oh ja, also diese Regenwolken, die morgen durchziehen, die gehören zu einer warmen Front, die den Namen auch verdient, tatsächlich. Morgen Nachmittag schon 29, 30 Grad am Oberrhein und dann am Mittwoch, halte ich fest, 34 Grad. Am Donnerstag 36 Grad, eventuell am Freitag noch heißer und das natürlich mit viel Sonnenschein.
0: Ja, wunderbar, hätten wir das auch geklärt. Sie merken also, wenn der Wetterexperte oh ja sagt, dann wissen wir, was angesagt ist diese Woche. Es wird noch heiß werden. Live Garrett jetzt, I was made for dancing und schwitzing. SWR 4 ist hier, schön, dass Sie dabei sind.

Alle textsicher bei diesem Hit. Das ist SWR 4, der Verkehrsservice. Aktuell fahren Sie vorsichtig auf der A61 Mönchengladbach Richtung Koblenz zwischen Miel und Kreuzmeckenheim. Hier 5 Kilometer Stau und eine Verzögerung von bis zu einer Viertelstunde. Kommen Sie gut und sicher an Ihr Ziel.

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10: Um 13 Uhr mit Ines Kunze. In Berlin wird der Bildungsbericht vorgestellt. Auch diesen Sommer gibt es wieder das deutsch-französische Jugendticket bei der Bahn. Das Wetter oft recht sonnig, maximal 19 bis 26 Grad. Viele Reformen, wenig Fortschritt. Das deutsche Bildungssystem steht unter Druck. So lautet die Botschaft im diesjährigen Bildungsbericht, den Bundesbildungsministerin Prien gerade vorstellt. Vor allem fällt auf, im Vergleich mit anderen Staaten hängt der Kompetenzerwerb in Deutschland besonders stark von sozialer Herkunft ab. Einzelheiten von Nicole Markwald.
11: Die Autoren des Bildungsberichts sprechen von einer Blockade im Bildungssystem. Trotz zahlreicher Reformen gäbe es zu wenige Fortschritte. In einigen Bereichen verschlechterten sich sogar die Ergebnisse. So steige die Zahl von Schülerinnen und Schülern in der 9. Klasse, die den Mindeststandard in Mathematik nicht erreichen, auf 24%. 2018 waren es noch 15%. Wie erfolgreich Schulbildung und anschließende Berufsausbildung sind, hänge weiterhin stark von der sozialen Herkunft ab. Häufig bestehen schon vor Schulbeginn ungleiche Startbedingungen.
10: Israel reagiert zurückhaltend auf das Rahmenabkommen zwischen den USA und dem Iran. Es sei noch nichts in trockenen Tüchern, hieß es vom israelischen Verteidigungsminister Katz. Einzelheiten von Bettina Meyer.
12: Katz machte deutlich, die israelische Armee bleibe auch nach einer Unterzeichnung einer Waffenruhe zwischen dem Iran und den USA in den besetzten Gebieten im Libanon, Syrien und im Gazastreifen. Um die Grenzen des Landes zu schützen, sind wir gegen einen Rückzug der israelischen Armee aus dem Libanon, schrieb Katz auf X. Der Verteidigungsminister drohte auch dem Iran. Sollte das Regime Israel attackieren, werden wir mit voller Wucht antworten, so Katz. Netanyahu selbst hat sich noch nicht zu einem möglichen Abkommen der USA mit dem Iran geäußert. Israels rechter Minister für nationale Sicherheit Ben-Gvir schrieb auf X, Israel sei nicht an Trumps Vereinbarung gebunden.
10: Die Einigung und die geplante Unterzeichnung eines Rahmenabkommens werden auch heute im französischen Evian ein großes Thema sein. Dort beginnt am Abend der G7-Gipfel. Unter den Teilnehmern des dreitägigen Treffens ist neben US-Präsident Trump auch Bundeskanzler Merz. In Baden-Württemberg werden weiter weniger Kinder geboren. Nach Angaben des Statistischen Landesamts lag die Zahl der geborenen Kinder im vergangenen Jahr pro Frau durchschnittlich bei 1,35. Damit sank die Geburtenrate auf den tiefsten Stand seit 2009. Um die Bevölkerungszahl stabil zu halten, wäre eine Geburtenrate von 2,1 Kinder nötig. Die höchste Geburtenrate gibt es im Kreis Rottweil, die niedrigste in Heidelberg. Auch in diesem Sommer wird es das deutsch-französische Jugendticket bei der Bahn wiedergeben. Baden-Württemberg, Rheinland-Pfalz und das Saarland verlängern ihre Jugendticket-Kooperation mit der französischen Region Grand Est. SWR-Reporterin Paula Gent mit den Details.
13: Im Juli und August können unter 28-Jährige mit Wohnsitz in Baden-Württemberg, Rheinland-Pfalz oder dem Saarland mit ihrem Deutschland-Ticket alle Regionalzüge und Busse in der französischen Region Grand Est nutzen. Und so kommen sie sogar bis nach Paris zum Bahnhof Gare de l'Est. Im Gegenzug gilt der französische Pass Jeune auch im Nahverkehr in den drei südwestlichen Bundesländern. Die Aktion soll Grenzräume in Räume der Begegnung und der Möglichkeiten verwandeln, so der Präsident der Region Grand Est, Franck Leroy.
10: In Konstanz wird heute Nachmittag eine Gedenkstele für Opfer des Nationalsozialismus enthüllt. Die Stele soll an behinderte oder unheilbar kranke Menschen erinnern, die während des Nationalsozialismus Opfer von Zwangssterilisierung und Euthanasiemord wurden. Die Gedenkstätte wird auf Anregung der Initiative Stolpersteine errichtet. Und die Zeit, es ist 13.04 Uhr.
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14: Nach der Einigung auf ein Rahmenabkommen zwischen den USA und dem Iran für ein Ende des Krieges hat der DAX heute zum Handelsbeginn deutlich zugelegt und ist über die Marke von 25.000 Punkten geklettert. Auch die Ölpreise sind prompt gesunken. Experten sprechen von einem Befreiungsschlag, falls der Schiffsverkehr durch die Straße von Hormuz schnell wieder aufgenommen wird. Dann käme es zu einer weiteren Entspannung bei den Ölpreisen. Aktuell liegt der deutsche Leitindex wieder leicht unterhalb der 25.000 Punkte bei rund 24.920 Punkten. Die Gewinner heute: MTU Aero plus 5,6%, Airbus Group plus 3,23% und die Verlierer: Rheinmetall minus 2,3%, RWE minus 1,8%. Ein Euro ist derzeit genau $1.16 wert.
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14: A61 Mönchengladbach Richtung Koblenz zwischen Miel und Kreuz Meckenheim. 5 Kilometer Stau, geht eine Viertelstunde länger. Die A62 Landstuhl Pirmasens ist zwischen Landstuhl Atzel und Bann nach einem Unfall immer noch gesperrt. 1 Kilometer Stau. A7 Würzburg-Ulm zwischen Heidenheim und Giengen-Herbrechtingen. Eine Baustelle, 4 Kilometer Stau, geht 25 Minuten länger. A81 Singen-Stuttgart zwischen Sulz und Empfingen. 5 Kilometer streckenweise Stau, Verzögerung von einer Viertelstunde. B33 Offenburg Richtung Donau-Esching zwischen Gutach-Schwarzwaldbahn und dem Abzweig nach Oberbrechtal. 2 Kilometer Stau, 20 Minuten plus. Auf der B39 Heilbronn-Meinhardt, da ist der Tunnel Schemelsberg in beiden Richtungen immer noch gesperrt. Die B463 KL Forb ist zwischen dem Abzweig nach Thalheim und B28 wegen eines Unfalls in beiden Richtungen gesperrt. Die Schweiz, A2 Luzern Richtung Gotthard, zwischen Amsteg und Göschenen 3 Kilometer Stau, halbe Stunde plus und alle Verkehrsinfos jederzeit auf swr4.de.
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14: Sonne, Wolken, irgendwie alles heute mit dabei. Kastellaun meldet allerdings Wolken bei 13 Grad, Heidelberg so um die 18 Grad, leichte Wölkchen, so sieht es auch in Wörstadt aus, bei 16 Grad. Und in Konstanz, ja, Glückwunsch, Sonnenschein, 21 Grad, Stefan Bender.
15: Heute strömt die Luft von der Nordsee zu uns und die Temperaturen fallen moderat aus. Auf der Bernhardshöhe liegen die Nachmittagswerte bei 19 und im Neckartal und an der Enz bei 23 Grad. Zeitweise sind lockere Wolken unterwegs, aber es bleibt trocken und oft scheint auch die Sonne. Morgen ist der Himmel erstmal grau und es regnet örtlich. Nachmittags kommt dann mehr und mehr die Sonne durch und das ist der Start in eine sommerliche Hitzewelle. In der zweiten Wochenhälfte erwarten uns sonnige Spitzenwerte über 30 Grad.
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14: Hallo zusammen, schöne Mittagspause gemeinsam, jetzt mit Smokey.
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0: Schön Mittagspause mit SWR 4 und diese kleine Auszeit, die kannst du ja also höchst unterschiedlich verbringen. Beispielsweise in der Kantine den Bauch mit leckerem Essen füllen oder manche gehen ja in der Mittagspause mal schön in Powernap. Der ein oder andere schnappt sich so ein bisschen frische Luft wie diese Frau hier.
1: Meistens gehe ich zum Markt, um was einzukaufen, um Kaffee zu trinken und ein bisschen zu entspannen, gedanklich.
0: Ja, das ist ja gar nicht so schlecht, ne? Und wenn Sie noch andere Traditionen in der Mittagspause haben, wir haben ein offenes Ohr für Sie, freuen uns natürlich über Ihre WhatsApp-Nachricht über swr4.de und wir liefern den schönsten Musikmix für die Mittagspause. Jetzt mit diesem 70er-Classic, Exile. Kiss you all over, SWR 4.
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0: mit dieser Energie ist es 13.30 Uhr.
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2: Mit Simone Friedrich, guten Tag. Daimler Truck baut den Bereich Verteidigung aus. Vermisster Motorradfahrer aus dem Kreis Böblingen wird tot aufgefunden. Das Wetter meist sonnig, maximal 20 bis 23 Grad. Daimler Truck investiert verstärkt in den Bereich Verteidigung und will mehr Fahrzeuge für militärische Zwecke anbieten. Das erklärte der Nutzfahrzeughersteller heute anlässlich des Starts der größten französischen Verteidigungsmesse Eurosatory in Paris. Geli Hensoldt berichtet.
3: Das Geschäft mit Verteidigung und Rüstung sei ein zentraler Bestandteil der Wachstumsstrategie, erklärte Daimler Truck-Chefin Karin Radström. Bis 2028 will der Konzern im Defense-Bereich einen Umsatz von 1 Milliarde Euro erzielen. Der Hersteller investiert zudem in den nächsten Jahren einen mittelhohen dreistelligen Millionenbetrag in die Erweiterung seiner Entwicklungs-, Produktions-, Vertriebs- und Servicekapazitäten. Mit einer neuen Dachmarke, Daimler Truck Defense, will das Unternehmen zudem seine weltweiten Aktivitäten im Verteidigungsbereich bündeln. Aktuell produziert Daimler Truck unter anderem den Unimog und Militär-LKW.
2: Ein seit mehr als einer Woche vermisster Motorradfahrer aus dem Kreis Böblingen ist bei Gernsbach tot aufgefunden worden. Ein privater Suchtrupp fand den Mann am Samstag, wie die Polizei mitteilte. Katharina Racke berichtet.
4: Angehörige hatten den 53-Jährigen aus Walderstadt im Kreis Böblingen am 4. Juni als vermisst gemeldet, nachdem er von einer Motorradtour durch den Schwarzwald nicht zurückgekommen war. Nachdem die Polizei die Suche nach dem Mann eingestellt hatte, starteten Angehörige über Facebook eine eigene Suchaktion. Dieser Suchtrupp fand den Vermissten nun tot an einer Landstraße bei Gernsbach. Ersten Erkenntnissen der Polizei zufolge war er mit seiner Maschine von der Fahrbahn abgekommen und gestürzt, wobei er sich tödliche Verletzungen zuzog. Offenbar war kein anderes Fahrzeug in den Unfall verwickelt.
2: In Stuttgart-Bad Cannstatt haben Unbekannte am späten Samstagabend einen Mann angegriffen und ausgeraubt. Das 34-jährige Opfer erlitt dabei, nach Angaben der Polizei, schwere Verletzungen. Ihm seien außerdem mehrere tausend Euro gestohlen worden. Der Angriff soll in der Nähe eines Skateparks von 6 bis 10 Männern im Alter von etwa 20 bis 25 Jahren ausgegangen sein. Die Polizei sucht Zeugen.
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2: Rund um Nürtingen, Sindelfingen und Ludwigsburg scheint meist die Sonne. Ab und zu ziehen lockere Wolken durch. Am Nachmittag sind es maximal 20 Grad im Welsheimer Wald und 23 Grad im Neckartal. In der Nacht wird es locker bewölkt, Tiefstwerte 13 bis 8 Grad. Die weiteren Aussichten, morgen wechseln, zeitweise auch stark bewölkt, vor allem am Vormittag noch Regen und es wird schwül warm mit 24 bis 27 Grad. Am Mittwoch erst wolkig, dann immer sonniger und bis 30 Grad warm.
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5: A61 Mönchengladbach Richtung Koblenz zwischen Miel und Kreuz Meckenheim. 5 Kilometer Stau, geht hier 20 Minuten länger. A7 Würzburg-Ulm zwischen Heidenheim und Giegen-Herbrechtingen. Eine Baustelle, 4 Kilometer Stau, 20 Minuten plus. A81 Singen-Stuttgart zwischen Sulz und Empfingen. 4 Kilometer Stau, Viertelstunde einplanen. B33 Offenburg Richtung Donau-Eschingen zwischen Gutach und dem Abzweig nach Oberprechtal. 2 Kilometer Stau, 20 Minuten Zeitverlust. Auf der B39 Heilbronn-Meinhardt. Da ist der Tunnel Schemelsberg in beiden Richtungen gesperrt. Die B463 Karl-Vorb ist zwischen dem Abzweig nach Thalheim und B28 wegen eines Unfalls in beiden Richtungen gesperrt. Und in die Schweiz geht's auch noch. Grüezi A2 Luzern Richtung Gotthard zwischen Amsteg und Göschenen. 3 Kilometer Stau, halbe Stunde einplanen. Geduld muss man haben in der Schweiz. 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
5: Schön, dass Sie mit dabei sind und mit uns die Mittagspause verbringen. Benny Steinmann hat schon gemailt, er hat schon gut gearbeitet im Schwimmbad, den Rasen gemäht, eine sehr große Fläche. Ich hoffe, es war mit einem Aufsitzrasenmäher. Und Gabriele aus Stuttgart schreibt auch, sie geht mit Kalle, einer französischen Bulldogge, spazieren. Die kleine Wohlfühltour für den Hund. Ja, dann sage ich viel Spaß, schönen Spaziergang und irgendwo vielleicht lecker Käffchen genießen. Freue mich, dass Sie mit dabei sind.
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Aktuell fahren Sie jetzt vorsichtig auf der A602 Longyearbyen Richtung Trier. Zwischen Kenn und Trier-Erang. Hier sind im Augenblick Fahrradfahrer auf der Fahrbahn. Vorsichtig auf der A602 Richtung Trier. Zwischen Kenn und Trier-Erang. Fahrradfahrer auf der Fahrbahn. Kommen Sie sicher an Ihr Ziel heute Mittag. Ich bin Stefan Frech und gleich erwartet Sie Holger Benzin voller Power im SWR4 Nachmittag.

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7: Um 14 Uhr mit Jens Kunze. Wirtschaftsexperten zeigen gemischte Reaktionen auf das geplante Rahmenabkommen zwischen Iran und den USA. Bildungserfolg hängt in Deutschland stark von der sozialen Herkunft ab. Das Wetter oft recht sonnig, maximal 19 bis 26 Grad. Das angekündigte Rahmenabkommen für ein Ende der Kampfhandlungen zwischen den USA und dem Iran sorgt für Optimismus bei Ökonomen. Die Bundesbank allerdings dämpft Hoffnungen auf eine schnelle Entspannung bei der Inflation und auf den Ölmärkten. Gilly Hensoldt.
8: Selbst wenn die Meerenge von Hormuz demnächst wieder befahrbar sein sollte, werde es Monate dauern, bis sich das Ölangebot wieder normalisiere, erklärte Bundesbankpräsident Joachim Nagel. Zudem könne der Preisdruck in der Wirtschaft nochmals steigen, wenn Maßnahmen wie der sogenannte Tankrabatt ausliefen. Deutlich optimistischer zeigten sich mehrere Ökonomen. Thomas Gitzel von der VP-Bank sprach von einem Befreiungsschlag, wenn der Schiffsverkehr durch die Straße von Hormuz rasch wieder aufgenommen werde. Jörg Krämer von der Commerzbank erklärte, das Abkommen begrenze zwar die Abwärtsrisiken für die Konjunktur, allerdings habe der Iran-Krieg bereits Folgen für das Wachstum. Es falle im Schnitt in Deutschland und im Euroraum um 0,4 Prozentpunkte geringer aus.
7: Auch beim G7-Gipfel ab heute Abend im französischen Evian werden die Folgen des US-iranischen Rahmenabkommens für ein mögliches Kriegsende ein großes Thema sein. Fraglich bleibt etwa, ob die Vereinbarung geeignet ist, nachhaltig die Öffnung der Straße von Hormuz zu garantieren. Aus Evian, Katrin Schmidt.
9: In diesem Fall haben die europäischen Staats- und Regierungschefs der G7 bereits signalisiert, dass sie sich bei der Absicherung der wichtigen Handelsroute vor Ort engagieren wollen. Der Gastgeber, Frankreichs Staatspräsident Macron, hat auch die Staats- und Regierungschefs von Ägypten, Katar und den Vereinigten Arabischen Emiraten zu einer Sitzung geladen, da sie zuletzt als wichtige Unterhändler und Vermittler zwischen Iran und den USA fungiert haben. Zu den weiteren großen Themen des Gipfels gehört auch die Ukraine. Präsident Selenskyj wird am Abend anreisen. Er hat die G7 aufgerufen, mehr Druck auf den Aggressor Russland auszuüben, wirtschaftlich wie militärisch. Auf der Agenda der G7 stehen in den nächsten Tagen darüber hinaus auch der Umgang mit künstlicher Intelligenz und der Schutz von Jugendlichen im Netz.
7: Viele Reformen, wenig Fortschritt. Das deutsche Bildungssystem steht unter Druck, so lautet die Botschaft im diesjährigen Bildungsbericht. Vor allem fällt auf, im Vergleich mit anderen Staaten hängt der Kompetenzerwerb in Deutschland besonders stark von sozialer Herkunft ab. Einzelheiten von Nicole Markwald.
10: Die Autoren des Bildungsberichts sprechen von einer Blockade im Bildungssystem. Trotz zahlreicher Reformen gäbe es zu wenige Fortschritte. In einigen Bereichen verschlechterten sich sogar die Ergebnisse. So steige die Zahl von Schülerinnen und Schülern in der 9. Klasse, die den Mindeststandard in Mathematik nicht erreichen, auf 24%. 2018 waren es noch 15%. Wie erfolgreich Schulbildung und anschließende Berufsausbildung sind, hänge weiterhin stark von der sozialen Herkunft ab. Häufig bestehen schon vor Schulbeginn ungleiche Startbedingungen.
7: In Bremen startet nach den Sommerferien ein bundesweit einmaliges Projekt, bei dem Lehrer ihre Arbeitszeit erfassen. Lehrkräfte von 9 Projektschulen tragen ihre Arbeitszeit in ein Tool ein, auf das sie am Handy oder am Rechner zugreifen können. Vermerkt sind Datum, Uhrzeit und Aufgaben wie Unterricht, Coaching oder Austausch. Das Bundesland will damit den Umgang mit Teilzeit, Datenschutz oder Freiraum bei der Gestaltung von Arbeitszeit klären. Ein Sprecher des Kultusministeriums sagte, man tue das nicht nur für Bremen, sondern für alle Bundesländer. Der Prozess gegen den Sohn von Norwegens Kronprinzessin Mette-Marit Høiby geht wohl in eine weitere Runde. Høibys Anwälte haben angekündigt, gegen das Vergewaltigungs- und Missbrauchsurteil in Berufung zu gehen. Ein Gericht in Oslo hatte ihn heute für insgesamt 34 Straftaten zu 4 Jahren Haft verurteilt. 14.04 Uhr.
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11: Vorsicht auf der A5 Frankfurt Richtung Karlsruhe. In Höhe Karlsruhe-Durlach steht ein defektes Fahrzeug. Vorsicht auch auf der A81 Stuttgart Richtung Heilbronn. In der Ausfahrt Mundelsheim steht ein brennendes Fahrzeug. A5 Karlsruhe Richtung Frankfurt zwischen Ettlingen und Karlsruhe-Durlach. Brückenarbeiten. Die rechte Spur ist gesperrt. 4 Kilometer Stau und Verzögerung 15 Minuten. A61 Mönchengladbach Richtung Koblenz zwischen Miel und Kreuz Meckenheim, 5 Kilometer Stau, bis zu 20 Minuten plus. Die A648 Eschborn Richtung Frankfurt ist zwischen Katharinenkreisel und Theodor-Heuss-Allee nach einem Unfall gesperrt. A7 Würzburg Richtung Ulm zwischen Heidenheim und Gingen-Herbrechtingen, Baustelle 4 Kilometer Stau, 15 Minuten plus. A81 Singen Richtung Stuttgart zwischen Sulz und Empfingen 4 Kilometer Stau und auch hier eine Viertelstunde obendrauf. Auf der B39 Heilbronn-Meinhardt ist der Tunnel Schemelsberg in beiden Richtungen gesperrt. Die Schweiz A2 Luzern Richtung Gotthard zwischen Amsteg und Göschenen 3 Kilometer Stau bis zu 30 Minuten Verzögerung. Und eben kommt noch Vorsicht auf der A5 Frankfurt Richtung Karlsruhe zwischen Kronau und Bruchsal eine gesicherte Unfallstelle auf der linken Spur. 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
11: Ravensburg aktuell 21 Grad, Schwäbisch Gmünd 19, Kusel 18 und Montabaur 14 Grad. Und Gernot Schütz im Wetterstudio sagt uns, wie es weitergeht.
12: Bis zum Abend scheint die Sonne zu einigen Wolkenfeldern. In der Nacht ist es gering bewölkt, später ziehen dichte Wolken auf. Die Tiefstwerte liegen zwischen 13 und 8 Grad. Morgen früh und am Vormittag überquert uns ein schwaches Regengebiet, später wird es trocken. Am Nachmittag lockern die Wolken auf und die Sonne scheint häufiger. Es wird schwacher bis mäßiger Süd- bis Südwestwind. Die Luft fühlt sich schwül an. Die Temperaturen steigen auf 24 Grad in Geislingen an der Steige und bis 27 Grad im Großraum Stuttgart. Am Mittwoch ist es erst bewölkt, später kommt immer besser die Sonne durch bei um die 29 Grad.
11: Dankeschön, Gernot.
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11: Hallo zusammen am Montagnachmittag und wir haben hier gleich mal ein Thema, ja, tut mir leid, Vogelkot auf dem Auto. Da ärgern sich wohl alle drüber, aber Vogelkot kann auch ganz schön wertvoll sein, halt nicht auf dem Autolack. Aber inwiefern Vogelkacke auch nützlich ist, das hören wir gleich nach 3 Hits.
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0: SWR 4 am Montagnachmittag. Das Auto ist gerade wieder sauber und dann, ein paar Minuten später, kackt ein Vogel drauf. Richtig ärgerlich. Kennen wir alle. Auch unser SWR 4 Vogelexperte Andreas Kohler. Für uns ist Vogelkot total nervig, aber Andreas, du sagst, der ist eigentlich ziemlich wertvoll.
1: Kann man so sagen, Stichwort Guano. Es gibt in den Tropen riesige Vogelkolonien, also Seevogelkolonien, die manchmal schon tausend oder zehntausende Jahre bestehen. Und da lagert sich meterdick dann Vogelkot ab, das sogenannte Guano. Und das wurde im 19. Jahrhundert abgebaut als Dünger vor allem. Und der wurde sehr teuer gehandelt. Übrigens nicht nur Dünger, es wurde auch Sprengstoff daraus hergestellt. Wahrscheinlich ein Zufall, auch Vögel benutzen ihren Kot manchmal als Kampfmittel.
0: Als Kampfmittel? Im Kampf gegen Autofahrer?
1: Ja, das könnte man meinen, aber die Reaktion ist sehr viel älter als das Auto. Ich habe das selbst schon erlebt, wenn ich zum Beispiel in eine Wacholderdrosselkolonie gelaufen bin, dass die angeflogen kommen und einen im wahrsten Sinne des Wortes anscheißen. Das ist sehr ärgerlich, wenn der Angreifer ein Vogel ist, weil ein Greifvogel will sein Gefieder nicht verklebt haben. Aber ich kann aus eigener Erfahrung sagen, auch als Säugetier ist das äußerst unangenehm. Vogelkot hat für die Vögel auch noch andere positive Funktionen. Sie verbreiten natürlich auch Samen damit und gestalten damit ihren eigenen Lebensraum. Störche verwenden es als Klimaanlage. Die koten sich im Sommer, wenn es heiß wird, auf ihre Beine. Das kühlt zum einen und die Beine werden dann weiß und reflektieren das Sonnenlicht besser, sodass es nicht so heiß wird.
0: Mhm. Es gibt ja manches aus der Natur und Tierwelt, was man sich abgucken kann. Das würde ich jetzt aber nicht dazu zählen. Apropos, warum sieht ein Vogelschiss eigentlich immer so aus? Schwarz mit weißen Bestandteilen?
1: Ja, das hat damit zu tun, dass Vögel anders als Säugetiere Urin nicht extra abscheiden. Und das Weiße ist Harnsäure tatsächlich. Übrigens, bei mir sind jetzt gerade die Maulbeeren reif. Man möchte nicht glauben, in welchen wunderschönen Farben von zartrosa bis tief purpurrot Vogelkot leuchten kann. Ich bin trotzdem froh, wenn er da nicht auf meinen aufgehängten T-Shirts landet.
0: Das kann ich gut verstehen. Oder auf dem Auto. Wie wir den Vogelkot am schonendsten vom Auto entfernen, das hören Sie in rund einer Stunde hier bei uns in SWR 4. Und das hier sind aber mit Mamma Mia.

0: 14.24 Uhr, Vorsicht auf der A8 Karlsruhe Richtung Stuttgart. Zwischen Karlsbad und Pforzheim West steht ein defektes Fahrzeug auf der rechten Spur.
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0: Es ist 14.30 Uhr.
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2: Mit Simone Friedrich, guten Tag. Für den Dönerhersteller Birthardt gibt es einen neuen Tarifvertrag. Beim Maienfest in Göppingen werden 4 Personen verletzt. Das Wetter meist sonnig, maximal 20 bis 23 Grad. Beim Dönerhersteller Birthardt im Murr-Kreis, im Kreis Ludwigsburg, ist nun nach 8 Monaten Verhandlungen ein neuer Tarifvertrag abgeschlossen worden. Das hat die Gewerkschaft NGG heute bekannt gegeben. Die neuen Beschlüsse sollen für mehr Fairness sorgen. Deborah Kölz berichtet.
3: Einen neuen Meilenstein, so nennt es die Gewerkschaft NGG, die sich für den Tarif eingesetzt hat. Nachdem im vergangenen Jahr bei Birthardt der erste Tarifvertrag in der Dönerspießbranche überhaupt abgeschlossen wurde, folgt nun der nächste. Eine transparente und faire Vergütungsstruktur soll ab nächstem Monat mehr Fairness für die Mitarbeitenden der Dönerfabrik bringen. Der Grundsatz, gleicher Lohn für gleichwertige Arbeit, soll dabei durch ein Modell gesichert werden, das zum Beispiel körperliche Belastungen besser berücksichtigt. Eigenen Angaben zufolge ist Birthardt der größte Dönerfleischproduzent in Deutschland und beschäftigt rund 120 Mitarbeiter. Das Unternehmen stellt pro Tag 25 Tonnen Dönerfleisch her.
2: Beim Maienfest in Göppingen sind am Sonntagabend 4 Menschen durch einen Bierkrug verletzt worden. Wie die Polizei mitteilte, hatte ein Unbekannter den Krug im Toilettenbereich des Festzeltes in eine Menschenmenge geworfen. 4 Personen seien am Kopf verletzt worden. Der mutmaßliche Bierkrugwerfer sei vom Sicherheitspersonal aus dem Zelt gewiesen worden. Die Polizei sucht nun nach dem Mann. Wenn Lkw in Unterführungen oder an Hausecken stecken bleiben, sind das eigentlich Kleinstunfälle. Die Auswirkungen können trotzdem groß sein und werden vor allem in den sozialen Medien diskutiert. SWR-Reporterin Rosalie Etienne über die Top 3 Unfall-Hotspots in der Region Stuttgart.
4: Die Top 1 Lkw-Falle befindet sich in Weinstadt-Beutelsbach im Rems-Murr-Kreis. Schon seit Jahrzehnten bleiben dort regelmäßig Lkws und Kleintransporter in einer Bahnunterführung stecken. Und das, obwohl die Höhe von 2 Metern vor dem Tunnel ausgeschildert ist. Die Suche nach einer Lösung hat bereits rund 10.000 Euro gekostet. Es gibt dazu sogar schon eine eigene Facebook-Gruppe mit rund 1.500 Mitgliedern, die sich über das Phänomen amüsieren. Der Hotspot Nummer 2 befindet sich in Stuttgart-Ost, eine Kurve, die für LKWs einfach zu eng ist. Platz 3 belegt eine Bahnunterführung in Magstadt im Kreis Böblingen. Allein in den letzten 2 Jahren gab es dort 8 Vorfälle.
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2: Meist scheint die Sonne, ab und zu ziehen lockere Wolken durch. Am Nachmittag sind es maximal 20 Grad im Welsheimer Wald und 23 Grad im Neckartal. In der Nacht ist es locker bewölkt, Tiefstwerte dann 13 bis 8 Grad. Und die Aussichten? Morgen wechseln zeitweise auch stark bewölkt, vor allem am Vormittag Regen und es wird schwül warm mit 24 bis 27 Grad.
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0: Um 14.33 Uhr, Vorsicht auf der A8, Karlsruhe Richtung Stuttgart. Zwischen Pforzheim Süd und Heimsheim steht ein defekter LKW auf der rechten Spur und es liegen Fahrzeugteile auf der Fahrbahn. Vorsicht auf der A8, Karlsruhe Richtung Stuttgart, zwischen Karlsbad und Pforzheim West, da steht ein defektes Fahrzeug auf der rechten Spur. Dann die A61 Mönchengladbach Richtung Koblenz zwischen Miel und Kreuz Meckenheim. 5 Kilometer stockend, bis zu 15 Minuten obendrauf. A7 Würzburg Richtung Ulm zwischen Heidenheim und Giengen-Herbrechtingen. Baustelle 3 Kilometer Stau, Verzögerung bis zu 15 Minuten. A81 Singen Richtung Stuttgart zwischen Sulz und Empfingen. Baustelle 4 Kilometer Stau, bis zu 15 Minuten plus. A81 Stuttgart Richtung Heilbronn zwischen Ludwigsburg Nord und Mundelsheim ein Feuerwehreinsatz. Hier brennt ein Fahrzeug. Die rechte Spur ist gesperrt. 5 Kilometer Stau und bis zu 30 Minuten Verzögerung. Auf der B39 Heilbronn-Meinhard ist der Tunnel Schemelsberg in beiden Richtungen gesperrt. Und noch die Schweiz. A2 Luzern Richtung Gotthard zwischen Amsteg und Göschenen 2 Kilometer Stau und bis zu 20 Minuten dauert's da länger. Alle Verkehrsinfos gibt es jederzeit auf swr4.de. Allen unterwegs, gute Fahrt.
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0: Eine Familie in Freiberg am Neckar verwandelt mit viel Einsatz und Leidenschaft einen ehemaligen Acker, 2 Fußballfelder groß, in ein Naturparadies, ein Biotop für Insekten. Was unser Landesschau-Wetterreporter Michael Kögel alles entdeckt hat dort, sagt er uns gleich.
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0: 14.45 Uhr, SWR 4, Vorsicht auf der A7, Würzburg Richtung Ulm, zwischen Ellwangen und Ahlen-Westhausen. Da liegt ein Plastikteil auf der linken Spur. Früher war es ein Acker, jetzt ist es ein wunderbares Naturparadies. Die Familie Kanz in Freiberg am Neckar hat es geschaffen. Der Artenschutz ist ihnen ganz wichtig und so haben sie mit Unterstützung vom NABU und BUND aus dem Acker ein privates Biotop gemacht. Landesschau-Wetterreporter Michael Kögel hat sich's heute angeschaut. Michael, beschreib doch mal, wie schön es da ist und wie sehr einem Naturfreund da das Herz aufgeht.
1: Auf den ersten Blick sieht es natürlich aus wie eine große Wiese, ein ehemaliger Acker, Gräser hier, ein Mohnblumenfeld dort. Und dann geht es darum, wirklich genau hinzuschauen, was Susanne und Markus Kanz dort in den letzten 3 Jahren geschaffen haben. Totholzstellen, wo Kleintiere Unterschlupf finden, Flachwasserteiche, die angelegt worden sind, wo Amphibien ihre Laiche ablegen können, Vögel oder Insekten trinken können. Es gibt ein großes Erdloch, so 10 auf 4 Meter, was er eigenhändig mit der Schaufel gebuddelt hat, dass Wildbienen Unterschlupf finden in Erdlöchern. Und so gibt es ganz viel zu entdecken. Wie gesagt, auf den ersten Blick vielleicht gar nicht so spektakulär, aber dann beim genaueren Hinsehen.
0: Wie aufwendig war es, ein solches Biotop zu schaffen?
1: Man muss schon sagen, dass es sehr aufwendig ist, weil es ja eigentlich nur in der Freizeit entsteht. Die beiden sind ja berufstätig. Und gerade bei den Flachwasser

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1: Vorsicht auf der B417, Diez, Wiesbaden. Zwischen Neuhof und dem Abzweig nach Wehen. In beiden Richtungen ist eine Entenfamilie auf der Fahrbahn. 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
7: Um 15 Uhr mit Christiane Sütterle. Guten Tag. Das deutsche Bildungssystem steht weiter unter Druck. Die Stadt Löwenstein im Kreis Heilbronn fürchtet wegen der angekündigten Klinikschließung Millioneneinbußen. Das Wetter meist recht sonnig bei maximal 19 bis 26 Grad. Die Leistungen von Schülerinnen und Schülern in Deutschland in Lesen, Mathematik und Naturwissenschaften werden insgesamt schwächer. Das zeigt der nationale Bildungsbericht, der heute vorgestellt wurde. Aus Berlin berichtet Nicole Markwald.
8: So steige die Zahl von Schülerinnen und Schülern in der 9. Klasse, die den Mindeststandard in Mathematik nicht erreichen, auf 24%. 2018 waren es noch 15%. Wie erfolgreich Schulbildung und anschließende Berufsausbildung sind, hänge weiterhin stark von der sozialen Herkunft ab. Häufig bestehen schon vor Schulbeginn ungleiche Startbedingungen. Der Bildungsbericht zeigt, die Unterschiede, die schon vor der Einschulung bestehen, bleiben im Schulverlauf nahezu stabil.
7: Die Durchfahrt der Straße von Hormus könnte künftig Geld kosten. Mehrere iranische Nachrichtenagenturen zitieren aus dem Rahmenabkommen zwischen dem Iran und den USA, wonach die kostenlose Passage der Meerenge nur für 60 Tage gilt. Danach ist demnach möglich, dass der Iran eine Maut erhebt, wie er schon mehrfach angekündigt hat. Eine offizielle Bestätigung dafür gibt es bisher nicht. Gebühren für die Durchfahrt würden gegen das internationale Seerecht verstoßen. Das angekündigte Rahmenabkommen für ein Ende der Kampfhandlungen zwischen den USA und dem Iran sorgt für Optimismus bei Ökonomen. Die Bundesbank allerdings dämpft Hoffnungen auf eine schnelle Entspannung bei der Inflation und auf den Ölmärkten. Geli Hensoldt.
9: Selbst wenn die Meerenge von Hormuz demnächst wieder befahrbar sein sollte, werde es Monate dauern, bis sich das Ölangebot wieder normalisiere, erklärte Bundesbankpräsident Joachim Nagel. Zudem könne der Preisdruck in der Wirtschaft nochmals steigen, wenn Maßnahmen wie der sogenannte Tankrabatt ausliefen. Deutlich optimistischer zeigten sich mehrere Ökonomen. Thomas Gitzel von der VP-Bank sprach von einem Befreiungsschlag, wenn der Schiffsverkehr durch die Straße von Hormuz rasch wieder aufgenommen werde. Jörg Krämer von der Commerzbank erklärte, das Abkommen begrenze zwar die Abwärtsrisiken für die Konjunktur, allerdings habe der Iran-Krieg bereits Folgen für das Wachstum. Es falle im Schnitt in Deutschland und im Euroraum um 0,4 Prozentpunkte geringer aus.
7: Die Stadt Löwenstein im Kreis Heilbronn rechnet mit Millionenverlusten, wenn die SLK-Kliniken ihren Standort dort wie angekündigt schließen. Sie hat ein Gutachten vorgestellt. Danach würden Kaufkraft und Steuern im Wert von knapp 3,5 Millionen Euro pro Jahr abfließen. Jens Niesing.
10: Möglicherweise hätte die Klinikgesellschaft selbst einen Vorteil, wenn der Standort Löwenstein schließt. Doch für die Beschäftigten, die Stadtverwaltung und für den Landkreis Heilbronn entstünden Nachteile, heißt es in der Studie, die mithilfe von künstlicher Intelligenz erstellt wurde. Bis spätestens 2029 wollen die SLK-Kliniken das Haus zumachen und die Behandlungen auf die anderen beiden Standorte verlegen. Voraussichtlich am 27. Juli wollen Stadt und Kreis Heilbronn als Gesellschafter über die Pläne entscheiden.
7: Die Zahl der Demenzerkrankungen in Deutschland könnte deutlich steigen. Das belegt eine Studie der AOK. Demnach leiden bis 2060 etwa 2,1 Millionen Menschen an Demenz. Derzeit sind es 1,3 Millionen. Gleichzeitig sinke die Zahl derer, die sich um die Versorgung der Demenzpatienten kümmern, so die AOK. Die Kasse betont, es sei deshalb wichtig, möglichst viele Neuerkrankungen zu vermeiden. Das könne durch eine gute Behandlung von Herz-Kreislauf-Erkrankungen, dem Verzicht auf das Rauchen, mehr Bildung und mehr gesellschaftlicher Teilnahme gelingen. Die Zeit, es ist 15.04 Uhr.
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12: Vorsicht auf der A5 Karlsruhe Richtung Frankfurt zwischen Hirschberg und Kreuz Weinheim, eine ungesicherte Unfallstelle. A61 Mönchengladbach Richtung Koblenz zwischen Miel und Kreuz Meckenheim, 5 Kilometer stockender Verkehr, Verzögerung bis zu 15 Minuten. A7 Würzburg Richtung Ulm zwischen Heidenheim und Gingen-Herbrechtingen, eine Baustelle, 3 Kilometer Stau und auch hier 15 Minuten plus. A81 Singen Richtung Stuttgart zwischen Sulz und Empfingen, Baustelle, 3 Kilometer Stau, 15 Minuten obendrauf. A81, Stuttgart Richtung Heilbronn, zwischen Ludwigsburg Nord und Mundelsheim, ein Feuerwehreinsatz. Hier brennt ein Fahrzeug, die rechte Spur ist gesperrt, 4 Kilometer Stau und bis zu 15 Minuten dauert's länger. Auf der B39 Heilbronn-Meinhardt ist der Tunnel Schemelsberg in beiden Richtungen gesperrt. Alle Verkehrsinfos gibt es jederzeit auf swr4.de. Allen unterwegs eine gute Fahrt.
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12: Biberach aktuell 21 Grad, Bad Mergentheim 20, Daun 16 Grad und Kusel meldet 20 Grad und Gernot Schütz im Wetterstudio hat alles Weitere für uns.
13: Bis zum Abend scheint die Sonne zu einigen Wolkenfeldern. In der Nacht ist es gering bewölkt, später ziehen dichte Wolken auf. Die Tiefstwerte liegen zwischen 13 und 8 Grad. Morgen früh und am Vormittag überquert uns ein schwaches Regengebiet, später wird's trocken. Am Nachmittag lockern die Wolken auf und die Sonne scheint häufiger. Es wird schwacher bis mäßiger Süd- bis Südwestwind, die Luft fühlt sich schwül an. Die Temperaturen steigen auf 24 Grad in Geislingen an der Steige und bis 27 Grad im Großraum Stuttgart. Am Mittwoch ist es erst bewölkt, später kommt immer besser die Sonne durch bei um die 29 Grad.
12: Dankeschön, Gernot.
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12: Ich habe es ja vorhin schon versprochen, wir kommen nochmal auf das ärgerliche Thema Vogelkacke zurück. Wie werden wir sie auf dem Auto am besten wieder los? Das sagt uns gleich einer, der es wissen muss. Er hat nämlich einen Autowaschpark im Hunsrück und der ist sogar zum Besten in Deutschland gekürt worden. Gleich also die Antwort vom Profi nach den nächsten drei Hits. Los geht's mit Born to be Alive.
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0: SWR 4, 15.15 Uhr. Vorsicht auf der A8 Stuttgart Richtung Karlsruhe. Am Dreieck Karlsruhe in der Überleitung zur A5 Richtung Heidelberg steht ein defektes Fahrzeug im Kurvenbereich. Vorhin haben wir schon gehört, dass Vogelkacke früher richtig wertvoll war. Da wurde zum Beispiel Dünger draus gemacht. Heute ist es meistens einfach sehr nervig, vor allem wenn es uns selbst trifft oder auf dem Auto landet. Deshalb fragen wir mal beim Profi nach. Sascha Grobe aus Rot im Hunsrück ist nämlich deutscher Meister im Autos polieren und sein Waschpark, der wurde jetzt als bester Waschpark Deutschlands ausgezeichnet. Wie kriegen wir denn die Vogelkacke also jetzt am besten weg?
1: Ja, Vogelkacke ist natürlich so das Böseste, was dem Lack passieren kann, da in Vogelkot natürlich chemische Stoffe drin sind, die den Lack angreifen können, sollte dieser umgehend entfernt werden. Mhm. Das kann man natürlich mit klarem Wasser versuchen, aber am besten ist es halt immer einen Universalreiniger zu nehmen.
0: Und dann geht das gut weg.
1: Dann geht es gut weg oder man sucht sich natürlich einen vernünftigen Waschpark. Da kann man mit einem Aktivschaum vorreinigen und dann mit Hochdruck die Vogelkacke dann perfekt entfernen.
0: Was sollten wir auf gar keinen Fall machen? Gibt's No-Gos beim Autowaschen?
1: Ja, natürlich. Man sollte auf gar keinen Fall versuchen, mit einem Topfschwämmchen die Mückenreste zu entfernen auf dem Lack, weil damit kann man den Lack halt ziemlich zerstören. Klappt ja bei dem Topf auch sehr gut, das Eingebrannte wegzukratzen. Das funktioniert auch mit den Fliegenrückständen auf dem Lack sehr gut, aber wenn dann der Lack wieder getrocknet ist, dann kommt das böse Erwachen, dann hat man eine komplett mattierte Oberfläche und man muss das Ganze hochwertig aufpolieren oder im schlimmsten Fall sogar neu lackieren.
0: Mhm. Ist es so der größte Fehler, den Leute beim Autowaschen machen oder gibt es da noch was anderes?
1: Ja, da gibt es dann natürlich auch noch die Felgen mit Backofenspray zu reinigen. Das ist auch mit Vorsicht zu genießen, vor allem wenn man direkt von der Piste an den Waschpark fährt und die Felgen dann noch warm sind durch die Bremsanlage. Dann kann es schon mal Einätzungen in der Felge geben, die man natürlich dann nicht mehr rausarbeiten kann, wo dann die Felge neu lackiert werden müsste. Man sagt immer, so wenig wie möglich, aber so viel wie nötig, sowas. Ja.
0: Das merken wir uns. Vielen Dank an den Profi für die Tipps. Sascha Grobe aus Rot im Hunsrück. Einen schönen Nachmittag mit SWR 4.

0: schon gehört? 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
1: Der Comedian Matze Knob liebt es, auf der Bühne zu stehen und Promis zu parodieren. Nur eins geht immer vor, das Fußballspielen.
2: War scheißegal, ob ich einen Auftritt hatte ja, oder ob einer gesagt hat, du kannst morgens so wetten, das. 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

Vorsicht auf der B36 Mannheim Richtung Karlsruhe, zwischen Karlsruhe, Neureuth, Süd, Klärwerk und zu Detenstraße, da steht ein defekter PKW auf der mittleren Spur. 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

0: 15.30 Uhr.
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2: Mit Simone Friedrich, guten Tag. Beim Dönerhersteller Birtat gibt es einen neuen Tarifvertrag. Beim Maienfest in Göppingen werden 4 Personen verletzt. Das Wetter in der Nacht bewölkt, Tiefstwerte 13 bis 8 Grad. Beim Dönerhersteller Birtat in Mur im Kreis Ludwigsburg wurde jetzt nach 8 Monaten Verhandlungen ein neuer Tarifvertrag abgeschlossen. Das hat die Gewerkschaft NGG heute bekannt gegeben. Deborah Kölz berichtet.
3: Einen neuen Meilenstein, so nennt es die Gewerkschaft NGG, die sich für den Tarif eingesetzt hat. Nachdem im vergangenen Jahr bei Birtat der erste Tarifvertrag in der Dönerspießbranche überhaupt abgeschlossen wurde, folgt nun der nächste. Eine transparente und faire Vergütungsstruktur soll ab nächstem Monat mehr Fairness für die Mitarbeitenden der Dönerfabrik bringen. Der Grundsatz, gleicher Lohn für gleichwertige Arbeit, soll dabei durch ein Modell gesichert werden, das zum Beispiel körperliche Belastungen besser berücksichtigt. Eigenen Angaben zufolge ist Birtat der größte Dönerfleischproduzent in Deutschland und beschäftigt rund 120 Mitarbeiter. Das Unternehmen stellt pro Tag 25 Tonnen Dönerfleisch her.
2: Beim Maienfest in Göppingen sind am Sonntagabend 4 Menschen durch einen Bierkrug verletzt worden. Wie die Polizei mitteilte, hatte ein Unbekannter den Krug im Toilettenbereich des Festzeltes in eine Menschenmenge geworfen. 4 Personen seien am Kopf getroffen und dort verletzt worden. Der mutmaßliche Bierkrugwerfer sei vom Sicherheitspersonal aus dem Zelt gewiesen worden. Die Polizei sucht nun nach dem Mann. Wer seinen Hund nicht anmeldet, um sich die Hundesteuer zu sparen, kann am Ende teuer dafür bezahlen. Mehrere Städte in der Region lassen jetzt gezielt nach nicht gemeldeten Hunden suchen. Unsere Reporterin Sabina Kirr hat sich einen Überblick verschafft, wie das abläuft.
4: Also wenn Städte nach nicht gemeldeten Hunden suchen, dann steht jetzt nicht plötzlich jemand in der Wohnung. In Plochingen sollen Mitarbeitende eines Dienstleisters zwar Haushalte aufsuchen, sie dürfen aber nur Fragen stellen und die Auskunft bleibt auch freiwillig. Vorher hat die Stadt Hundebesitzer sogar noch aufgefordert, nicht gemeldete Hunde nachträglich anzumelden. Das scheint auch gut gezogen zu haben. Nach dem öffentlichen Aufruf wurden nämlich schon 38 Hunde nachgemeldet. Bei einer ähnlichen Aktion 2018 waren es sogar 73 Hunde. Und Plochingen ist tatsächlich kein Einzelfall. Wernau geht gerade ziemlich ähnlich vor. Und in Ostfildern hat die Stadt schon vor ein paar Jahren den Hundebestand überprüfen lassen und nach eigenen Angaben ganz gute Erfahrungen damit gemacht. Wer seinen Hund trotzdem nicht anmeldet, muss im Zweifel die Hundesteuer nachzahlen und möglicherweise kommt noch ein Bußgeld dazu.
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2: Bis zum Abend scheint die Sonne, es gibt nur wenige Wolken. Die Tiefstwerte liegen zwischen 13 und 8 Grad. Morgen früh zieht ein Regengebiet durch, später lockern die Wolken auf und die Sonne scheint dann wieder häufiger. Die Temperaturen steigen auf 24 bis 27 Grad. Und die Aussichten, am Mittwoch erst bewölkt, dann Sonne um 29 Grad, Donnerstag sonnig und bis 34 Grad.
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0: Um 15.33 Uhr, Vorsicht auf der B36, Mannheim Richtung Karlsruhe, zwischen Karlsruhe-Neureuth Süd, Klärwerk und Sudetenstraße steht ein defekter PKW auf der mittleren Spur. A7 Würzburg Richtung Ulm, zwischen Heidenheim und Gingen-Herbrechtingen, 3 Kilometer Stau, Verzögerung bis zu 15 Minuten. A8 München Richtung Karlsruhe, zwischen Stuttgart Flughafen Messe und Stuttgart Möhringen, 3 Kilometer Stau, 15 Minuten obendrauf. A81 Singen Richtung Stuttgart, zwischen Sulz und Empfingen, Baustelle, 3 Kilometer Stau. A81 Stuttgart Richtung Heilbronn, zwischen Pleidelsheim und Mundelsheim, defekter PKW auf der rechten Spur, 5 Kilometer Stau und bis zu 20 Minuten Verzögerung. Und die A61 Koblenz Richtung Mönchengladbach, zwischen Zwisttal und Erftstadt, 4 Kilometer Stau und hier dauert's rund 15 Minuten länger. Alle Verkehrsinfos gibt es jederzeit auf swr4.de. Allen unterwegs eine gute Woche. Eine gute Woche gerne auch, aber auch mal eine gute Fahrt vor allen Dingen jetzt.
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0: Ja, ich habe die Woche schon im Kopf, denn wir haben ja unsere Blaulichtwoche seit heute. Und da sagen wir Danke an die Helden im Einsatz. Heute ist es die Bergwacht Bad Urach. Und die sagen uns gleich, denn sie wissen ganz genau, wofür sie ihr Ehrenamt machen. Und das sagen sie uns gleich.
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0: 45, SWR 4. Vorsicht auf der A81 Singen Richtung Schaffhausen. Zwischen Kreuz Singen und Hilzingen sind Fahrradfahrer auf der Fahrbahn.
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0: Für manche Menschen ist es ganz selbstverständlich, anderen zu helfen. Und das neben ihrem eigentlichen Job. Das Team der Bergwacht Bad Urach zum Beispiel ist ehrenamtlich im Einsatz und hat auch SWR4-Hörerin Renate Koch aus Esslingen geholfen, als sie dort am Wasserfall nach einem Unfall nicht mehr laufen konnte. Zusammen mit Ihnen sind wir von SWR4 die ganze Woche im Südwesten unterwegs und besuchen diese Helden im Einsatz. Für Renate Koch endlich die Möglichkeit, der Bergwacht Bad Urach von Herzen Danke zu sagen. Und für das Team ein ganz besonderer Moment, denn sie wissen genau, wofür sie dieses Ehrenamt machen.
2: Naja, letztendlich geht es darum, dass wir alle unsere Mitmenschen helfen möchten, wenn sie in einer Notlage sind.
3: Man hat immer ein tolles Gefühl nach jedem Einsatz. Wir sind 24/7, 365 Tage im Jahr für jeden da.
4: Klar macht man es, um den Leuten zu helfen, aber es ist schon auch so ein bisschen irgendwie Hobby. Also es muss schon auch Hobby sein, so die Inhalte von der Bergwacht, was man hier braucht und lernt, weil sonst ja, macht man es wahrscheinlich nicht lang.
5: Ein Stück weit ist das einfach auch, wie man aufgewachsen ist. Lebt man Ehrenamt, lebt man es nicht. Und dann kommt man vielleicht irgendwie in dieses Ehrenamt und dann macht man es und macht es gern, um Menschen zu helfen, die in Not sind.
0: Und genau darum geht's auch dem Team der integrierten Leitstelle Heidelberg-Rhein-Neckar. Sie helfen Menschen in Not am Telefon, häufig als Erste, und sorgen dafür, dass sie die Hilfe bekommen, die sie brauchen. Warum sich SWR4-Hörer Benjamin Stehle aus Sandhausen bei diesem Team endlich bedanken will, das hören Sie morgen früh um 7:45 bei uns. 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

15.53 Uhr, Vorsicht auf der A81 Heilbronn Richtung Stuttgart. Zwischen Stuttgart-Feuerbach und Dreieck-Leonberg sind Lkw-Reifenteile auf allen Fahrstreifen und es steht ein defekter Lkw auf dem Standstreifen. 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
4: Um 16 Uhr mit Christiane Sütterle. Guten Tag. Einige Leistungen von Schülern werden schwächer, trotz vieler Bildungsreformen. Beschäftigte der Unikliniken in Baden-Württemberg streiken für 7,5% mehr Lohn. Das Wetter meist recht sonnig bei maximal 19 bis 26 Grad. Die Leistungen von Schülerinnen und Schülern in Deutschland in Lesen, Mathematik und Naturwissenschaften werden insgesamt schwächer. Das zeigt der nationale Bildungsbericht, der heute vorgestellt wurde. Aus Berlin berichtet Nicole Markwald.
5: So steige die Zahl von Schülerinnen und Schülern in der 9. Klasse, die den Mindeststandard in Mathematik nicht erreichen, auf 24%. 2018 waren es noch 15%. Wie erfolgreich Schulbildung und anschließende Berufsausbildung sind, hänge weiterhin stark von der sozialen Herkunft ab. Häufig bestehen schon vor Schulbeginn ungleiche Startbedingungen. Der Bildungsbericht zeigt, die Unterschiede, die schon vor der Einschulung bestehen, bleiben im Schulverlauf nahezu stabil.
4: Die britische Regierung plant ein Social-Media-Verbot für Kinder und Jugendliche unter 16 Jahren. Entsprechende Pläne hat Premierminister Starmer vorgestellt. Noch im März hatte das Parlament ein solches Verbot abgelehnt. Aus London, Christoph Prössel.
6: Premierminister Keir Starmer sagte, Social Media mache Kinder unglücklich. Inhalte seien gefährlich und darauf ausgerichtet, abhängig zu machen. Die Regierung prüft außerdem nächtliche Verbote und obligatorische Pausen beim Endlos-Scrollen für Jugendliche unter 18. Der Gesetzentwurf soll in der zweiten Jahreshälfte verabschiedet werden und könnte dann im Frühjahr 2027 in Kraft treten. Allerdings ist der Fortbestand der Regierung Starmer ungewiss. Der Premier ist derzeit massiv unter Druck und könnte abgelöst werden.
4: Die Durchfahrt der Straße von Hormus könnte künftig Geld kosten. Mehrere iranische Nachrichtenagenturen zitieren aus dem geplanten Rahmenabkommen zwischen dem Iran und den USA, wonach die kostenlose Passage der Meerenge nur für 60 Tage gilt. Danach ist es demnach möglich, dass der Iran eine Maut erhebt, wie er schon mehrfach angekündigt hat. Eine offizielle Bestätigung dafür gibt es bisher nicht. Gebühren für die Durchfahrt würden gegen das internationale Seerecht verstoßen. Rund 1.500 Beschäftigte haben sich heute am Warnstreik an den Unikliniken im Land beteiligt. Das hat die Gewerkschaft Verdi mitgeteilt. Die Notversorgung der Patienten war demnach gesichert. Ulrike Mix.
7: Die Gewerkschaft will 7,5% mehr Lohn für die Beschäftigten. Außerdem ist man darüber erbost, dass die Arbeitgeber in der ersten Verhandlungsrunde kein Angebot vorgelegt haben. Die Arbeitgeber haben mehrfach erklärt, dass es bislang nicht möglich war, ein Angebot auszuarbeiten, weil die politischen Rahmenbedingungen unklar waren. Denn derzeit verhandelt die Bundesregierung über Reformen im Gesundheitswesen. Die Forderung von 7,5% sei aber nicht realistisch. Am Mittwoch kommen beide Seiten wieder zusammen. Dann soll ein Angebot der Arbeitgeber auf dem Tisch liegen.
4: In Freiburg, Heidelberg, Tübingen und Ulm wird es laut Verdi auch morgen Warnstreiks geben. Damit drohen Verzögerungen im Klinikalltag. Die Zahl der Demenzerkrankungen in Deutschland könnte deutlich steigen. Das belegt eine Studie der AOK. Demnach leiden bis 2060 etwa 2,1 Millionen Menschen an Demenz. Derzeit sind es 1,3 Millionen. Gleichzeitig sinke die Zahl derer, die sich um die Versorgung der Demenzpatienten kümmern, so die AOK. Die Kasse betont, es sei deshalb wichtig, möglichst viele Neuerkrankungen zu vermeiden. Das könne durch eine gute Behandlung von Herz-Kreislauf-Erkrankungen, dem Verzicht aufs Rauchen, mehr Bildung und mehr gesellschaftlicher Teilnahme gelingen. Die Zeit, es ist 16.04 Uhr.
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8: Vorsicht auf der A66, Wiesbaden Richtung Frankfurt. Zwischen Frankfurt, Ludwig-Landmann-Straße und Frankfurt, Miquel-Allee, liegt ein Motorradkoffer auf der mittleren Spur. Vorsicht auf der A81, Heilbronn Richtung Stuttgart. Zwischen Stuttgart, Feuerbach und Dreieck Leonberg sind LKW-Reifenteile auf allen Fahrstreifen und es steht ein defekter LKW auf dem Standstreifen. A5, Basel Richtung Karlsruhe, zwischen Efringenkirchen und Dreieck Neuenburg. Eine Baustelle, 3 Kilometer Stau, Verzögerung bis zu 15 Minuten. A5 Frankfurt Richtung Karlsruhe, zwischen Kronau und Karlsruhe Nord, 4 Kilometer stockend. A643 Wiesbaden Richtung Mainz, zwischen Wiesbaden-Dotzheim und Mainz-Mombach, 3 Kilometer Stau, 15 Minuten plus. A81 Stuttgart Richtung Heilbronn, zwischen Pleidelsheim und Mundelsheim, 4 Kilometer Stau und auch hier 15 Minuten obendrauf. A61 Koblenz Richtung Mönchengladbach, zwischen Zwisttal und Erftstadt 8 Kilometer Stau und hier dauert's 30 Minuten länger. Alle Verkehrsinfos gibt es jederzeit auf swr4.de. Allen unterwegs eine gute Fahrt.
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8: Münsingen aktuell 19 Grad, Villingen-Schwenningen 22 Grad, der Feldberg im Taunus hat 10 Grad und Pirmasens meldet 20 Grad. Und Gernot Schütz im Wetterstudio sagt uns, wie es weitergeht.
9: Bis zum Abend scheint die Sonne zu einigen Wolkenfeldern. In der Nacht ist es gering bewölkt, später ziehen dichte Wolken auf. Die Tiefstwerte liegen zwischen 13 und 8 Grad. Morgen früh und am Vormittag überquert uns ein schwaches Regengebiet, später wird's trocken. Am Nachmittag lockern die Wolken auf und die Sonne scheint häufiger. Es wird schwacher bis mäßiger Süd- bis Südwestwind, die Luft fühlt sich schwül an. Die Temperaturen steigen auf 24 Grad in Geislingen an der Steige und bis 27 Grad im Großraum Stuttgart. Am Mittwoch ist es erst bewölkt, später kommt immer besser die Sonne durch bei um die 29 Grad.
8: Dankeschön, Gernot.
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0: 16.17 Uhr, SWR 4, Vorsicht auf der B486, Eppartshausen-Rüsselsheim, zwischen A661 Langen und Langen-Hessen. In beiden Richtungen liegt ein Besen auf der Fahrbahn. 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
3: 16.28 Uhr, Vorsicht auf der B35 in Karlsdorf. Zwischen A5, Bruchsal und Grabenneudorf Mitte, da ist eine ungesicherte Unfallstelle. 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

0: Es ist 16.30 Uhr.
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2: Mit Simone Friedrich, guten Tag. US-Konzern Permark investiert im Kreis Ludwigsburg. Beim Dönerhersteller Wirtat gibt es einen neuen Tarifvertrag. Das Wetter in der Nacht bewölkt, Tiefstwerte 13 bis 8 Grad. Das US-amerikanische Unternehmen Permark investiert in der Region Stuttgart. Der Magnethersteller will in Korntal München im Kreis Ludwigsburg für den europäischen Markt produzieren. Carlos Castro, Europachef der US-Firma, sagte dem SWR dazu.
3: Die Region ist sehr stark, wenn es um Innovation geht. Auch die Industrien, die hier präsent sind, wie zum Beispiel Halbleiter oder Medizintechnik oder Luft- und Raumfahrt sind sehr stark hier und alle brauchen die Produkte und die Lösungen, die wir anbieten.
2: Beim Dönerhersteller Wirtat in Mur im Kreis ist jetzt nach 8 Monaten Verhandlungen ein neuer Tarifvertrag abgeschlossen worden. Das hat die Gewerkschaft NGG heute bekannt gegeben. Deborah Kölz.
4: Einen neuen Meilenstein, so nennt es die Gewerkschaft NGG, die sich für den Tarif eingesetzt hat. Nachdem im vergangenen Jahr bei Wirtat der erste Tarifvertrag in der Dönerspießbranche überhaupt abgeschlossen wurde, folgt nun der nächste. Der Grundsatz, gleicher Lohn für gleichwertige Arbeit, soll dabei durch ein Modell gesichert werden, das zum Beispiel körperliche Belastungen besser berücksichtigt. Eigenen Angaben zufolge ist Wirtat der größte Dönerfleischproduzent in Deutschland und beschäftigt rund 120 Mitarbeiter. Das Unternehmen stellt pro Tag 25 Tonnen Dönerfleisch her.
2: Wer seinen Hund nicht anmeldet, um sich die Hundesteuer zu sparen, kann am Ende teuer dafür bezahlen. Mehrere Städte in der Region lassen jetzt gezielt nach nicht gemeldeten Tieren suchen. Reporterin Sabrina Kirr hat sich einen Überblick verschafft, wie das funktioniert.
5: Also wenn Städte nach nicht gemeldeten Hunden suchen, dann steht jetzt nicht plötzlich jemand in der Wohnung. In Plochingen sollen Mitarbeitende eines Dienstleisters zwar Haushalte aufsuchen, sie dürfen aber nur Fragen stellen und die Auskunft bleibt auch freiwillig. Vorher hat die Stadt Hundebesitzer sogar noch aufgefordert, nicht gemeldete Hunde nachträglich anzumelden. Das scheint auch gut gezogen zu haben. Nach dem öffentlichen Aufruf wurden nämlich schon 38 Hunde nachgemeldet. Bei einer ähnlichen Aktion 2018 waren es sogar 73 Hunde. Und Plochingen ist tatsächlich kein Einzelfall. Wernau geht gerade ziemlich ähnlich vor. Und in Ostfildern hat die Stadt schon vor ein paar Jahren den Hundebestand überprüfen lassen und nach eigenen Angaben ganz gute Erfahrungen damit gemacht. Wer seinen Hund trotzdem nicht anmeldet, muss im Zweifel die Hundesteuer nachzahlen und möglicherweise kommt noch ein Bußgeld dazu.
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2: Bis zum Abend scheint die Sonne, es gibt nur wenige Wolken. Die Tiefstwerte liegen zwischen 13 und 8 Grad in der kommenden Nacht. Morgen früh ein Regengebiet, später lockere Wolken und dann scheint die Sonne auch wieder häufiger.
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0: Um 16.33 Uhr Vorsicht auf der A5 Karlsruhe Richtung Basel. Zwischen Efringenkirchen und Dreieckweil am Rhein liegen Reifenteile auf der linken Spur. Vorsicht auf der A6 Heilbronn Richtung Nürnberg. Zwischen Kreuz Feuchtwangen-Kreilsheim und Feuchtwangen-Nord eine ungesicherte Unfallstelle. A5 Basel Richtung Karlsruhe zwischen Efringenkirchen und Dreieck-Neuenburg. Baustelle 3 Kilometer Stau. A5 Frankfurt Richtung Karlsruhe zwischen Kronau und Karlsruhe-Nord 5 Kilometer stockend, Verzögerung 15 Minuten. A643 Wiesbaden Richtung Mainz, zwischen Wiesbaden-Dotzheim und Dreieck Mainz 5 Kilometer stockend, bis zu 15 Minuten dauert es da länger. Und noch die A61 Koblenz Richtung Mönchengladbach, zwischen Zwistal und Erftstadt 7 Kilometer Stau und bis zu 30 Minuten obendrauf. Alle Verkehrsinfos gibt es jederzeit auf swr4.de. Allen unterwegs eine gute Fahrt.
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0: Und ich wünsche einen weiterhin wunderschönen Nachmittag. Jetzt gleich mit einem 80er-Hit. Matthew Wilder und Break My Stride. Vorher noch ein Classic-Hit aus den 70ern. Barclay James Harvest und Hymn.
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0: 16.45 Uhr, SWR 4, Vorsicht auf der A98. Stockach Richtung Schaffhausen, zwischen Stockach Ost und Kreuz Hegau steht ein defekter LKW. Bei Gernot Schütz im Wetterstudio ist hingegen alles okay, hoffe ich doch. Kaffeemaschine läuft hoffentlich und die Computer funktionieren auch. Die sind vor allen Dingen wichtig für den Blick auf die Wetterkarten und Daten. Was erwartet uns denn heute Nachmittag noch?
1: Ja, da ist es eigentlich fast überall sonnig, lediglich im Westerwald, da halten sich immer noch dichte Wolken, aber da kommt auch noch ein bisschen die Sonne raus jetzt, bevor sie dann später untergeht. Und die Temperaturen, da können wir uns freuen, die sind sehr, sehr angenehm und die können wir uns fast schon in den Kalender eintragen im Moment, weil so kühl wie heute wird es wahrscheinlich in den nächsten anderthalb Wochen nicht mehr sein. Uns erwartet nämlich eine richtige Hitzewelle. Aktuell wirklich noch Temperaturen so zwischen 15 und teilweise 24 Grad. Das lässt sich gut aushalten, ist jetzt nicht zu heiß. Aber das ändert sich dann schon morgen. Da steigen dann die Temperaturen auf teilweise bis zu 30 Grad im Markgräfler Land. Im Westerwald sind es 22. Wir haben es am Morgen und am Vormittag noch ein bisschen mit Regen zu tun. Örtlich vielleicht auch ein kurzes Gewitter dabei. Aber im Laufe des Nachmittags wird es dann meistens schon wieder freundlicher mit Sonne und Wolken. Nur im Westerwald und in der Main-Tauber-Region, da könnte es dann so am Abend auch nochmal für ein Gewitter reichen.
0: Und dann kommt so eine richtige Hitzeperiode, kann man sagen, so mit stabil über 30 Grad.
1: Ja, und das kann teilweise schon problematisch sein. Also ich kann mich gar nicht erinnern, wann ich so früh im Jahr, wir haben ja jetzt erst Mitte Juni, sowas gesehen habe. Es könnte wirklich sein, dass es 10 Tage lang Temperaturen zwischen 32 und 37 Grad gibt tagsüber und natürlich dann kühlt es auch in den Nächten nicht mehr so stark ab. Die Luft wird deutlich schwüler, das merken wir schon morgen, wo es noch gar nicht mal so heiß ist. Und ja, das Ganze kann sich natürlich dann auch immer wieder in kräftigen Schauern, Gewittern, auch Unwettern entladen. Also das ist jetzt so ein ganz grober Überblick bis Monatsende. Die Modelle sind sich da noch nicht ganz sicher, aber es könnte wirklich eine sehr, sehr krasse Hitzewelle werden.
0: Also dann können wir heute noch den Tag so richtig bei angenehmen Temperaturen genießen, den Abend also vor allen Dingen. Dann wir machen was draus heute Abend, denn es kommt eine heiße Zeit auf uns zu. Dankeschön, Gernot Schütz im Wetterstudio. Hier ist SWR 4 am Montagnachmittag.

Charlie Dore verneigt sich gewissermaßen vor dem Radio. Das freut uns. Hier ist SWR 4 am Montagnachmittag und das sind Mike and the Mechanics. 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
5: Um 17 Uhr mit Christiane Sütterle. Guten Tag. US-Präsident Trump trifft zum G7-Gipfel in Europa ein. Das Stuttgarter Oberlandesgericht verurteilt Unterstützer der terroristischen Kaiserreichsgruppe. Das Wetter meist recht sonnig bei maximal 19 bis 26 Grad. US-Präsident Trump ist zum G7-Gipfel in Genf eingetroffen. Ein Thema auf dem Gipfel im französischen Evian wird das ausgehandelte Rahmenabkommen zwischen den USA und dem Iran sein, das dort unterschrieben werden soll. Georg Schwarte berichtet.
6: Kanzler Merz hatte zuvor bereits Trump zum diplomatischen Durchbruch gratuliert und gesagt, das Abkommen könne den Weg zu einer Erholung der Weltwirtschaft und einer Stabilisierung der Region bahnen. Merz kündigte vor seinem Abflug aus Berlin an, sich bei der Gewährleistung freier Schifffahrt zu engagieren, sobald die Voraussetzungen dazu gegeben seien. Am späten Abend trifft dann auch der ukrainische Präsident Zelensky in Evian ein. Er wird morgen Vormittag an einer ersten Arbeitssitzung dann zur Lage in der Ukraine zum Kreis der G7 dazustoßen. Außerdem ist laut Zelensky ein Vier-Augen-Gespräch mit dem US-Präsidenten Trump und vermutlich auch mit Bundeskanzler Merz geplant.
5: Das Oberlandesgericht Stuttgart hat 3 Männer zu Bewährungsstrafen verurteilt, wegen Unterstützung der terroristischen Kaiserreichsgruppe und wegen Beihilfe zu einem hochverrätischen Unternehmen. Werner Triffs.
7: Die Männer im Alter von 58 bis 63 Jahren seien keine Mitglieder der Gruppierung gewesen, hätten deren Pläne aber gebilligt. Laut Gericht wollte die Kaiserreichsgruppe die freiheitlich-demokratische Grundordnung Deutschlands gewaltsam ersetzen, durch einen Staat nach dem Vorbild des Kaiserreichs von 1871. Dafür sollte unter anderem Ex-Bundesgesundheitsminister Lauterbach entführt werden. Außerdem sei ein mehrwöchiger Stromausfall geplant worden. Die Angeklagten hätten die Gruppierung unterstützt, so das Gericht. Weil sie umfassend gestanden und sich von den Umsturzplänen distanziert hätten, wurden die Strafen zur Bewährung ausgesetzt.
5: Immer mehr junge Leute erreichen in der Schule keinen Bildungsabschluss. Wie aus dem Nationalen Bildungsbericht hervorgeht, ist der Anteil der Schülerinnen und Schüler, die keinen Abschluss erworben haben, auf 8% der entsprechenden Altersgruppe gestiegen. Trotz zahlreicher Reformen sehen die Autoren zu wenige Fortschritte im Bildungssystem. Zum Teil hätten sich die Ergebnisse insgesamt verschlechtert, etwa in Lesen, Mathematik und Naturwissenschaften. Die britische Regierung plant ein Social-Media-Verbot für Kinder und Jugendliche unter 16 Jahren. Entsprechende Pläne hat Premierminister Starmer vorgestellt. Noch im März hatte das Parlament ein solches Verbot abgelehnt. Aus London berichtet Christoph Prössel.
8: Premierminister Keir Starmer sagte, Social Media mache Kinder unglücklich. Inhalte seien gefährlich und darauf ausgerichtet, abhängig zu machen. Die Regierung prüft außerdem nächtliche Verbote und obligatorische Pausen beim Endlos-Scrollen für Jugendliche unter 18. Der Gesetzentwurf soll in der zweiten Jahreshälfte verabschiedet werden und könnte dann im Frühjahr 2027 in Kraft treten. Allerdings ist der Fortbestand der Regierung Starmer ungewiss. Der Premier ist derzeit massiv unter Druck und könnte abgelöst werden.
5: Der Sohn von Norwegens Kronprinzessin Mette-Marit, Marius Borg-Høiby, will sein Urteil nicht akzeptieren. Sein Anwalt hat Berufung angekündigt. Aus Stockholm, Jana Sinnran.
9: Anwalt Peter Sekulic sagte, Marius Borg-Høiby werde die Verurteilung wegen zwei Vergewaltigungen nach norwegischem Recht und Missbrauchs in der Beziehung zu einer Ex-Freundin nicht akzeptieren. Er sei weiter der festen Überzeugung, unschuldig zu sein. Deshalb werde man gegen diese Teile des Urteils in Berufung gehen. Das Osloer Bezirksgericht hatte Høiby heute früh in 34 von insgesamt 40 Anklagepunkten schuldig gesprochen. Vom Vorwurf zweier weiterer Vergewaltigungen sprach es ihn aus Mangel an Beweisen frei.
5: Das waren die Nachrichten für Baden-Württemberg. Die Zeit, es ist 17.04 Uhr.
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10: Vorsicht auf der A643 Mainz-Wiesbaden. Zwischen Wiesbaden, Eppelallee und Schiersteiner Kreuz. In beiden Richtungen ist eine Entenfamilie auf der Fahrbahn. Vorsicht auf der A81 Stuttgart Richtung Heilbronn. Zwischen Ludwigsburg Nord und Pleidelsheim liegen LKW-Reifenteile und es steht ein defekter LKW auf dem Standstreifen. A3 Frankfurt Richtung Würzburg zwischen Offenbacher Kreuz und Obertshausen. Unfall auf der linken Spur, 6 Kilometer Stock. Verkehr und Verzögerung bis zu 15 Minuten. A5 Basel Richtung Karlsruhe zwischen Efringen-Kirchen und Dreieck Neuenburg. Baustelle 3 Kilometer Stau bis zu 15 Minuten plus. A6 Heilbronn Richtung Nürnberg zwischen Kreuz Feuchtwangen, Crailsheim und Feuchtwangen Nord. Defekter LKW. Der Standstreifen ist blockiert. 3 Kilometer Stau und auch hier 15 Minuten obendrauf. A643 Wiesbaden Richtung Mainz, zwischen Wiesbaden-Dotzheim und Dreieck Mainz, 5 Kilometer stockend und bis zu 15 Minuten Verzögerung. Die B486 Rüsselsheim Richtung Eppertshausen ist zwischen Rüsselsheim und A67 Rüsselsheim-Ost nach einem Unfall gesperrt. Dadurch ist auch die Einfahrt Rüsselsheim-Ost zu A67 gesperrt. Und noch die A61 Koblenz Richtung Mönchengladbach, zwischen Zwisttal und Erftstadt, 7 Kilometer Stau und bis zu 30 Minuten dauert es da länger. Alle Verkehrsinfos gibt es jederzeit auf swr4.de und in der swr4-App. Allen unterwegs eine gute Fahrt.
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10: Mühlacker aktuell 22 Grad, Waldshutingen 27, Zweibrücken 22 Grad und Landau 23. Und Gernot Schütz im Wetterstudio sagt uns, wie es weitergeht.
11: Heute Abend ist es freundlich und angenehm warm mit Sonne und ein paar lockeren Wolken. In der Nacht dann wechselnd bewölkt, später zieht es immer mehr zu. Die Tiefstwerte liegen zwischen 14 und 7 Grad. Morgen Vormittag zieht ein schwaches Regengebiet durch. Am Nachmittag lockern die Wolken auf und die Sonne scheint häufiger. Gegen Abend sind im Nordosten lokal kräftige Gewitter möglich. Im schwachen bis mäßigen Süd- bis Südwestwind steigen die Temperaturen auf schwülwarme 23 Grad in den Ellwanger Bergen bis 30 Grad im Markgräfler Land. In den nächsten Tagen wird es dann immer heißer, am Donnerstag bis 35 Grad.
10: Dankeschön, Gernot.
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10: Ich wünsche einen wunderschönen Nachmittag und den machen wir jetzt noch schöner, weil Sie können eine SWR4-Tasse gewinnen. Wie heißt der Song, der so anfängt? Na, was ist das für ein Song? Wenn Sie es wissen, dann jetzt ran ans Telefon. Mit etwas Glück gewinnen Sie unsere SWR4-Tasse.
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0: Hey Tonight, hier ist SWR 4. Und jetzt geht's um die SWR 4 Tasse und um diesen Song. Wie heißt das Lied, das so anfängt? Das ist unsere Rätselfrage. Und die Lösung hat jetzt hoffentlich Achim Pfleger in Niederkirchen im Kreis Kaiserslautern. Hallo Achim.
1: Hallo.
0: Was ist es denn für ein Song?
1: Von Midlof the Road, the Yellow Boomerang.
0: Oh, die Leitung ist gar nicht gut.
1: Die Verbindung? Middle of the Road, the Yellow Boomerang.
0: Ich höre heraus, Middle of the Road, Yellow Boomerang. Und dann hören wir rein in den Titel. Es ist Yellow Boomerang. Jawohl, die Tasse geht zu Ihnen nach Niederkirchen. Achim, das war ja eine Band aus Schottland. 70er Jahre, Middle of the Road. Und Sie haben sie richtig erkannt. Ich hoffe, die Leitung ist jetzt ein bisschen besser.
1: Also ich sehe sie gut.
0: Sie ist nicht wirklich gut. Also wir verstehen sie ganz schlecht. Ich glaube, wir beenden das einfach an dieser Stelle, weil wir da nicht wirklich sinnvoll jetzt miteinander, glaube ich, sprechen können. Aber auf alle Fälle haben Sie gewonnen. Herzlichen Glückwunsch. Genießen Sie den Abend. Freuen Sie sich auf die SWR4-Tasse. Sie haben Yellow Boomerang richtig erkannt. Hier sind Middle of the Road in SWR4.

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0: 17.30 Uhr.
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2: Mit Simone Friedrich, guten Tag. Die Kreise Böblingen und Calw streiten über die Kosten für die Hermann-Hesse-Bahn. Oberlandesgericht Stuttgart verurteilt 3 Männer wegen Unterstützung von einer Terrorvereinigung. Das Wetter: in der Nacht bewölkt, Tiefstwerte 13 bis 8 Grad. Der letzte Abschnitt der Hermann-Hesse-Bahn ist wieder in Betrieb. Die Züge fahren jetzt von Calw bis Renningen. Den Großteil der Kosten von rund 240 Millionen Euro für die Wiederbelebung der Strecke tragen Bund und das Land. Über die Kosten für den Ausbau des letzten Abschnitts von Walderstadt nach Renningen in Höhe von 4,2 Millionen Euro gibt es aber Streit. Der Landrat des Landkreises Calw, Helmut Rieger, erwartet vom Landkreis Böblingen die Übernahme der Kosten.
3: Man sollte sich eigentlich auf ein Wort in der Politik verlassen können. Und zumal wir als Nachbarlandkreise wirklich sehr gut zusammenarbeiten, sollten wir uns auf die zukünftige gute Zusammenarbeit konzentrieren. Und jeder erledigt das, was er versprochen hat.
2: Der Landrat des Landkreises Böblingen, Roland Bernhard, sieht das anders.
4: Es gibt keine gesetzliche Verpflichtung, es gibt auch keine vertragliche Verpflichtung, auch keine politische Verpflichtung. Es ist eine Freiwilligkeitsleistung. Dafür ist der Kreistag zuständig. Und der Kreistag hat die erforderliche Mehrheit nicht gegeben. Insofern gibt es keine Rechtsgrundlage, Geld zu bezahlen.
2: Wegen Unterstützung einer terroristischen Vereinigung hat das Oberlandesgericht Stuttgart 3 Männer zu Freiheitsstrafen verurteilt, die zur Bewährung ausgesetzt werden. Die Männer sollen Umsturzpläne der sogenannten Kaiserreichsgruppe gefördert haben. Werner Trefz berichtet.
5: Die Männer im Alter von 58 bis 63 Jahren seien keine Mitglieder der Gruppierung gewesen, hätten deren Pläne aber gebilligt. Laut Gericht wollte die Kaiserreichsgruppe die freiheitlich-demokratische Grundordnung Deutschlands gewaltsam ersetzen durch einen Staat nach dem Vorbild des Kaiserreichs von 1871. Dafür sollte unter anderem Ex-Bundesgesundheitsminister Lauterbach entführt werden. Außerdem sei ein mehrwöchiger Stromausfall geplant worden. Die Angeklagten hätten die Gruppierung unterstützt, so das Gericht. Weil sie umfassend gestanden und sich von den Umsturzplänen distanziert hätten, wurden die Strafen zur Bewährung ausgesetzt.
2: Bei einem Unfall in Stuttgart-Botnang wurde heute Morgen ein Fahrradfahrer schwer verletzt. Der 48-jährige Radler kollidierte aus ungeklärter Ursache mit dem Auto eines 54-Jährigen. Der Radfahrer wurde in eine Klinik gebracht. Die Polizei sucht nun nach Zeugen des Unfalls.
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2: Bis zum Abend scheint die Sonne, kommende Nacht wird es dann bewölkt. Die Tiefstwerte liegen dann zwischen 13 und 8 Grad. Morgen früh zieht ein Regengebiet durch, später scheint die Sonne wieder häufiger. Die Temperaturen steigen morgen auf 24 bis 27 Grad. Und die weiteren Aussichten: am Mittwoch erst bewölkt, später Sonne um 29 Grad, am Donnerstag dann sonnig und bis 34 Grad heiß.
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0: Um 17.33 Uhr A3 Frankfurt Richtung Würzburg. Zwischen Frankfurt Süd und Obertshausen Unfall auf der linken Spur. 8 Kilometer Stau. Dort dauert es bis zu einer Dreiviertelstunde länger. A5 Basel Richtung Karlsruhe. Zwischen Efringen-Kirchen und Dreieck Neuenburg eine Baustelle. 3 Kilometer Stau bis zu 15 Minuten plus. A6 Heilbronn Richtung Nürnberg. Zwischen Kreuz Feuchtwangen-Crailsheim und Feuchtwangen-Nord defekter LKW. Die rechte Spur und der Standstreifen sind blockiert. 4 Kilometer Stau und bis zu 30 Minuten zusätzlich. Die B486 Rüsselsheim Richtung Eppertshausen ist zwischen Rüsselsheim und A67 Rüsselsheim Ost nach einem Unfall gesperrt. Dadurch ist auch die Einfahrt Rüsselsheim Ost zu A67 gesperrt. Und noch die A61 Koblenz Richtung Mönchengladbach zwischen Zwisttal und Erftstadt. 7 Kilometer Stau bis zu 30 Minuten Verzögerung. Alle Verkehrsinfos gibt es jederzeit auf swr4.de. Allen unterwegs eine gute Fahrt. So, und jetzt geht's hier weiter.
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0: Ich wünsche einen entspannten Feierabend, gleich mit dem 80er-Hit von Mr. Mr. Broken Wings. Vorher hören wir noch Fleetwood Mac und Go Your Own Way.
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Und ich muss dazwischen gehen. Achtung, Falschfahrer auf der A5 Karlsruhe-Basel. Zwischen Lahr und Rust kommt Ihnen ein Falschfahrer entgegen. Fahren Sie äußerst rechts und überholen Sie nicht. Auf der A5 Karlsruhe-Basel zwischen Lahr und Rust ist ein Falschfahrer unterwegs. Vorsicht in beiden Richtungen.

Bei diesem Song hat man doch immer gleich die tanzenden Nonnen aus Sister Act vor Augen. I will follow him. Hier ist SWR 4 am Montagnachmittag.

17.56 Uhr, SWR 4. Entwarnung auf der A5 Karlsruhe-Basel. Kein Falschfahrer mehr zwischen Lahr und Rust, aber Vorsicht auf der A8 Stuttgart-München zwischen Wendlingen und Kirchheim-Tech-Ost sind Enten auf der Fahrbahn. Matthias Medner macht gleich weiter. Mein Name ist Holger Benzin und ich wünsche noch einen schönen Montagabend mit SWR 4.

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3: Um 18 Uhr mit Christiane Sütterle. Guten Abend. Iran will in der Straße von Hormuz künftig Geld für Navigationsdienste verlangen. Im Sommer können unter 28-Jährige mit dem Deutschland-Ticket auch in Frankreich Bahn fahren. Das Wetter meist recht sonnig bei maximal 19 bis 26 Grad. Der Iran hat sich zufrieden über das ausgehandelte Rahmenabkommen mit den USA geäußert. Ein Sprecher des Außenministeriums sagte, sein Land werde für die Sicherheit der Straße von Hormuz sorgen. Allerdings wolle man künftig Gebühren für bestimmte Dienstleistungen erheben. Phyllis Kückrekol berichtet.
4: Der iranische Außenamtssprecher Baghaei stellte klar, dass für die Passage der Meerenge von Hormuz keine Transportgebühren erhoben werden sollen, sondern Gebühren für Navigationsdienste, Umweltschutzmaßnahmen und Versicherungsleistungen. Gemeinsam mit dem Nachbarn Oman wolle man eine sichere Durchfahrt von Schiffen gewährleisten und dabei im Einklang mit dem Völkerrecht handeln. Teheran bleibt bei seinem Atomprogramm selbstbewusst und fordert, dass Gespräche hierzu innerhalb von 60 Tagen beginnen. Die USA fordern hingegen die vollständige Beendigung des iranischen Atomprogramms, wie US-Vizepräsident Vance im Sender CBS erklärte.
3: Die EU hat weitere Sanktionen gegen Russland beschlossen. Betroffen sind Unternehmen, die russisches Öl transportieren, Hersteller und Lieferanten von Drohnen und militärischer Ausrüstung und Betreiber von Desinformationskampagnen. Die Außenbeauftragte Kallas sagte, so zerstöre man die Grundlagen der russischen Kriegswirtschaft. Die ukrainische UNESCO-Kommission fordert zusätzlich, Russland aus der UNESCO auszuschließen. Hintergrund ist ein Angriff auf das jahrhundertealte Höhlenkloster in Kiew. Es zählt zum Weltkulturerbe und ist in der Nacht in Brand geraten. Das Oberlandesgericht Stuttgart hat 3 Männer zu Bewährungsstrafen verurteilt, wegen Unterstützung der terroristischen Kaiserreichsgruppe und wegen Beihilfe zu einem hochverräterischen Unternehmen. Werner Trifts.
5: Die Männer im Alter von 58 bis 63 Jahren seien keine Mitglieder der Gruppierung gewesen, hätten deren Pläne aber gebilligt. Laut Gericht wollte die Kaiserreichsgruppe die freiheitlich-demokratische Grundordnung Deutschlands gewaltsam ersetzen durch einen Staat nach dem Vorbild des Kaiserreichs von 1871. Dafür sollte unter anderem Ex-Bundesgesundheitsminister Lauterbach entführt werden. Außerdem sei ein mehrwöchiger Stromausfall geplant worden. Die Angeklagten hätten die Gruppierung unterstützt, so das Gericht. Weil sie umfassend gestanden und sich von den Umsturzplänen distanziert hätten, wurden die Strafen zur Bewährung ausgesetzt.
3: Am Bahnhof von Rheinfelden im Kreis Lörrach soll ein unbekannter Mann einen Lokführer geschlagen, gewürgt und über den Bahnsteig geworfen haben. Nach Angaben der Polizei hatte der Mann vorher mehrfach die Tür der Regionalbahn blockiert. Als der Lokführer das in einer Durchsage erklärte, stellte ihn der Mann zur Rede. Nach einem Wortgefecht kam es laut Polizei zu dem Angriff. Der mutmaßliche Täter, ein blonder Mann um die 40, sei geflüchtet. Auch in diesem Sommer wird es das deutsch-französische Jugendticket bei der Bahn wiedergeben. Baden-Württemberg, Rheinland-Pfalz und das Saarland verlängern ihre Jugendticket-Kooperation mit der französischen Region Grand Est. SWR-Reporterin Paula Gent.
6: Im Juli und August können unter 28-Jährige mit Wohnsitz in Baden-Württemberg, Rheinland-Pfalz oder dem Saarland mit ihrem Deutschland-Ticket alle Regionalzüge und Busse in der französischen Region Grand Est nutzen. Und so kommen sie sogar bis nach Paris zum Bahnhof Gare de l'Est. Im Gegenzug gilt der französische Pass Jeune auch im Nahverkehr in den 3 südwestlichen Bundesländern. Die Aktion soll Grenzräume in Räume der Begegnung und der Möglichkeiten verwandeln, so der Präsident der Region Grand Est, Franck Leroy.
3: Die Zeit, es wird 18.04 Uhr.
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7: Vorsicht auf der A8 Stuttgart-München zwischen Wendlingen und Kirchheim-Tech-Ost. Da sind Enten auf der Fahrbahn. Bitte aufpassen auf die Tiere. Dann Vorsicht auf der B33 Offenburg Richtung Donaueschingen zwischen Gengenbach und Biberach. Ein Holzteil auf der Fahrbahn. Vorsicht auf der B42 Rüdesheim-Wiesbaden zwischen Geisenheim und Österich-Winkel. Hunde auf der Fahrbahn unterwegs. Dann eine Entwarnung auf der A5 Karlsruhe-Basel. Hier kein Falschfahrer mehr. Zwischen Lahr und Rust hier wieder freie Fahrt. Nochmal Vorsicht auf der A81 Stuttgart Richtung Singen zwischen Horb und Sulz. Ein Metallteil auf der linken Spur. A3 Frankfurt Richtung Köln zwischen Kelsterbach und Raunheim. 3 Kilometer Stau, Viertelstunde dauert's länger. A3 Köln Richtung Würzburg zwischen Frankfurter Kreuz und Obertshausen. Unfall auf der linken Spur. 9 Kilometer Stau, Verzögerung. 1 Stunde, viel Geduld. A6 Heilbronn Richtung Nürnberg. Da ist es nicht wirklich besser. Zwischen Schnelldorf und Feuchtwangen Nord. Defekter LKW, rechte Spur blockiert. 7 Kilometer Stau und knapp 50 Minuten, die es länger dauert, kommen Sie da auch gut durch. Dann haben wir die B486 Rüsselsheim Richtung Eppertshausen. Die ist zwischen Rüsselsheim und der A67 bei Rüsselsheim Ost nach einem Unfall gesperrt. Dadurch ist auch die Einfahrt Rüsselsheim Ost zur A67 hin gesperrt. Und noch die A61 Koblenz Richtung Mönchengladbach zwischen Swisttal und Erftstadt. Unfall 7 Kilometer Stau, Verzögerung 30 Minuten. Kommen Sie überall gut an, wo Sie stehen, viel Geduld. 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
7: Aktuelle Temperaturen. Sonnige 21 Grad haben wir in Wangen im Allgäu. 22 Grad und auch sonnig ist es in Weinheim. 24 Grad in Pfullendorf und in Lörrach haben wir 27 Grad. Und dann schauen wir noch auf St. Goarshausen. Da haben wir aktuell 21 Grad. In Herdorf sind es 15 Grad. Mehr zum Wetter jetzt von Gernot Schütz.
8: Heute Abend ist es freundlich und angenehm warm mit Sonne und ein paar lockeren Wolken. In der Nacht dann wechselnd bewölkt. Später zieht es immer mehr zu. Die Tiefstwerte liegen zwischen 14 und 7 Grad. Morgen Vormittag zieht ein schwaches Regengebiet durch. Am Nachmittag lockern die Wolken auf und die Sonne scheint häufiger. Gegen Abend sind im Nordosten lokal kräftige Gewitter möglich. Im schwachen bis mäßigen Süd- bis Südwestwind steigen die Temperaturen auf schwülwarme 23 Grad in den Ellwanger Bergen bis 30 Grad im Markgräfler Land. In den nächsten Tagen wird es dann immer heißer, am Donnerstag bis 35 Grad.
7: Dankeschön, Gernot.
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7: Und wir tasten uns langsam, aber sicher vor Richtung Montagabend. Kurz nach 6 haben wir's. Und bevor Sie endgültig die Füße hochlegen und den Feierabend einläuten, wollen wir noch mal auf unsere SWR4 Blaulichtwoche schauen, die unter anderem dafür sorgt, dass sich Retter und Gerettete lange nach dem Einsatz noch mal treffen. Das sind oft sehr emotionale Momente. Einen davon hören wir gleich nach 3 Hits.
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4: Um 18.30 Uhr haben wir es. A3, Köln Richtung Würzburg, zwischen Frankfurter Kreuz und Obertshausen. Hier eine geräumte Unfallstelle, aber immer noch 7 Kilometer Stau. A6, Heilbronn Richtung Nürnberg, zwischen Schnelldorf und Feuchtwangen Nord. Defekter LKW, rechte Spur ist blockiert. 6 Kilometer Stau, Verzögerung 30 Minuten. Und noch die B486, Rüsselsheim Richtung Eppertshausen. Die ist zwischen Rüsselsheim und der A67, Rüsselsheim Ost, nach einem Unfall gesperrt. Dadurch ist auch die Einfahrt Rüsselsheim Ost nach zur A67 hin gesperrt. Das war's aber auch schon. Ansonsten überall freie Fahrt. Kommen Sie alle gut und sicher an. 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
4: Aktuelle Temperaturen haben wir 18 Grad in Singhofen, 19 sind es in Manderscheid, 23 Grad jeweils in Biberach oder auch bei Ihnen in Rottweil. Heute Abend bleibt es freundlich im Südwesten, im Laufe der Nacht wird es dann wolkiger. Morgen früh in Rheinland-Pfalz ein bisschen Regen, örtlich Gewitter, 14 bis 7 Grad. Und wie es dann weitergeht, Richtung Dienstag, Richtung Mittwoch, Richtung Wochenmitte, das hören wir gleich von unserem SWR4-Wetterexperten Gernot Schütz.
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4: Weil der hat natürlich alles auf seinem Radar. Der hat natürlich alles auf seinem Bildschirm und kann es alles in aller Ausführlichkeit sagen. Weil das Wetter ist ja schon wichtig. Weil wir steuern zu auf den Sommer 2026. Wann er kommt, gerne sagt es uns gleich nach 3 Hits.
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0: Jetzt sind sie fertig, ganz gemütlich. Simon & Garfunkel, The Sound of Silence hier bei SWR 4, 18.41 Uhr haben wir es. Vorsichtig fahren bitte auf der A5 Frankfurt Richtung Karlsruhe zwischen Kreuz Weinheim und Hirschberg. Da liegt Müll auf der rechten Spur in der Baustelle. Und Vorsicht auf der B33 Singen Richtung Konstanz zwischen Radolfzell und Allensbach-West-Makelfingen. Ein Plastikteil auf der linken Spur. Auch hier bitte vorsichtig unterwegs sein. Und wir schauen aufs Wetter an diesem Montagabend. Gernot Schütz ist noch am Start im Wetterstudio. Gernot, wir freuen uns, glaube ich, auf einen ganz gemütlichen und vor allen Dingen sehr schönen, lauen Sommerabend. Wobei lau teilweise sogar ein bisschen frisch, oder?
1: Ja, zum Teil schon. Im Moment liegen doch die Temperaturen meistens zwischen 17 und örtlich 26 Grad, am wärmsten aktuell an der Schweizer Grenze in Rheinfelden. Und ein bisschen kühler ist es nur im Westerwald in Bad Marienberg beispielsweise. Da haben wir aktuell 14 Grad. Natürlich gehen die Temperaturen jetzt schon sukzessive runter in den nächsten Stunden. Aber das ist auf jeden Fall noch angenehm im Vergleich zu dem, was uns dann in den kommenden Tagen und wahrscheinlich auch in der nächsten Woche erwartet. In der Nacht werden die Wolken allerdings schon wieder ein bisschen zahlreicher. Jetzt tun sie das teilweise schon in der Eifel und Richtung Saarland. Und die bringen dann später in Rheinland-Pfalz Regen. Das ist so morgen früh der Fall. Kann auch mal ein Gewitter dabei sein. Und später dann die Wolken eben auch in Baden-Württemberg. Und das alles bei Tiefstwerten zwischen 14 und 7 Grad.
0: Also noch haben wir gemütlich Zeit, um mal durchzulüften. Da kommt auch noch was Kühles rein heute Nacht. Das wird dann, du hast es angesprochen, in den nächsten Tagen und Nächten vor allen Dingen auch ein bisschen anders. Wie wird's morgen?
1: Morgen ist noch so ein Übergangstag, also da ist noch nicht die ganz große Hitze da, aber es wird auf jeden Fall schon deutlich schwüler. Also das wird vielen unangenehm vorkommen und dann ist auch kein Wunder, dass wir es morgen früh eben schon in Rheinland-Pfalz mit dem Regen zu tun haben, örtlich vielleicht auch mal ein Gewitter dabei und später aber auch in Baden-Württemberg. Das ist dann aber relativ schnell vorbei, es sind auch keine ganz großen Mengen. Im Laufe des Nachmittags wird es dann oft schon wieder freundlich mit Sonne und Wolken. Gegen Abend sind dann vom Westerwald bis in die Main-Tauber-Region, vielleicht auch im Odenwald, einzelne, aber dann heftige Gewitter möglich, wird aber auch da nicht alle treffen. Und morgen wird es schon mal wärmer und eben wie gesagt auch schwüler als heute. Temperaturen 22 Grad im Westerwald, da ist noch ziemlich angenehm, aber 30 Grad sind es schon eben im Markgräfler Land.
0: Und ab Mittwoch dann wird es dann warm, ganz kurz noch am Ende.
1: Ja, da wird's richtig heiß und Richtung Donnerstag, Freitag sogar 35, 37 Grad sind dann möglich. Und dann gibt's auch in den Nächten keine wirklich gute Abkühlung mehr.
0: Dann wird's heiß. Hot Stuff, das passt auch wunderbar zu unserem nächsten Titel. Also wir genießen diesen Montagabend, wir genießen morgen nochmal einen schönen, angenehmen Dienstag. Und dann, ja, dann kommt er, der Sommer 2026. Dankeschön gerne und Grüße ins Wetterstudio. Hier ist SWR 4. Ciao.

SWR4 ist hier um 18.49 Uhr. Vorsichtig fahren bitte auf der A5 Basel Richtung Karlsruhe. In Höhe Baden-Baden eine ungesicherte Unfallstelle in der Baustelle hier. Bitte aufpassen und dann auch gut ankommen. Hier ist Jackie Wilson, I Got the Sweetest Feeling am Montagabend hier bei SWR4.

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1: Heute mit Manuela Pfann. Einen schönen guten Abend. 1974, da haben wir unseren ersten Fernseher gekauft. Einen kleinen tragbaren Kasten. Mein Vater erzählt das immer mal wieder. Und es gibt natürlich einen Grund, weshalb er sich so genau an das Jahr erinnert. 1974 war Fußball-WM in Deutschland. Und das war für ihn der Anlass, einen Fernseher zu kaufen. Wir wollten das miterleben, erzählt er. Es war damals ein Riesenereignis. Ob die WM 2026 auch ein Riesenereignis wird? Die Welt ist natürlich eine ganz andere, als 1974 Deutschland Weltmeister geworden ist. Sport und Politik sind heute nicht mehr voneinander zu trennen. So wünschenswert das vielleicht wäre, weil es manches einfacher machen würde. Aber schon die Beziehung zwischen den drei Gastgeberländern macht das unmöglich. USA, Mexiko, Kanada, da liegt gerade ziemlich viel Spannung drin. Die USA drohen Mexiko mit militärischen Angriffen gegen die Drogenkartelle und bauen weiter an der Mauer zum Nachbarland. Kanada wird mit Zöllen belegt und behandelt, als wäre das Land ein Feind und kein Nachbar. Drei Länder ein Fest, so war es mal gedacht. Dahinter steht ein großes Fragezeichen. Ich werde trotzdem viel und gern Fußball schauen in diesen Wochen, weil Fußball für mich mit einem positiven Lebensgefühl verbunden ist, weil ich das selbst viele Jahre genauso erlebt habe. Ich war lange als Fußballmama mit einer kickenden Tochter auf Plätzen im ganzen Land unterwegs. Jede Menge Samstage, jede Menge Kilometer, jede Menge Schlammschlachten und Berge von verschwitzten Trikots für die Waschmaschine. Und immer war es gleichzeitig toll. Ich habe so viele Leute kennengelernt. Wir haben angefeuert, uns gemeinsam geärgert, wenn es nicht gut gelaufen ist. Und in der Halbzeit bei einer roten Wurst oder einem Kaffee philosophiert und mit fußballerischem Halbwissen Aufstellung und Taktik analysiert. Bei Wind und Wetter. Und gleichzeitig kann ich mich nicht erinnern, dass es wichtig gewesen wäre, welchen Job diese oder jene Eltern hatten, wie man sich politisch positioniert oder ob irgendjemand was mit Gott anfangen konnte. Der Sport hat uns verbunden und sonst erstmal nichts. Ich wünsche mir, dass die Menschen in den USA durch die WM wieder näher zusammenrücken, dass sie feiern mit Freunden und Fremden und vielleicht Kraft schöpfen, gegen Trumps menschenverachtende Politik gemeinsam aufzustehen. Das weiterwirkt, was im Stadion passiert. Menschen sind trotz aller sportlicher Rivalität friedlich zusammen unterwegs, egal woher sie kommen, wie sie aussehen und was sie sonst so denken. Mein Vater hat das erste Deutschlandspiel gestern zu Hause vor dem Fernseher angeschaut, wie damals, 1974. Ich habe mich dazugesetzt und es ging einfach nur um Fußball, sonst nichts. Manuela Pfann aus Bloching von der katholischen Kirche.
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2: Um 19 Uhr mit Christiane Sütterle. Guten Abend. Iran will in der Straße von Hormus künftig Geld für Navigationsdienste verlangen. Der Klimawandel und die Landwirtschaft bedrohen die Bergvögel im Schwarzwald. Das Wetter? Morgen öfter sonnig bei maximal 23 bis 30 Grad. Die USA und der Iran haben die Absichtserklärung zur Beendigung des Krieges elektronisch unterzeichnet. Das Dokument sei von US-Präsident Trump, seinem Vize Vance und dem iranischen Parlamentspräsidenten Ghalibaf unterschrieben worden, sagte ein US-Regierungsvertreter. Die Vereinbarung sehe unter anderem die sofortige Öffnung der Straße von Hormus und die Aufhebung der US-Blockade gegen den Iran vor. Der Iran hat sich zufrieden über das ausgehandelte Abkommen mit den USA geäußert. Ein Sprecher des Außenministeriums sagte, sein Land werde für die Sicherheit der Straße von Hormuz sorgen. Felice Kökrekol berichtet.
3: Der iranische Außenamtssprecher Baghaei stellte klar, dass für die Passage der Meerenge von Hormuz keine Transportgebühren erhoben werden sollen, sondern Gebühren für Navigationsdienste, Umweltschutzmaßnahmen und Versicherungsleistungen. Gemeinsam mit dem Nachbarn Oman wolle man eine sichere Durchfahrt von Schiffen gewährleisten und dabei im Einklang mit dem Völkerrecht handeln. Teheran bleibt bei seinem Atomprogramm selbstbewusst und fordert, dass Gespräche hierzu innerhalb von 60 Tagen beginnen. Die USA fordern hingegen die vollständige Beendigung des iranischen Atomprogramms, wie US-Vizepräsident Vance im Sender CBS erklärte.
4: Die Außenminister der EU-Staaten haben neue Sanktionen gegen Russland beschlossen. Betroffen sind 81 russische Personen und Organisationen. Aus Brüssel berichtet Thomas Spickhofen.
5: Wieder geht es gegen die russische Schattenflotte, mit der Kreml weiterhin Geld für seine Kriegskasse gewinnt, außerdem gegen die Militärindustrie des Landes. Die Sanktionen haben Russland nach Angaben der Kommission bereits bis zu 1,3 Billionen Euro gekostet, Geld, das nicht für den Krieg ausgegeben werden konnte, sagt die Außenbeauftragte der EU, Kaja Kallas. Weiterhin gearbeitet wird an einem 21. Sanktionspaket, das aber nach Angaben aus diplomatischen Kreisen frühestens kommende Woche verabschiedet werden wird.
4: Am Bahnhof von Rheinfelden im Landkreis Lörrach soll ein Unbekannter einen Lokführer geschlagen, gewürgt und über den Bahnsteig geworfen haben. Die Polizei sucht Zeugen. SWR-Reporter Daniel Friedrich.
6: Laut Polizei war der Unbekannte in Wielen in eine Regionalbahn eingestiegen und hatte dann mehrmals die Türen blockiert, sodass der Zug nicht weiterfahren konnte. Als ihn der Lokführer in Rheinfelden daraufhin des Zuges verweisen wollte, kam es zu der tätlichen Auseinandersetzung. Der mutmaßliche Täter soll etwa 40 Jahre alt sein, 1,70 Meter groß und blond. Er führte ein kleines schwarzes Fahrrad mit sich und flüchtete nach dem Vorfall.
4: Im Schwarzwald gibt es immer weniger typische Bergvögel. Als Gründe gelten der Klimawandel und die Landwirtschaft. Marion Eiche.
7: Bedroht sind Bergvögel wie die Ringdrossel oder der Bergpieper. Und auch der Bestand des grün-gelben Zitronenzeisigs ist in den letzten 35 Jahren im Schwarzwald um 98% geschrumpft. Laut der Akademie für Natur- und Umweltschutz Baden-Württemberg fehlen den Bergvögeln im Schwarzwald wichtige Übergangszonen an den Waldrändern. Am Feldberg hat sich die Population des Zitronenzeisigs aber immerhin zuletzt stabilisiert. Schutzprojekte haben nämlich Waldweiden für Rinder und Pferde eingerichtet und der Vogelmark, lichte Nadelwälder mit Almwiesen.
4: Das bayerische Raumfahrtunternehmen ISA Aerospace will seine Spektrum-Rakete am Abend im norwegischen Andøya zum zweiten Testflug abheben lassen. Die Rakete soll, wenn sie serienreif ist, Satelliten in erdnahe Umlaufbahnen bringen. Beim ersten Testflug war die Rakete nach 30 Sekunden ins Meer gestürzt. Die Zeit, es ist 19.04 Uhr.
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8: Wir starten auf der A3 Frankfurt Richtung Würzburg zwischen Frankfurt Süd und Offenbacher Kreuz. Da steht ein defekter PKW auf der linken Spur, 1 Kilometer Stau. Und wir enden schon auf der B10 in Stuttgart Richtung Esslingen zwischen Berger Tunnel und Stuttgart Ost. Hier ein Unfall auf der mittleren Spur, 2 Kilometer Stau. Das waren die einzigen beiden Meldungen. Ansonsten überall Freifahrt. Kommen Sie alle gut und sicher ans Ziel. Alles zum Nachlesen auch auf swr4.de.
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8: Und da arbeiten wir uns bei den aktuellen Temperaturen mal vor. Von warm zu wärmer. 20 Grad in Idar-Oberstein, 21 Grad in Wangen im Allgäu, 22 Grad in Nierstein und 23 Grad in Karlsruhe. Und das wird im Laufe der Woche dann immer mehr, aber der Reihe nach. Jetzt erstmal Gernot Schütz.
9: Heute Abend ist es freundlich und angenehm warm mit Sonne und ein paar lockeren Wolken. In der Nacht dann wechselnd bewölkt, später zieht es immer mehr zu. Die Tiefstwerte liegen zwischen 14 und 7 Grad. Morgen Vormittag zieht ein schwaches Regengebiet durch. Am Nachmittag lockern die Wolken auf und die Sonne scheint häufiger. Gegen Abend sind im Nordosten lokal kräftige Gewitter möglich. Im schwachen bis mäßigen Süd- bis Südwestwind steigen die Temperaturen auf schwülwarme 23 Grad in den Ellwanger Bergen bis 30 Grad im Markgräfler Land. In den nächsten Tagen wird es dann immer heißer, am Donnerstag bis 35 Grad.
8: Dankeschön, Gernot.
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8: Und haben Sie gewusst, dass sich bei Ihnen irgendwo versteckt im Kopf eine Disco-Kugel dreht? Glauben Sie nicht? Ich behaupte das jetzt einfach mal. Ich glaube, jeder von uns hat irgendwo eine Disco-Kugel im Kopf. Wir beweisen es Ihnen. Wenn nicht hier, wo dann?
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You are everything. Tolles Duett, Diana Ross und Marvin Gaye. Hier ist SWR 4 am Montag mit den 70er nach 7. So, und wir machen jetzt mal einen Test. Ich spiele Ihnen jetzt mal ein paar Sekunden von einem ganz bekannten Titel vor und ich wette, Sie sehen sofort John Travolta im weißen Anzug vor sich, wie er den Zeigefinger in den Himmel streckt. Achtung, los geht der Test. So, hat's geklappt? Klar. Stammt aus dem Filmklassiker Saturday Night Fever, aber wussten Sie, dass dieser Film ohne diesen Song heute ganz anders heißen würde? Wir gehen mal zurück ins Jahr 1977. Die Bee Gees sitzen da im Studio, arbeiten an neuer Musik. Plötzlich ruft der Manager an. Er braucht mal eben irgendeinen Song für einen Film, der damals noch schlicht Saturday Night heißen sollte. Ja, und Barry Gibb von den Bee Gees hat sofort eine Idee, nennt das Ganze Night Fever. Das gefällt dem Manager, aber er wendet noch einen Kniff an und wirft eigentlich einfach beides zusammen. Und zack, aus Saturday Night und Night Fever wird der legendäre Titel Saturday Night Fever. Samstagnachtfieber, wenn man so will. Und den haben die Bee Gees übrigens in Rekordzeit fertiggestellt. Und das war dann der Startschuss für eine weltweite Disco-Welle. Also lassen wir die Disco-Kugel im Kopf rotieren und tanzen los. Hier ist das pure Lebensgefühl der 70er. Hier sind die Bee Gees mit Nightfieber bei SWR 4.

Hatten Sie was aus der Minibar? Wir checken aus dem Hotel California, die Eagles hier bei SWR 4 Montagabend. Und wir checken ein, wenn Sie so wollen, in den nächsten Titel. Das ist Elton John, Goodbye Yellow Brick Road. Einen schönen Montag wünschen wir Ihnen hier bei SWR 4.

0: Shirley and Company, Shame, Shame, Shame um 19.30 Uhr.
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0: Vorsichtig fahren bitte auf der A60 Mainz Richtung Rüsselsheim am Kreuz Mainz Süd in der Überleitung zur A63 Richtung Kaiserslautern. Da steht ein kaputter Laster auf dem Beschleunigungsstreifen. Vorsicht auch auf der B10 Ulm Richtung Stuttgart zwischen Ebersbach und Reichenbach-Hochdorf. Eine Matratze liegt da auf der Fahrbahn. A8 München Richtung Karlsruhe zwischen Stuttgart Flughafen Messe und Kreuz Stuttgart ein brennendes Fahrzeug. 2 Kilometer Stau. Und auf der B10 in Stuttgart Richtung Esslingen zwischen Berger Tunnel und Stuttgart-Ost, Unfall auf der mittleren Spur, 2 Kilometer Stau. Alles zum Nachlesen, alle Verkehrsinfos wie immer auf swr4.de und auch in der swr4-App. Wir wünschen Ihnen eine gute Fahrt. Kommen Sie gut an.
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0: Aktuelle Temperaturen 19 Grad in Furtwangen, 16 sind es nur in Betzdorf an der Sieg, 21 in Altenkirchen und 23 Grad messen wir in Mannheim. Im Laufe der Nacht wird es wolkiger, morgen früh dann in Rheinland-Pfalz ein bisschen Regen, örtlich auch Gewitter mit dabei. Tiefstwerte heute Nacht 14 bis 7 Grad, morgen Vormittag dann leichter Regen, am Nachmittag wieder mehr Sonne, gegen Abend lokal gewittrig, schwacher bis mäßiger Wind, 22 Grad im Westerwald und bis zu 30 Grad dann morgen schon im Markgräfler Land.
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0: Ja, und das mit der Disco-Kugel vorhin hat so gut geklappt, da würde ich sagen, lassen wir sie einfach weiter drehen und das Licht mit diesen kleinen Spiegelstückchen auf der Kugel überall hinscheinen. Sieht sehr schön aus und hört sich auch toll an. Ich habe gleich noch so einen Hit, bei dem es automatisch in den Knien zuckt und der einen zurückversetzt in die Disco-Zeit der 70er. Hören wir gleich.
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Hier ist SWR 4 um 20 vor 8. Vorsichtig fahren bitte auf der B36 Karlsruhe-Mannheim. Zwischen Mannheim, Rheinau Süd und Rheinau. Da werfen Personen Gegenstände auf die Fahrbahn. Vorsichtig sein bitte auf der B36 Karlsruhe-Mannheim. Zwischen Mannheim, Rheinau Süd und Rheinau. Da werfen Personen Gegenstände auf die Fahrbahn. Hier also bitte vorsichtig unterwegs sein. So, jetzt piepst man noch und jetzt sind hier die 70er nach 7 an diesem Montag. Und erinnern Sie sich noch an dieses markante, in den 70ern, dieses markante hohe Pium, Pium. 1979 hat man das aus jeder Disco-Box gehört. Das hier meine ich. Kennen Sie, oder? Ja, das war der Sound einer jungen Frau, die eigentlich einen ganz anderen Plan für ihr Leben hatte. Anita Ward hieß die Dame. Die war eigentlich gar kein schrilles Showgirl. Sie war eine bodenständige Lehrerin mit einem Diplom in Psychologie. Und ihr Prozent, ja, der hat sie damals regelrecht überreden müssen, Ring My Bell aufzunehmen. Ursprünglich war der Song für einen 11-jährigen Jungen geschrieben worden. Es geht in dem Titel nämlich um Kids, die stundenlang am Telefon hängen. Ja, heute hängen sie am Handy stattdessen. Für Anita wurde der Text dann noch ein bisschen erwachsener umgeschrieben und zack, die Lehrerin aus Memphis hatte damit einen Welthit gelandet, der heute noch auf jeder Ü50-Party die Tanzfläche füllt. Und nach diesem Erfolg, ja, da ging es für Anita Ward wieder zurück in den alten Beruf, ins Klassenzimmer. Aber, jetzt kommt ein Aber, so ganz lassen kann sie es dann doch noch nicht. Ab und zu schlüpft sie dann doch noch mal in die Glitzerrobe und trifft bei großen 70er-Festivals auf ihre anderen Hits von damals und tritt da auf, denn ihre Stimme, die ist immer noch eine Riesenwucht. Anita Ward, hier noch mal das legendäre Woo!

Die Little River Band. Wir spulen nochmal zurück. Die Little River Band hier bei SWR 4, der Lonesome Loser. Und es könnte sein, dass bei der Fußball-Weltmeisterschaft es heute Abend einen Loser gibt. Eine kleine Sensation bahnt sich da an, denn gerade spielt Spanien gegen Kap Verde. Das ist ungefähr so wie Deutschland gegen Curaçao. Nur Deutschland hat 7-1 gewonnen und Spanien in der Nachspielzeit 0-0 gegen Kap Verde. Das kann ja was werden. Sie erfahren es dann, wie das Ganze ausgeht, natürlich in den Nachrichten. Hier bei SWR 4 an diesem Montagabend. Wir machen ein bisschen Party. Die Village People sind hier in the Navy.

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1: Um 20 Uhr mit Cedric Bies. Die Außenminister der EU-Staaten haben neue Sanktionen gegen Russland beschlossen. Betroffen sind 81 russische Personen und Organisationen. Aus Brüssel berichtet Thomas Spickhofen.
2: Wieder geht es gegen die russische Schattenflotte, mit der der Kreml weiterhin Geld für seine Kriegskasse gewinnt. Außerdem gegen die Militärindustrie des Landes. Die Sanktionen haben Russland nach Angaben der Kommission bereits bis zu 1,3 Billionen Euro gekostet. Geld, das nicht für den Krieg ausgegeben werden konnte, sagt die Außenbeauftragte der EU, Kaja Kallas. Weiterhin gearbeitet wird an einem 21. Sanktionspaket, das aber nach Angaben aus diplomatischen Kreisen frühestens kommende Woche verabschiedet werden wird.
1: Der NSU-Untersuchungsausschuss im Schweriner Landtag hat viele Fehler der Behörden festgestellt. Der Ausschuss hatte die Aktivitäten der rechtsextremen Terrorzelle und der Szene in Mecklenburg-Vorpommern fast 5 Jahre lang untersucht. Zum Ende seiner Arbeit hat er mehr als 30 Empfehlungen an Polizei, Justiz und Verfassungsschutz formuliert. Staatliche Stellen sollen Hinweise in Zukunft zum Beispiel effektiver auswerten und Betroffene von rechter Gewalt besser unterstützen. Als erstes Bundesland will Bremen die Arbeitszeit von Lehrkräften digital erfassen. Das bundesweite Pilotprojekt startet nach den Sommerferien an allen Schulformen. Damit sollen Lehrerinnen und Lehrer nicht nur ihre Unterrichtsstunden erfassen, sondern auch den Aufwand für zusätzliche Aufgaben wie Vorbereitungen, Elterngespräche oder Klassenfahrten. Hintergrund sind mehrere Urteile, wonach Arbeitgeber die Arbeitszeit ihrer Mitarbeitenden erfassen müssen. Am Bahnhof von Rheinfelden im Landkreis Lörrach soll ein Unbekannter einen Lokführer geschlagen, gewürgt und über den Bahnsteig geworfen haben. Die Polizei sucht Zeugen. Daniel Friedrich berichtet.
3: Laut Polizei war der Unbekannte in Wielen in eine Regionalbahn eingestiegen und hatte dann mehrmals die Türen blockiert, sodass der Zug nicht weiterfahren konnte. Als ihn der Lokführer in Rheinfelden daraufhin des Zuges verweisen wollte, kam es zu der tätlichen Auseinandersetzung. Der mutmaßliche Täter soll etwa 40 Jahre alt sein, 1,70 Meter groß und blond. Er führte ein kleines schwarzes Fahrrad mit sich und flüchtete nach dem Vorfall.
1: Bei der Fußball-Weltmeisterschaft hat Titelfavorit Spanien sein erstes Spiel überraschend nur mit einem Unentschieden beendet. Gegen den krassen Außenseiter Kap Verde stand es am Ende 0:0. In einer Stunde startet Belgien in die WM gegen Ägypten. Heute Nacht hat dann der Iran sein erstes Spiel gegen Neuseeland. Das Spiel findet in den USA statt. Das gilt als brisant, weil die politische Lage zwischen USA und Iran so angespannt ist. Ihr WM-Quartier hat Iran deshalb auch in Mexiko statt in den USA. Das Wetter: In der Nacht kühlt es etwas ab auf 14 bis 7 Grad. Am Morgen kommen dann von Westen immer mehr Wolken dazu. Die halten sich teilweise noch bis zum Mittag. Am Nachmittag und Abend kommt dann wieder mehr die Sonne raus bei Temperaturen von maximal 22 bis 30 Grad. Die Zeit: Es ist 20.03 Uhr.
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4: Wir schauen auf die Straße, damit Sie sicher ankommen. Vorsicht auf der A6 Heilbronn Richtung Mannheim zwischen Heilbronn und der Eisesheim und Bad Rappenau. Ein Plastikteil auf der linken Spur. Vorsicht auf der B36 Karlsruhe Richtung Mannheim in Höhe Karlsruhe-Neureuth Süd-Klärwerk. Da liegen Holzteile auf der Fahrbahn. A8 München Richtung Karlsruhe zwischen Stuttgart Flughafen Messe und Kreuz Stuttgart. Da steht ein brennendes Fahrzeug, dadurch 3 Kilometer Stau und 20 Minuten, die es länger dauert. Ansonsten überall freie Fahrt, kommen Sie alle gut und sicher an Ihr Ziel. Alle Verkehrsinfos für Sie zum Nachlesen, wenn Sie mögen, auf swr4.de.
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4: Es ist ein wunderschöner Sommerabend an diesem Montag. Nicht zu warm, nicht zu kalt, herrlich, um draußen zu sitzen und an einem Gläschen Sommerwein zu nippen vielleicht. Wir haben gleich den passenden Titel mit Nancy Sinatra und Lee Hazelwood. Davor aber noch Cloud und Police. Einen schönen Montagabend.
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Nancy Sinatra und Lee Hazelwood und der Sommerwein, ein Gläschen Sommerwein, vielleicht ein bisschen gekühlt. Und wenn es ein Rotwein ist, auch gerne eine Sangria vielleicht mit ein bisschen Obst drin oder ein Weißweinschorle mit Eiswürfel. Warum eigentlich nicht? Wichtig ist nur, wenn Sie eines dieser Getränke intus haben, dann bitte nicht mehr Auto fahren, sondern laufen. Das machen jetzt auch die Jungs von Status Quo hier bei SWR 4. Die laufen, ach was sage ich, die wandern. The Wanderer, einen schönen Montagabend.

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Bonnie Tyler, Bitter Blue hier bei SWRF. Immer wenn ich Bonnie Tyler höre, renne ich automatisch Richtung meiner Tasche und suche irgendwie ein Halsbonbon. Was für eine geniale Stimme von Bonnie Tyler, die sie da durch ihre Karriere getragen hat. Hier ist The Muddy Blues, Nights in White Satin.

0: Es ist 20.30 Uhr.
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0: 8. München Richtung Karlsruhe. Zwischen Stuttgart Flughafen Messe und Kreuz Stuttgart. Da hat ein Fahrzeug gebrannt. Dadurch immer noch 4 Kilometer Stau und eine Verzögerung von bis zu 40 Minuten. Ansonsten aber im ganzen Südwesten überall freie Fahrt. Kommen Sie alle gut und sicher an Ihr Ziel.
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0: Wir schauen auf aktuelle Temperaturen und kommen hier auf 20 Grad in Isny. 21 Grad haben wir immer noch in Waiblingen oder auch in Ramstein-Miesenbach. Und in Edenkoben sind es 23 Grad aktuell. Im Laufe der Nacht wird es dann wolkiger. Morgen früh in Rheinland-Pfalz ein bisschen Regen mit dabei. Örtlich kann es auch mal ein bisschen blitzen und donnern. Örtlich Gewitter. Heute Nacht 14 bis 7 Grad. Dann morgen Dienstagvormittag leichter Regen. Am Nachmittag wieder mehr Sonne. Gegen Abend lokal auch noch mal ein bisschen gewittrig. Weht ein schwacher Wind. 22 Grad im Westerwald bis 30 Grad im Markgräfler Land. Das sind morgen die Höchstwerte.
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0: Und es geht mich zwar nichts an, aber irgendwie habe ich trotzdem eine kurze Frage an Sie. Sind Sie eifersüchtig? John Lennon war offenbar eifersüchtig. Zumindest hat er einen Titel drüber gemacht. Da heißt es, ich beabsichtige nicht, dir weh zu tun. Es tut mir leid, dass ich dich zum Weinen gebracht habe. Ich bin doch nur ein eifersüchtiger Kerl. A jealous guy.
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Ray Charles hier bei SWR 4 an diesem Montagabend. Hit the Road Jack um 20.42 Uhr. Und als nächstes der Titel Dawn von Tony Orlando. Also der Titel heißt Tie a Yellow Ribbon Round the Old Oak Tree. Da habe ich mich immer gefragt, wie kommt man auf diese Idee, einen Titel so zu nennen? Also auf Deutsch, binde eine gelbe Schleife an eine alte Eiche. Deswegen habe ich mir mal den Text angeschaut und dann wird sofort ein Schuh draus, denn der Titel handelt von einem Häftling, der nach 3 Jahren Knast wieder nach Hause kommt und er schreibt zuvor seiner Frau, wenn du mich nach all der Zeit noch willst, dann binde eine gelbe Schleife an die Eiche. Das ist für ihn also beim Heimkommen schon von der Straße aus zu sehen, das Zeichen, dass er nach der Haft zu Hause noch erwünscht ist. Ja, und was passiert, als er nach Hause kommt? Es hängen 100 gelbe Schleifen an dieser Eiche. Das ist wahre Liebe. Tie a yellow ribbon round the old oak tree. Hier sind Orlando Tony, Tony Orlando und Dawn bei SWR 4 am Montagabend.

So klingt der Montagabend hier bei SWR 4. Denise Williams, Let's Hear It for the Boy. Um genau 10 vor 9. Vorsichtig fahren bitte auf der A5 Karlsruhe Richtung Frankfurt in der Einfahrt Bruchsal. Da steht nämlich ein kaputter Laster auf der Straße. Bitte vorsichtig unterwegs sein. Hier sind Ace. How long?

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1: Um 21 Uhr mit Cedric Bies. Der Iran ist zufrieden mit dem Rahmenabkommen, das er mit den USA ausgehandelt hat. Ein Sprecher des iranischen Außenministeriums hat gesagt, dass sein Land für die Sicherheit der Straße von Hormus sorgen werde. Allerdings sollen dafür in Zukunft Gebühren erhoben werden, berichtet Korrespondentin Phyllis Krückrückul.
2: Der iranische Außenamtssprecher Baghaei stellte klar, dass für die Passage der Meerenge von Hormus keine Transportgebühren erhoben werden sollen, sondern Gebühren für Navigationsdienste, Umweltschutzmaßnahmen und Versicherungsleistungen. Gemeinsam mit dem Nachbarn Oman wolle man eine sichere Durchfahrt von Schiffen gewährleisten und dabei im Einklang mit dem Völkerrecht handeln. Teheran bleibt bei seinem Atomprogramm selbstbewusst und fordert, dass Gespräche hierzu innerhalb von 60 Tagen beginnen. Die USA fordern hingegen die vollständige Beendigung des iranischen Atomprogramms, wie US-Vizepräsident Vance im Sender CBS erklärte.
1: Die EU hat weitere Sanktionen gegen Russland beschlossen. Betroffen sind Unternehmen, die russisches Öl transportieren, Hersteller und Lieferanten von Drohnen und militärischer Ausrüstung und Betreiber von Fake-News-Kampagnen. Die Außenbeauftragte Kallas hat gesagt, dass so nach und nach die Grundlagen der russischen Kriegswirtschaft zerstört werden sollen. Die ukrainische UNESCO-Kommission fordert außerdem, Russland aus der UNESCO auszuschließen. Hintergrund ist ein Angriff auf das jahrhundertealte Höhlenkloster in Kiew. Der Nutzfahrzeugehersteller Daimler Truck will mehr Geld in die Rüstungsindustrie investieren. Das Geschäft sei ein zentraler Bestandteil der Wachstumsstrategie, hat Daimler Truck-Chefin Rathström gesagt. Bis 2028 will der Konzern in dem Bereich einen Umsatz von 1 Milliarde Euro machen. Der Ausbau soll vor allem am Standort in Wörth in Rheinland-Pfalz gestaltet werden. Bei der Fußball-Weltmeisterschaft hat es die erste Überraschung gegeben. Titelfavorit Spanien hat gegen Außenseiter Kapverde nur 0:0 gespielt. Sportreporter Thomas Kunze berichtet.
3: Spanien gegen Kapverde. Das war ein verrücktes WM-Spiel, das letztlich mit der ersten Sensation dieses Turniers endet. Der Neuling holt beim 0:0 gegen dominante Spanier gleich beim ersten WM-Spiel den ersten Punkt und profitiert dabei von spanischer Lässigkeit. Das Team um Kapitän Rodri nämlich kontrollierte den Ball permanent, war aber in den Abschlusssituationen nicht präzise genug. Vor allen Dingen aber fehlten Tempo und Tiefe. Daran konnte auch die Einwechslung von Superstar Lamine Yamal nichts mehr ändern, der nach gut 70 Minuten zwar Akzente setzte. Spanien aber scheiterte immer wieder an sich selbst oder am guten Keeper Vujinha.
1: In diesen Minuten wird das Spiel Belgien gegen Ägypten angepfiffen. In der Nacht spielt dann der Iran gegen Neuseeland. Das Wetter: in der Nacht kühlt es etwas ab auf 14 bis 7 Grad. Am Morgen kommen dann von Westen immer mehr Wolken rein. Die halten sich bis etwa Mittag und dann kann es auch teilweise regnen. Am Nachmittag und am Abend kommt dann wieder die Sonne raus bei Temperaturen von maximal 22 Grad in Bad Marienberg und bis 30 Grad in Weil am Rhein. Die Zeit: es ist 21.03 Uhr.
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4: Auf der A5 Karlsruhe Richtung Frankfurt. Hier ist die Einfahrt Bruchsal wegen eines defekten LKWs gesperrt. Dann die A8 München Richtung Karlsruhe zwischen Stuttgart Flughafen Messe und Kreuz Stuttgart. Defektes Fahrzeug, 4 Kilometer Stau, 40 Minuten dauert es länger. Und dann gibt es eine Gefahreninformation für Unterensingen, Wendlingen, Nürtingen, Oberboingen und Köngen in Baden-Württemberg. Aufgrund eines Gebäudebrands in Unterensingen kommt es zu massiver Rauchentwicklung dort. Bitte Fenster und Türen schließen sowie Lüftungen und Klimaanlagen abschalten. Außerdem wird gebeten, das Gebiet am besten dort zu machen. Alles nochmal in Ruhe zum Nachlesen, wenn Sie mögen, auf swr4.de und in der swr4-App. Gute Fahrt wünschen wir.
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4: Und ich weiß ja nicht, glauben Sie an das Horoskop? Ich bin mir da immer so ein bisschen unsicher. Ich weiß nicht, ob das was ausmacht, an welchem Tag, in welchem Monat da man geboren ist, ob das irgendwie auf das Leben sich auswirkt. Ich weiß es nicht, aber ich kenne einen. Ich glaube, der glaubt an das Horoskop. Immerhin hat er einen Titel drüber geschrieben. Harpo, Horoskop, mit dem geht's rein in diese Stunde. Einen schönen Abend.
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Bobby Hepp. Sunny hier bei SWR 4 am Montag. Ja, die Sunny, die scheint noch ein bisschen, also noch scheint die Sonne, muss man sagen. Denn in diesen Minuten geht sie unter, in Konstanz beispielsweise in 4 Minuten um 21.17 Uhr oder in Mannheim um 21.35 Uhr, in Koblenz um 21.38 Uhr und in Trier um 21.43 Uhr. Das sind vom Bodensee bis nach Trier eine knappe halbe Stunde Differenz. Da merkt man dann doch den Unterschied zwischen Norden und Süden und Westen und Osten. Ein bisschen Himmelskunde hier bei SWR 4 an diesem Montagabend. Rod Stewart ist hier. You're in my heart.

Ein Hauch von Country-Musik hier bei SWR 4 am Montagabend. Eric Clapton, Lay Down Sally, nix da, wir legen uns noch nicht hin. Wir bleiben noch ein bisschen wach und machen noch ein bisschen weiter hier. Dafür sorgt auch gleich Cliff Richard. Davor gehen wir aber ganz schnell auf die Straße, damit Sie sicher ankommen. Vorsicht auf der A3, Würzburg Richtung Frankfurt. Zwischen Markt Heidenfeld und Rohrbrunn ein Plastikteil auf der Fahrbahn. Und Vorsicht auf der A8, München Richtung Stuttgart. Zwischen Stuttgart-Pliningen und Stuttgart-Flughafen-Messe ein Holzbalken liegt da auf der rechten Spur. Bitte aufpassen. So, und jetzt gute Laune Musik von Sir Cliff Richard. Dreamin', damit Sie mir ja nicht wegschlummern, hier bei SWR 4.

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1: Um 21:30 Uhr auf der A5 Karlsruhe Richtung Frankfurt. Hier ist die Einfahrt Bruchsal wegen eines defekten LKWs gesperrt. Dann A8 München Richtung Karlsruhe zwischen Stuttgart Flughafen Messe und Kreuz Stuttgart. Defektes Fahrzeug, 2 Kilometer Stau. Und noch eine Gefahreninformation für Unterensingen, Wendlingen, Nürtingen, Oberboingen und Köngen in Baden-Württemberg. Aufgrund eines Gebäudebrandes in Unterensingen kommt es hier zu massiver Rauchentwicklung. Bitte Fenster und Türen schließen, sowie Lüftungen und Klimaanlagen abschalten. Außerdem, wenn möglich, das Gebiet dort zu meiden. Alle Verkehrsinfos jederzeit zum Nachlesen auf swr4.de und in der swr4-App. Ihnen allen gute Fahrt, kommen Sie gut an.
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1: 14 Grad gibt es nur noch in der Westerburg beispielsweise. Allmählich gehen sie runter, die Temperaturen rein in diese Nacht. 16 Grad in Simmern, 18 Grad in Pfullendorf und 19 Grad messen wir in Schorndorf. 14 bis 7 Grad, so weit geht es noch runter im Südwesten heute Nacht. Da wird es dann teilweise wolkiger, morgen früh in Rheinland-Pfalz auch ein bisschen Regen oder örtlich auch Gewitter mit dabei. Ansonsten morgen Vormittag, Dienstag leichter Regen, am Nachmittag wieder mehr Sonne, gegen Abend locker ein paar Gewitter, die da unterwegs sind. Schwacher Wind weht morgen, 22 Grad im Westerwald und bis 30 Grad im Markgräfler Land. Das sind morgen die Höchstwerte.
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1: Und in den USA, Kanada und Mexiko läuft ja die Fußball-Weltmeisterschaft, wie wir alle wissen, ohne Italien. Deswegen würde ich sagen, machen wir doch wenigstens ein bisschen italienische Musik hier bei SWR 4. Umberto Tozzi, du.
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Roy Orbison hier bei SWR 4. Pretty Woman um 21.41 Uhr, ja, die Fußball-WM, über die hatten wir es ja gerade schon. Die ist in vollem Gange in der Nacht heute. Um 3 Uhr starten die Neuseeländer ins Turnier. Erstes Spiel bei dieser WM gegen den Iran. Und mit auf dem Platz ist dann auch ein ganz frisch gebackener Internetstar. Ein Influencer hat nämlich auf Instagram gefragt, welcher der unbekannteste WM-Fußballer ist und wollte ihm dann Bekanntheit verschaffen. Ja, und auserkoren wurde der neuseeländische Fußballer Tim Payne. Der hatte bis vor ein paar Tagen nur schlappe 4.000 Follower auf Instagram. Und jetzt sind es in kürzester Zeit, Achtung, knapp 6 Millionen. Also im Internet ist er schon mal ein Star. Vielleicht überträgt sich das ja auch auf die Fußballleistung heute und gibt den Neuseeländern so ein bisschen Schwung gegen den Iran. Wir werden das sehen. Und wie das Spiel ausgeht, das erfahren Sie natürlich hier bei SWR 4. Jetzt hören wir Musik von America, A Horse with No Name. Hier bei SWR 4. Einen schönen Montagabend.

Die schönsten Oldies der 60er und 70er gibt's hier bei uns bei SWR 4, natürlich auch in diesem Montagabend. Das war allerdings ein kleiner Ausflug in die 80er aus dem Jahr 87. Dan Harrow, Don't Break My Heart. Und das sind die Lords, Poor Boy. Einen schönen Montagabend mit SWR 4.

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1: Um 22 Uhr mit Cedric Bies. Nach dem Urteil gegen den Sohn von Norwegens Kronprinzessin Mette Marit will die Verteidigung in Berufung gehen. Ein Gericht in Oslo hatte Marius Borg-Høiby unter anderem wegen Vergewaltigung zu 4 Jahren Haft verurteilt. Jana Sinram berichtet.
2: Marius Borg-Høiby werde die Verurteilung wegen 2 Vergewaltigungen nach norwegischem Recht und Missbrauchs in der Beziehung zu einer Ex-Freundin nicht akzeptieren. Er sei weiter der festen Überzeugung, unschuldig zu sein. Deshalb werde man gegen diese Teile des Urteils in Berufung gehen. Das Osloer Bezirksgericht hatte Høiby heute früh in 34 von insgesamt 40 Anklagepunkten schuldig gesprochen. Vom Vorwurf 2 weiterer Vergewaltigungen sprach es ihn aus Mangel an Beweisen frei. Das Urteil ist nach Einschätzung von Beobachtern eine Belastung für das norwegische Königshaus.
1: Der Iran ist zufrieden mit dem ausgehandelten Rahmenabkommen mit den USA. Ein Sprecher des Außenministeriums hat gesagt, dass sein Land für die Sicherheit der Straße von Hormus sorgen werde. Allerdings will der Iran in Zukunft Geld für bestimmte Dienstleistungen verlangen. Dabei soll es aber nicht um eine Maut gehen, sondern um Gebühren für Navigationsdienste, Umweltschutzmaßnahmen und Versicherungsdienstleistungen. Das alles solle im Einklang mit dem Völkerrecht passieren. Gleichzeitig hat die Regierung angekündigt, dass sie weiter Gespräche über das Atomprogramm führen will. Die USA fordern dagegen, dass der Iran das Programm vollständig beendet. Die EU hat Beitrittsverhandlungen mit der Ukraine begonnen. Vertreter von beiden Seiten haben am Abend in Luxemburg offiziell die Gespräche aufgenommen, meldet der Rat der Mitgliedstaaten. Im ersten Verhandlungsabschnitt geht es um Themen wie das Justizsystem, den Grundwerteschutz und Sicherheit. Kandidatenländer müssen dabei unter anderem nachweisen, dass ihre Rechtssysteme, der Grenzschutz und die Polizei den EU-Standards entsprechen. Die Verhandlungen waren in den letzten Jahren an einer Blockade durch Ungarn gescheitert. Als erstes Bundesland will Bremen die Arbeitszeit von Lehrkräften digital erfassen. Das bundesweite Pilotprojekt beginnt nach den Sommerferien an allen Schulformen. Pascal Faltermann berichtet.
3: Dort sollen Lehrkräfte künftig testweise nicht nur ihre Unterrichtsstunden erfassen, sondern auch den zeitlichen Aufwand für zusätzliche Aufgaben. Zum Beispiel Unterrichtsvorbereitung, Korrekturen, Elterngespräche und Klassenfahrten. Dafür hat die Bildungsbehörde ein Online-Tool entwickeln lassen. Für Bremens Bildungssenator Marc Rackles ist klar, Lehrkräfte in Deutschland übernehmen viele Aufgaben außerhalb des Unterrichts. Das Pilotprojekt soll deren Arbeitszeit daher erstmals komplett erfassen, inklusive möglicher Überstunden, Nacht- und Wochenendarbeit.
1: Das Wetter. In der Nacht gibt es in Deutschland viele Wolken. Gegen morgen kann es westlich von der Weser auch regnen, bei Temperaturen zwischen 14 und 6 Grad. Morgen ist es dann im Norden bewölkt und trocken. In der Mitte und im Süden kann es mittags Regen und Gewitter geben. In der Mitte sind gegen Abend Gewitter mit Unwettergefahr möglich. Die Temperaturen steigen maximal auf 16 bis 30 Grad. Die Zeit, es ist 22.03 Uhr.
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4: Da haben wir nur eine Meldung auf der A5 Karlsruhe Richtung Frankfurt. Hier ist die Einfahrt Bruchsal wegen eines defekten LKWs gesperrt. Ansonsten überall freie Fahrt. Alles zum Nachlesen ist ja nicht so viel gerade auf swr4.de und in der SWR 4 App. Wir wünschen gute Fahrt. Kommen Sie gut an.
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4: Du machst mich wahnsinnig, sagt man ja bei uns im Deutschen so. Übersetzt ins Englische heißt das You drive me crazy. Shakin' Stevens hier bei SWR 4. Danach Linda Ronstadt und Aaron Neville. Einen schönen Montagabend.
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So heißt der Titel. The Four Tops. I can't help myself. Klammer auf. Sugar Pie, Honey Bunch. Klammer zu. Und wenn Sie Ihrem Sugar Pie vielleicht mal ein Sträußchen Blumen schenken möchten, wie wäre es denn mit Sonnenblumen? Was macht sich immer gut? Dauert noch ein bisschen, bis sie blühen, aber dann sind sie wunderschön. Es gibt nichts Schöneres, als dann durch die Wälder zu fahren, beziehungsweise durch die Walachei, um es so schön zu sagen, und einfach vorbei an wunderschönen Sonnenblumenfelder. Die Sunflowers sind einfach eine Augenweide. Glen Campbell besingt sie, eine Ode quasi auf die Sonnenblume, hier bei SWR 4.

Faust auf Faust, Klaus Lager, das war der Song zum passenden Tatortfilm. Zahn um Zahn hieß der mit Götz George. Und Klaus Lager weiß noch genau, als er diesen Song zum ersten Mal Götz George vorgespielt hat, wo er klar war, dass das der Song des Tatorts wird. Unvergessen schreibt er nämlich, für mich der bange Moment, als ich ihm am Tag dieses Single-Cover vorgespielt habe, morgens um 6:30 am Flughafen Berlin-Tegel. Das war auch so ein Rohmix von der ganzen Geschichte, Faust auf Faust, habe ich ihm auf dem Walkman vorgespielt und dann hat er einfach gesagt, stark, gefällt mir. Ja, das war Götz George. Kein Mann der langen Worte, einfach stark, gefällt mir. Und damit war die Sache erledigt. Und Klaus Lage war mit diesem Song eingekauft für diesen Tatort. Wir gehen noch ganz schnell auf die Straße. 22.22 Uhr. Vorsicht bitte. Auf der A60 Wittlich Richtung Lüttich. Zwischen Kreuz Wittlich und der Ausfahrt Landscheid. Da stehen zwei defekte Pkw auf der Straße. 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

0: schön coole Musik, oder? Aus dem Jahr 72, Lou Reed, Walk on the Wild Side.
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0: Um eine Minute nach 11:30 vorsichtig fahren bitte auf der A60 Wittlich Richtung Lüttich zwischen dem Kreuz Wittlich und der Ausfahrt Landscheid. Da stehen zwei defekte Pkw und auf der A5 Karlsruhe Richtung Frankfurt. Hier ist die Einfahrt Bruchsal immer noch wegen eines defekten LKWs gesperrt. Ansonsten aber überall freie Fahrt. Kommen Sie gut durch, kommen Sie gut an. 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
0: Mit aktuellen Temperaturen, die allmählich dann noch ein bisschen in die Knie gehen heute Abend. 14 Grad haben wir noch in Heidenheim, 15 Grad sind es in Koblenz, 16 in Mainz und immerhin, naja, noch 18 Grad am Bodensee in Überlingen beispielsweise. Die Nacht wird dann ein bisschen frischer noch, 14 bis 7 Grad. Es kann auch ein paar Wolken geben, vielleicht auch ein paar Regenschauer, örtlich auch das ein oder andere Gewitter, das dann im Südwesten unterwegs sein kann. Morgen Vormittag am Dienstag leichter Regen, am Nachmittag wieder mehr Sonne, gegen Abend lokal noch mal ein bisschen gewittrig. Plästen schwacher Wind, 22 Grad im Westerwald, 30 Grad im Markgräfler Land. Das sind morgen dann die Höchstwerte.
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0: Und mit einem Titel von Genesis, der mir ganz persönlich ganz besonders gut gefällt. Nämlich eine ganz ruhige Nummer, Follow You, Follow Me. Passt doch zu einem späten Montagabend, oder?
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SWR4 spielt die Beach Boys am späten Montagabend Good Vibrations und ich habe mir, weil es gerade hier im Radio lief, mal eben schnell das Video angeschaut zu diesem Titel und ich muss sagen, oder ich würde mal behaupten, sagen wir mal so, dass die Beach Boys beim Dreh dieses Videos, naja, vielleicht ein bisschen angeschickert waren, anders kann ich mir das nicht erklären. Ein komplett wirres Video, die Beach Boys als Feuerwehrmänner verkleidet, liegen erst in dem Schlafsaal, schlafen da gemütlich vor sich hin, müssen dann ausrücken, dann spritzen sich gegenseitig mit einem Rasensprenger nass, dann fahren sie mit dem Auto durch die Gegend. Der einen laufen, die anderen rennen neben her, die anderen fahren. Dann plötzlich versuchen sie auf leeren Flaschen ein bisschen Musik zu machen. Dann versucht eine Frau Basketball zu spielen, kriegt das nicht hin. Also ich würde mal sagen, es ist ein bisschen wirr, dieses Video. Aber das macht überhaupt nichts, weil die Musik, die ist ja gut. Die Beach Boys, Good Vibrations. Und das ist natürlich das Wichtigste hier bei SWR 4. Die Musik ist auch gut. Das Electric Light Orchestra, ELO, Sweet Talkin' Woman, am Montag bei SWR 4.

Na, wie geht's? Fragen Mouth und McNeil. How do you do? Ich hoffe mal, Ihnen geht's gut und Sie hatten einen schönen Abend mit Ihren Lieblingsoldies hier bei SWR 4. Mein Name ist Matthias Metschner. Um 23 Uhr die Nachrichten. Danach entlasse ich Sie in die ARD-Hitnacht. Einen schönen Restabend. Kommen Sie gut durch die Nacht. Machen Sie es gut.

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1: Um 23 Uhr mit Martin Wilhelmi. In Evian in Frankreich hat am Abend der G7-Gipfel begonnen. Zum Auftakt ging es um das Rahmenabkommen zwischen den USA und dem Iran zu einem Ausweg aus dem Krieg. Das ist der Nachrichtenredaktion Karin Busche.
2: Los ging es mit einem Arbeitsessen und damit, dass US-Präsident Trump die Gipfelteilnehmer über Details des Abkommens mit dem Iran informiert hat. Denn da waren ja viele Fragen offen. Virtuell ist die Vereinbarung bereits von beiden Seiten unterzeichnet worden, sagt Trump. Der Iran hat das bestätigt. Die richtige Unterschrift soll dann am Freitag folgen, in der Schweiz. Außerdem soll die Straße von Hormuz bis spätestens Freitag komplett geöffnet sein, so Trump. Beobachter halten das aber für unrealistisch wegen der vielen Seeminen.
1: Israel will sich vorerst nicht aus dem Süden des Libanon zurückziehen. Ministerpräsident Netanyahu sagte, die Truppen blieben vorerst in der sogenannten Sicherheitszone. Israel sei vor der Vernichtung gerettet worden, doch der Kampf sei noch nicht vorbei. Man werde weiterhin Bedrohungen in der Region abwehren, so Netanyahu. Bildungschancen hängen in Deutschland nach wie vor stark von der sozialen Herkunft ab. Das steht im Nationalen Bildungsbericht, der heute in Berlin vorgestellt wurde. Große Defizite gibt es demnach vor allem bei Kindern von Alleinerziehenden oder mit Migrationshintergrund. Bundesbildungsministerin Prien verwies darauf, dass es schon beim Eintritt in die Schule sehr große Unterschiede, zum Beispiel bei Sprachkenntnissen, gibt. Deshalb müsse gerade die Förderung in Kitas weiter ausgebaut werden. Die Fußball-Weltmeisterschaft hat ihre erste Sensation. Europameister Spanien hat gegen Außenseiter Kap Verde trotz drückender Überlegenheit nur 0:0 gespielt. Aus dem ARD-WM-Team Thomas Kunze.
3: Das Team um Kapitän Rodri kontrollierte den Ball, spielte mehr als 800 Pässe und schoss 27 Mal auf das gegnerische Tor. Es fehlten aber grundlegende Zutaten für einen Treffer. Präzision, Intensität, Aggressivität und vor allen Dingen Tiefe reichten nicht aus, um stark verteidigende Westafrikaner zu bezwingen. Hinzu kam auch ein starker Torhüter Vujinha, dem in der ersten Halbzeit noch die Latte half. Auch die Einwechslung von Superstar Lamine Yamal nach ca. 70 Minuten brachte nur kurzfristige Ideen. Und am Ende hätte Borges per Kopf den Außenseiter zu einer noch größeren Sensation führen können. Unai Simon aber hielt sicher auf der Linie.
1: Und im zweiten Abendspiel haben sich Belgien und Ägypten soeben 1:1 getrennt. Das waren die Nachrichten. Das Wetter in Deutschland. In der kommenden Nacht ist es meist bewölkt und häufig trocken, bei Tiefstwerten von 15 bis 4 Grad. Morgen heiter bis wolkig, vereinzelt Schauer oder Gewitter, bei 16 Grad auf den nordfriesischen Inseln und bis zu 30 Grad am Oberrhein. Am Mittwoch gebietsweise Schauer, vereinzelt wieder Gewitter, bei dann 18 bis 32 und am Donnerstag heiter bis wolkig oft trocken, bei dann 19 bis 36 Grad. Es ist 23.03 Uhr.
4: Hier ist der Verkehrsservice in der ARD-Hitnacht. Die A1 Lübeck-Hamburg vor der Norderelbbrücke staut es sich in beiden Richtungen wegen eines Schwertransports. Die A4 Aachen Richtung Köln ist zwischen Kreuz Köln-West und Klettenberg nach einem Unfall gesperrt. Die A40 Duisburg-Essen ist zwischen Mülheim an der Ruhr, Winkhausen und Heißen in beiden Richtungen bis nächsten Montag gesperrt. Die A71 Richtung Schweinfurt ist zwischen Oberhof und Suhl-Zellermelis wegen Wartungsarbeiten im Tunnel Hochwald bis ca. 6 Uhr früh gesperrt. Die A94 Passau Richtung München ist zwischen Forstinning und Anzing wegen Bergungsarbeiten bis ca. 1 Uhr gesperrt. Berlin, die A111 ist zwischen Schulzendorfer Straße und am Festplatz bis 5 Uhr früh in beiden Richtungen gesperrt. Dort laufen Wartungsarbeiten. Soweit unser Verkehrsdienst. Kommen Sie gut an Ihr Ziel.
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4: Der späte Abend wird zur Nacht. Willkommen aus dem Studio 1 von MDR Sachsen aus Dresden. Ich bin Frank-Michael Bauer. Willkommen. Ja, Belgien, Ägypten, gerade zu Ende gegangen. Das Spiel bei der WM 1:1 unentschieden.

Hier ist sie, die ARD-Hitnacht. Das war der melancholische Klassiker Runaway Train von Soul Asylum. Auch schon wieder ein Weilchen her, aus dem Jahre 1992. Der Song machte damals weltweit mit seinem Musikvideo auf vermisste Kinder aufmerksam, in dem echte Suchmeldungen eingeblendet wurden. Und tatsächlich half das Video damals dabei, einige der gezeigten Kinder wiederzufinden. Bleiben wir bei emotionalen Botschaften und gehen zurück in das Jahr 1977. Hier ist die packende Disco-Version eines echten Klassikers über Missverständnisse in Herzensangelegenheiten. Der Song wurde ursprünglich von Nina Simone geschrieben und hat dann ein tanzbares Gewand bekommen. Und da waren Leroy Gomez und Santa Esmeralda dran schuld. Wurde ein großer Hit. Auch diese Version. Don't Let Me Be Misunderstood. Santa Esmeralda.

Also Gong, jawohl, Big in Japan, das war Musik aus dem Jahre 1984 mit Alpha Will ihr Debüt. Der Titel beschreibt das Phänomen, wenn eine Band in der westlichen Welt kaum Beachtung findet im fernen Asien, aber wie Superstars gefeiert wird. Wer die Münsteraner gerne mal wieder hören möchte, live erleben möchte, hat auf der großen Sommertour bald die Gelegenheit dazu. Da ist zum Beispiel der Classic Open Air am 14. Juli in Berlin mit Alpha Will oder am 1. August, da sind sie dann in Weimar. Und in den nächsten Tagen, ja, da treibt sie so ein bisschen über Ländergrenzen hinaus, da sind sie in der Slowakei, zum Beispiel in Bratislava. Und jetzt setzen wir auf handgemachten deutschen Rock aus dem gleichen Jahr, 1984. Dieser Rocktitel beschrieb damals perfekt das Verlangen nach purer Lautstärke als Ventil gegen den Alltagsfrust. Vielleicht jetzt so um 23:24 Uhr der Nachbarn zuliebe nicht ganz so laut machen. Herbert Grönemeyer, Musik nur, wenn sie laut ist.

Hier ist der Verkehrsservice in der ARD Hitnacht. Achtung, Falschfahrer auf der A113 Autobahnzubringer Dresden-Schönefeld-Neukölln. Zwischen Schönefelder Kreuz und Waltersdorfer Dreieck kommt Ihnen ein Falschfahrer entgegen. Fahren Sie äußerst rechts und überholen Sie nicht. Auf der A113 Autobahnzubringer Dresden-Schönefeld-Neukölln zwischen Schönefelder Kreuz und Waltersdorfer Dreieck ist ein Falschfahrer unterwegs.

0: war aus Schweden Emilia, Big Big World. 23.31 Uhr, hier ist der Verkehrsservice in der ARD-Hitnacht. Achtung, weiterhin Falschfahrer auf der A113, Autobahnzubringer Dresden-Schönefeld-Neukölln. Zwischen Schönefelder Kreuz und Waltersdorfer Dreieck kommt Ihnen ein Falschfahrer entgegen. Fahren Sie äußerst rechts und überholen Sie nicht. Die A1 Lübeck-Hamburg vor der Norderelbbrücke staut es sich in beiden Richtungen wegen eines Schwertransports. A2 Berlin Richtung Hannover zwischen Marienborn-Helmstedt und Helmstedt-West, 3 Kilometer Stau nach einer Sperrung. Die A4 Aachen Richtung Köln ist zwischen Kreuz Köln-West und Klettenberg nach einem Unfall gesperrt. Die A9 Nürnberg Richtung Halle-Leipzig ist zwischen Trockau und Bayreuth-Süd nach einem Unfall gesperrt. Die A40 Duisburg-Essen ist zwischen Mülheim an der Ruhr, Winkhausen und Heißen in beiden Richtungen bis nächsten Montag gesperrt. Die A71 Richtung Schweinfurt ist zwischen Oberhof und Sulzellamelis wegen Wartungsarbeiten im Tunnel Hochwald bis ca. 6 Uhr früh gesperrt. Die A94 Passau Richtung München ist zwischen Forstinning und Anzing wegen Bergungsarbeiten bis ca. 1 Uhr gesperrt. Berlin, A111, die Autobahn ist zwischen Schulzendorfer Straße und am Festplatz bis 5 Uhr in der Früh in beiden Richtungen gesperrt. Dort laufen derzeit Wartungsarbeiten. Soweit die Meldungen. Kommen Sie gut an Ihr Ziel.
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0: Aus Dresden mit Frank Michael Bauer und hier ist Lisa Stansfield.

Dann läuten sie die Hochzeitsglocken. Ein echter Rhythmus für den schönsten Tag im Leben. Bruno Mars mit Marry You. Ich war am Wochenende auch bei einer Hochzeit. Allerdings haben die nicht nach diesem Titel geheiratet, was ja ansonsten auch viele schon getan haben mit Marry You, sondern nach Ed Sheeran und Perfect. Nochmal zu Bruno Mars. Interessanterweise war der Song in vielen Ländern nie eine offizielle Single, wurde aber durch das Internet und unzählige Heiratsantrag-Videos zum weltweiten Phänomen. Und nun kommen wir zu einem Soul-Klassiker aus dem Jahre 1982. Ein Song, der damals nach einer langen privaten und künstlerischen Krise das große Comeback des Sängers einläutete. Marvin Gaye, die samtige Stimme gepaart mit den damals hochmodernen Drumcomputern, hat ein unvergessliches Meisterwerk im Popgewand hervorgebracht. Hier ist Marvin Gaye und Sexual Healing in der ARD-Hitnacht. Sexual Healing, Marvin Gaye.

tragisch endet das Leben von Marvin Gaye. Er ist von seinem eigenen Vater erschossen worden. Hier ist die ARD-Hitnacht und hier ist der Verkehrsservice in dieser ARD-Hitnacht mit der Entwarnung auf der A113 Autobahnzubringer Dresden-Schönefeld-Neukölln. Kein Falschfahrer mehr zwischen Schönefelder Kreuz und Waltersdorfer Dreieck. Sie haben wieder freie Fahrt. Und hier sind Shocking Blue mit Venus.

den haben wir erkannt. Das war Tom Petty mit seinen Heartbreakers und der zeitlosen Hymne über Standhaftigkeit und Widerstandskraft. I Won't Back Down aus dem Jahre 89. Der Song, der entstand übrigens kurz nachdem Pettys Haus durch Brandstiftung völlig zerstört wurde. Die Trotzreaktion, darauf hört man irgendwie in jeder Zeile. Begleitet wurde er im Studio von keinem Geringeren als George Harrison an der Gitarre. Es ist ein Song, der Mut macht, wenn man mit dem Rücken zur Wand steht, hat Tom Petty mal im Interview gesagt. Ja, ein echtes Stück ehrlicher Rockgeschichte. Und die kann jetzt auch rocken, hier bei uns losrocken. Die Kleine mit der großen Röhre, Susie Quattro mit She's in Love with You. Und wenn Sie sich für die Fußball-WM interessieren sollten, das nächste Spiel beginnt genau in 8 Minuten um Mitternacht. Saudi-Arabien gegen Uruguay, das Ganze sehen live im ZDF oder streamen unter sportstudio.de. Susie Quattro und dann noch eine Band aus deutschen Landen, Channel 5.

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1: Um 0 Uhr mit Ronald Lessig. In Evian in Frankreich hat am Abend der G7-Gipfel begonnen. Zum Auftakt ging es um das Rahmenabkommen zwischen den USA und dem Iran zu einem Ausweg aus dem Krieg. Aus der Nachrichtenredaktion Karen Busche.
2: Los ging es mit einem Arbeitsessen und damit, dass US-Präsident Trump die Gipfelteilnehmer über Details des Abkommens mit dem Iran informiert hat. Denn da waren ja viele Fragen offen. Virtuell ist die Vereinbarung bereits von beiden Seiten unterzeichnet worden, sagt Trump. Der Iran hat das bestätigt. Die richtige Unterschrift soll dann am Freitag folgen, in der Schweiz. Außerdem soll die Straße von Hormuz bis spätestens Freitag komplett geöffnet sein, so Trump. Beobachter halten das aber für unrealistisch wegen der vielen Seeminen.
1: Israel will sich vorerst nicht aus dem Süden des Libanon zurückziehen. Ministerpräsident Netanyahu sagte, die Truppen blieben vorerst in der sogenannten Sicherheitszone. Israel sei vor der Vernichtung gerettet worden, doch der Kampf sei noch nicht vorbei. Man werde weiterhin Bedrohungen in der Region abwehren, so Netanyahu. Bildungschancen hängen in Deutschland nach wie vor stark von der sozialen Herkunft ab. Das steht im Nationalen Bildungsbericht, der heute in Berlin vorgestellt wurde. Große Defizite gibt es demnach vor allem bei Kindern von Alleinerziehenden oder mit Migrationshintergrund. Bundesbildungsministerin Prien verwies darauf, dass es schon beim Eintritt in die Schule sehr große Unterschiede, zum Beispiel bei Sprachkenntnissen, gibt. Deshalb müsse gerade die Förderung in Kitas weiter ausgebaut werden. Bei der Fußball-WM läuft der 5. Spieltag. Dabei haben sich am späten Abend Belgien und Ägypten 1:1 getrennt. Zuvor hatte Kap Verde für eine faustdicke Überraschung gesorgt und Europameister Spanien ein 0:0 abgetrotzt. Aus dem ARD-WM-Team Silke Heine.
3: Kap Verdes Keeper Virginia avancierte nach Abpfiff der Partie binnen Minuten zum Social-Media-Star. Medial besonders im Blickpunkt steht ab 3 Uhr unserer Zeit die Partie Iran gegen Neuseeland. Ein Gericht in Los Angeles hat noch vor Anpfiff des Spiels entschieden, dass die FIFA die historische Flagge des Irans, die ein Symbol der Opposition ist, verbieten darf. Der Iran, der darauf besteht, dass die offizielle Flagge gehisst wird, hatte bei politischen Botschaften im Stadion mit Spielabbruch gedroht und die FIFA für die Sicherstellung in die Pflicht genommen.
1: Das waren die Nachrichten. Das Wetter in Deutschland. In der Nacht bewölkt und oft trocken bei Tiefstwerten zwischen 15 und 4 Grad. Tagsüber heiter bis wolkig, regional auch länger freundlich. Vereinzelt muss noch mit Schauern oder Gewittern gerechnet werden. Bei 16 Grad auf den nordfriesischen Inseln und bei bis zu 30 Grad am Oberrhein. Am Mittwoch ist es gebietsweise regnerisch, vereinzelt Gewitter, 18 bis 32 Grad. Am Donnerstag ist heiteres Wetter, wolkig, oft ist es trocken, die Höchstwerte dann 19 bis 36 Grad. Die Zeit 0:03 Uhr.
4: Hier ist der Verkehrsservice in der ARD-Hitnacht. A1 Lübeck-Hamburg vor der Norderelbbrücke staut es sich in beiden Richtungen, und zwar wegen eines Schwertransports. A2 Berlin Richtung Hannover zwischen Marienborn-Helmstedt und Helmstedt-West 3 Kilometer Stau nach einer Sperrung. Die A4 Aachen Richtung Köln ist zwischen Kreuzköln-West und Klettenberg nach einem Unfall gesperrt. Die A40 Duisburg-Essen ist zwischen Mülheim an der Ruhr Winkhausen und Heißen in beiden Richtungen bis nächsten Montag gesperrt. Die A71 Richtung Schweinfurt ist zwischen Oberhof und Sulz-Zellamelis wegen Wartungsarbeiten im Tunnel Hochwald bis ca. 6 Uhr in der Früh gesperrt. Die A94 Passau Richtung München ist zwischen Forstinning und Anzing wegen Bergungsarbeiten bis ca. 1 Uhr noch gesperrt. Berlin, die A111 ist zwischen Schulzendorfer Straße und am Festplatz bis 5 Uhr früh in beiden Richtungen gesperrt. Dort laufen derzeit Wartungsarbeiten. Das waren die Meldungen. Kommen Sie gut an Ihr Ziel.
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4: Da ist er, der neue Tag heute. Da haben wir den Dienstag, den 16. Juni. Willkommen in der ARD-Hitnacht von MDR Sachsen aus Dresden. Ich bin Frank-Michael Bauer. Die Dire Straits sind für den Anfang zuständig mit Calling Elvis.

Die ARD-Hitnacht mit Nazareth und ihrer herzzerreißenden Rockballade Love Hurts aus dem Jahre 74. Der Song zeigt schonungslos, ja, wie schmerzhaft die Liebe sein kann, wenn sie zerbricht. Die Reibeisenstimme von Dan McCaverty verleiht dem Track so richtig emotionale Tiefe, die bis heute unter die Haut geht. Ursprünglich stammte die Komposition von den Everly Brothers, aber erst diese schwere Rockversion wurde zum unsterblichen Welthit. Und es geht weiterhin so ein bisschen um Schmerzen, um verletzte Gefühle. Verpackt in sanften, tanzbaren Reggae-Pop, jetzt aus dem Jahre 82, ein schillernder britischer Frontmann, sang sich damals an die Spitze der weltweiten Charts und brach optisch wie musikalisch alle Tabus. Boy George, hier ist er mit seinem Culture Club und Do You Really Want to Hurt Me? Und wenn Sie für Fußball Interesse zeigen, das ZDF strahlt gerade die Partie der Weltmeisterschaft Saudi-Arabien gegen Uruguay aus. 9 Minuten sind gespielt und es ist noch kein Tor gefallen.

das war der unverkennbare Sound von Nick Hirscher hier an der ARD Hitnacht und der große Hit Wouldn't It Be Good von 1984, ein Lied über den klassischen Wunsch, mit jemand unbedingt tauschen zu wollen, dem es vermeintlich besser geht, verpackt in ein geniales Synthesizer-Arrangement. Nick Hirscher bewies hier wieder mal sein außergewöhnliches Talent für sehr komplexe Akkordfolgen, die trotzdem sofort ins Ohr gehen. Und jetzt geht es, vielleicht ist es da oder hier noch ein bisschen kühler in dieser Nacht, hier bei uns auch. Ich habe das Fenster gerade wieder zugemacht. Wir reisen von der nächtlichen Kälte zurück ins Jahr 1965 an die sonnige Westküste der USA. Und da gibt es einen Song, der stand für unstillbare Sehnsucht nach Wärme, Freiheit und einem Neuanfang. Hier sind sie, die Mamas and Papas mit California Dreamin'.

0: Daumen, über uns ist irgendwo ein Auge. Eye in the Sky, das war ein Alan Parsons Project. 0.31 Uhr, hier ist der Verkehrsservice in der ARD-Hitnacht. Die A1 Lübeck-Hamburg vor der Norderelbbrücke staute sich in beiden Richtungen, und zwar wegen eines Schwertransports. Die A4 Aachen Richtung Köln ist zwischen Kreuz Köln-West und Klettenberg nach einem Unfall gesperrt. Die A40 Duisburg-Essen ist zwischen Mülheim an der Ruhr, Winkhausen und Heißen in beiden Richtungen bis nächsten Montag gesperrt. Die A71 Richtung Schweinfurt ist zwischen Oberhof und Suhl-Zellamelis wegen Wartungsarbeiten im Tunnel Hochwald bis ca. 6 Uhr früh gesperrt. Die A94 Passau Richtung München ist zwischen Forstinning und Anzing wegen Bergungsarbeiten gesperrt. Weiterhin bis ca. 1 Uhr dauert das. Berlin, die A111 ist zwischen Schulzendorfer Straße und am Festplatz bis 5 Uhr früh in beiden Richtungen gesperrt. Dort laufen Wartungsarbeiten. Soweit unsere Meldungen, kommen Sie gut an Ihr Ziel.
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0: Aus Dresden von MDR Sachsen, und hier ist Robin Gibb unvergessen mit seiner Juliet. Ich bin Frank Michael Bauer, grüß Sie, und nach ihm gibt's Eishaus.

Eishaus entführte uns mit Hey Little Girl hier in der ARD-Hit-Nacht mitten in das Jahr 1982. Ja, ein kühler, eleganter und dennoch tanzbarer Klassiker des australischen Synthie-Pop. Der Song wird oft mit den Werken von Roxy Music verglichen, was vor allem am edlen Gesangsstil von Frontmann Iowa Davis liegt. In Europa war es der große Durchbruch für die Band vom anderen Ende der Welt. Und wir bleiben noch ein bisschen beim Thema Flirt und Zärtlichkeit, springen aber ein gutes Stück nach vorn ins Jahr 98. Dieser wunderschöne Akustik-Pop-Titel Kiss Me, der wurde durch die Romantikkomödie Eine wie keine über Nacht weltberühmt. Er beschreibt die magische Unbeschwertheit der ersten großen Liebe, des ersten großen Verliebtseins, bei der alles andere um einen wirklich herum verblasst und auch egal ist. Die sanfte Stimme der Sängerin Lee Nash ist dann auch noch der perfekte Begleiter für diese ruhige Stunde. Hier sind Sixpence None the Richer mit ihrem sanften Welthit Kiss Me in der ARD Hitnacht. 0:41 haben wir's.

Gerade ist ein Tor gefallen in der Partie Saudi-Arabien gegen Uruguay. Ja, Saudi-Arabien führt jetzt in der 40. Minute mit 1:0. Und das hier sind Blondie in der ARD-Hitnacht mit Sunday Girl.

Funny Girl mit Blondie und ein kurzes, aber feines Wiederhören mit der legendären Band und ihrem Supererfolg Sunny Girl von 79. Ja, da war ich gerade in der 11. Klasse. Geschrieben wurde der Song von Gitarrist Chris Stein, um die Katze von Frontfrau Debbie Harry zu trösten, die während einer Tournee weggelaufen war. Ja. So ist das manchmal. Daher ist dieses Lied. Und jetzt kommen wir zu unserem ganz besonderen Albumtipp für diese Nacht, auf den wir uns in der Redaktion besonders gefreut haben. Wir spielen für Sie die mitreißende Ouvertüre aus dem brandneuen Werk Stabile Poesie von Bosse. Das Album ist erst vor kurzem erschienen und zeigt den Musiker von seiner gewohnt nahbaren lyrischen Seite. Wenn Sie den sympathischen Singer-Songwriter mal live erleben wollen, gibt es Chancen dazu in Deutschland. Er spielt unter anderem am 21. Juni in München oder am 8. August in Dresden. Und hier ist er, Bosse, mit der Ouvertüre.

Hier ist die ARD-Hitnacht mit dem Verkehrsservice. Achtung, Falschfahrer auf der A7 Hannover-Flensburg. Zwischen Hamburg-Waltershof und Quickborn kommt Ihnen ein Falschfahrer entgegen. Fahren Sie äußerst rechts und überholen Sie nicht. Auf der A7 Hannover-Flensburg zwischen Hamburg-Waltershof und Quickborn ist ein Falschfahrer unterwegs. Vorsicht in beiden Richtungen. Und noch ein Falschfahrer auf der A23 Hamburg-Heide zwischen Dreieck Hamburg-Nordwest und Pinneberg-Süd. Ein Falschfahrer. Fahren Sie äußerst rechts und überholen Sie nicht. Ich wiederhole, auf der A23 Hamburg-Heide zwischen Dreieck Hamburg-Nordwest und Pinneberg-Süd ist ein Falschfahrer unterwegs. Auch hier Vorsicht in beiden Richtungen. So, und ich würde sagen, wir fangen hier nochmal mit der Ouvertüre an.

es wahr, Bosse. Axel Bosse betont ja immer in Interviews, wie wichtig ihm Auszeiten in der Natur sind, um den Kopf für neue Songtexte frei zu bekommen. Er hat einen ganz bestimmten Zufluchtsort, den er schon seit seiner Kindheit als seine persönliche Kraftinsel bezeichnet. 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Und jetzt die unglaubliche Tina Turner, When the Heartache is Over.

Gute Nachrichten von den Autobahnen. Entwarnung auf der A7 Hannover-Flensburg. Kein Falschfahrer mehr zwischen Hamburg-Waltershof und Quickborn. Und Entwarnung auch für die A23. Kein Falschfahrer mehr zwischen Dreieck Hamburg-Nordwest und Pinneberg-Süd. Und hier ist Maggie Reilly.

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1: Um 1 Uhr mit Ronald Lessig. In Evian in Frankreich hat am Abend der G7-Gipfel begonnen. Zum Auftakt ging es um das Rahmenabkommen zwischen den USA und dem Iran zu einem Ausweg aus dem Krieg. Aus der Nachrichtenredaktion Karen Busche.
2: Los ging es mit einem Arbeitsessen und damit, dass US-Präsident Trump die Gipfelteilnehmer über Details des Abkommens mit dem Iran informiert hat. Denn da waren ja viele Fragen offen. Virtuell ist die Vereinbarung bereits von beiden Seiten unterzeichnet worden, sagt Trump. Der Iran

0: das bestätigt. Die richtige Unterschrift soll dann am Freitag folgen, in der Schweiz. Außerdem soll die Straße von Hormuz bis spätestens Freitag komplett geöffnet sein, so Trump. Beobachter halten das aber für unrealistisch, wegen der vielen Seeminen.
1: Israel will sich vorerst nicht aus dem Süden des Libanon zurückziehen. Ministerpräsident Netanyahu sagte, die Truppen blieben vorerst in der sogenannten Sicherheitszone. Israel sei vor der Vernichtung gerettet worden, doch der Kampf sei noch nicht vorbei. Man werde weiterhin Bedrohungen in der Region abwehren, sagte Netanyahu. Beim Absturz eines US-Kampfflugzeuges in Kalifornien sind vermutlich alle 8 Besatzungsmitglieder ums Leben gekommen. Vom Luftwaffenstützpunkt Edwards hieß es, der Bomber vom Typ B-52 sei kurz nach dem Start von der Basis nordöstlich von Los Angeles am Boden zerschellt. Auf Fernsehaufnahmen war eine verkohlte Fläche zu sehen, von der Rauch aufstieg. Der Flugbetrieb der Air Force Basis wurde eingestellt. Boeing B-52-Kampfflugzeuge sind seit den 1950er Jahren im Einsatz und wurden seit Ende des Kalten Krieges mehrfach modernisiert. Bei der Fußball-WM in den USA, Kanada und Mexiko ist Kap Verde eine Sensation gelungen. Der Mannschaft des afrikanischen Inselstaates erkämpfte sich gegen Europameister Spanien ein 0:0. Auch Belgien schaffte anschließend keinen Sieg gegen Ägypten. Aus dem ARD-WM-Team Silke Heine.
2: Die Roten Teufel haben eine Blamage zum Start gerade noch abgewendet. Lange Zeit war Ägypten spielbestimmend, führte auch mit 1:0. Dank eines Eigentores der Mannschaft um Geburtstagskind Mo Salah gingen die Belgier aber nicht leer aus, haben nach dem 1:1 einen Punkt auf dem Konto. Vor dem Stadion von Miami haben vor Anpfiff der Partie zwischen Iran und Neuseeland Iraner mit den historischen Flaggen des Landes demonstriert. Sollten diese auch im Stadion zu sehen sein, droht der Iran mit einem Spielabbruch. Die aktuelle Regierung des Landes hatte die FIFA aufgefordert, politische Botschaften in der Arena zu unterbinden.
1: Das waren die Nachrichten. Das Wetter in Deutschland. In der Nacht bewölkt und trocken bei 15 bis 4 Grad. Tagsüber heiter bis wolkig, vereinzelt noch Schauer oder Gewitter bei 16 Grad auf den nordfriesischen Inseln und 30 Grad am Oberrhein. Am Mittwoch gebietsweise Schauer bei 18 bis 32 Grad. Am Donnerstag heiter bis 36 Grad. Die Zeit, es ist 1:03 Uhr.
3: Hier ist der Verkehrsservice in der ARD-Hitnacht. Die A1 Lübeck-Hamburg vor der Norderelbbrücke staut es sich in beiden Richtungen wegen eines Schwertransports. Die A4 Aachen Richtung Köln ist zwischen Kreuz Köln-West und Klettenberg nach einem Unfall gesperrt. Die A40 Duisburg-Essen ist zwischen Mülheim an der Ruhr, Winkhausen und Heißen in beiden Richtungen bis nächsten Montag gesperrt. Die A71 Richtung Schweinfurt ist zwischen Oberhof und Sulzeller-Mehlis wegen Wartungsarbeiten im Tunnel Hochwald bis ca. 6 Uhr früh gesperrt. Die A94 Passau Richtung München ist zwischen Forstinning und Anzing wegen Bergungsarbeiten bis ca. 1 Uhr gesperrt. Das könnte sich da noch eine Weile hinziehen. Und dann haben wir noch eine Meldung aus Berlin. Die A111 ist zwischen Schulzendorfer Straße und am Festplatz bis 5 Uhr früh in beiden Richtungen gesperrt. Dort laufen Wartungsarbeiten. Das waren sie, die Meldungen. Wir wünschen Ihnen eine gute Fahrt und kommen Sie gut an Ihr Ziel.
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3: Das Ganze von MDR Sachsen aus Dresden. Und der Tobi hat uns gerade geschrieben, er tuckert mit seinem leisen Brummen und seinem LKW dem Sonnenaufgang entgegen. Dauert noch eine Weile von Hannover nach Koblenz und er grüßt alle Kolleginnen und Kollegen, die auch auf der Straße unterwegs sind. Der Kaffee ist heiß und das Brot schmeckt. Hauptsache, das ist schon mal gesichert. Allen gute Fahrt und die heute Nacht arbeiten müssen. Und hier sind Aha mit Take on Me.

Hier ist der Verkehrsservice in der ARD-Hitnacht. Achtung, Falschfahrer auf der A72 Zwickau-Chemnitz. Zwischen Chemnitz-Süd und Kreuz-Chemnitz kommt Ihnen ein Falschfahrer entgegen. Bitte äußerst rechts fahren und nicht überholen. A72 Zwickau-Chemnitz. Zwischen Chemnitz-Süd und Kreuz-Chemnitz ist ein Falschfahrer unterwegs. Vorsicht in beiden Richtungen.

Leben wie ein Feuerwerk, das war Musik mit Vincent Weiss und seiner energiegeladenen Hymne aus dem Jahre 2017. Der Sänger feiert damit das Leben, die Freundschaft und den bewussten Moment im Hier und Jetzt. Ja, und wer diese ansteckende Energie aufsaugen möchte, live miterleben möchte, hat bei seinen Open-Air-Shows im Sommer die perfekte Gelegenheit. Er ist dann unter anderem am 26. Juni bei Ihnen in Ulm und am 21. August in Dresden anzutreffen. So, und jetzt streifen wir uns die Jeans über. Ja, vom modernen Deutschpop geht's zum entspannten Oldiepop. Ins Jahr 76 ein Song, der ursprünglich als Werbejingle für eine bekannte Jeansmarke geschrieben wurde. Und da wurde dann mehr daraus. Diese Melodie aus der Werbung hat ein Eigenleben entwickelt und dann wurden aus den wenigen Sekunden oder 30 Sekunden mehr Sekunden. 3 Minuten 12. Jeans on, hier ist David Dundas bei uns hier in der ARD-Hitnacht.

Der Verkehrsservice in der ARD Hitnacht. Achtung, weiterhin Falschfahrer auf der A72 Zwickau-Chemnitz. Zwischen Chemnitz Süd und Kreuz Chemnitz kommt Ihnen ein Falschfahrer entgegen. Fahren Sie äußerst rechts und überholen Sie nicht. Soweit die Meldung. Und jetzt haben wir die Rolling Stones hier um 1 Uhr und 20. Fußball wird gespielt bei der WM, 53. Minute. Und dafür Saudi-Arabien 1:0 weiterhin gegen Uruguay.

Roses. Ashley Monroe mit Train zusammen hier gehört bei uns in der ARD-Hitnacht und wir rätseln ja ein bisschen mit ihrer Hilfe. Um Bosse geht's. Sein aktuelles Album war unser Albumtipp und das Album von Axel Bosse, das neue, können Sie in einer Doppel-CD-Version haben mit einem Büchlein zusammen, das Ganze. Und die Frage lautet, er braucht ja manchmal auch einen freien Kopf für neue Songtexte. Und wohin zieht er sich schon seit seiner Kindheit zurück? Auf welche deutsche Nordseeinsel? A. Auf Sylt, B. auf Amrum oder C. es ist Borkum. Sie können weiter antworten unter ard-hitnacht@mdr.de. Ich würde mal so sagen, rund 60% haben schon mal die richtige Lösung, aber wir wollen noch ein bisschen rätseln. Nächste Stunde gibt's dann die Auflösung. Und jetzt kommt Billy Joel. The Longest Time.

0: Es ist 1.31 Uhr, hier ist der Verkehrsservice in der ARD-Hitnacht und da gibt es erstmal Entwarnung. Und zwar für die A72 Zwickau-Chemnitz, kein Falschfahrer mehr zwischen Chemnitz-Süd und Kreuz-Chemnitz. Die A1 Lübeck-Hamburg vor der Norderelbbrücke staut es sich in beiden Richtungen wegen eines Schwertransports. Die A4 Aachen Richtung Köln ist zwischen Kreuz-Köln-West und Klettenberg nach einem Unfall gesperrt. Die A40 Duisburg-Essen ist zwischen Mülheim an der Ruhr, Winkhausen und Heißen in beiden Richtungen bis nächsten Montag gesperrt. Die A71 Richtung Schweinfurt ist zwischen Oberhof und Sulzeller-Mehlis wegen Wartungsarbeiten im Tunnel Hochwald bis ca. 6 Uhr in der Früh gesperrt. Berlin, die A111 ist zwischen Schulzendorfer Straße und am Festplatz bis 5 Uhr früh in beiden Richtungen gesperrt. Der Grund, dort laufen Wartungsarbeiten. Wir wünschen Ihnen eine gute Fahrt. Kommen Sie gut an Ihr Ziel.
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0: Aus Dresden von MDR Sachsen aus dem Studio 1. Ich bin Frank-Michael Bauer und hier ist Rainer Matuschek, besser bekannt unter seinem Künstlernamen Matu. Wir erinnern mit You Never Walk Alone an ihn.

Blue Hotel, ja, einer der ganz bekannten Songs von Chris Isaak, sehr melancholisch. Das war eine atmosphärische Reise sozusagen in das Jahr 1987, aber klassischer Rock'n'Roll irgendwie der 50er Jahre ist uns da auf die Ohren gekommen. Und jetzt geht's ins Jahr 77. Ich sage nur, O Carola, O Carol, hier ist Smokey in der ARD-Hitnacht.

Die ARD Hitnacht mit der Lighthouse Family. Wunderbar aufbauendes Lied, vom Gospel inspiriert. Lifted aus dem Jahre 95. Und die Botschaft des Liedes: Nach jedem Tief gibt's wieder einen Berg auf. Und jetzt haben wir ja Reggae Pop vom Jahre 1988. Den Song, den wir jetzt hören, der richtet sich damals direkt gegen das südafrikanische Apartheid-Regime und die Inhaftierung von Nelson Mandela. Verpackt in einem unverschämt fröhlichen Ohrwurm. Eddie Grant hat dafür gesorgt. Hier ist er mit Gimmer, Hope Joanna. Und gerade hat Jackie aus Belgien geschrieben und auf unsere Preisfrage rund um Bosse geantwortet, welches die Insel ist, die er am liebsten mag, wenn er auftanken will. A. Sylt, B. Amrum, C. Borkum. Jackie hat's richtig gemacht. Und Sie können auch noch mitmachen unter ard-hitnacht@mdr.de.

Uruguay hat mittlerweile aus, ja, geglichen gegen Saudi-Arabien bei der Fußball-WM. Und da steht es jetzt 1:1 und wir sind in der 88. Minute. Zu sehen übrigens im ZDF.

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1: Um 2 Uhr mit Ronald Lessig. In Evian in Frankreich hat am Abend der G7-Gipfel begonnen. Zum Auftakt ging es um das Rahmenabkommen zwischen den USA und dem Iran zu einem Ausweg aus dem Krieg. Aus der Nachrichtenredaktion Karen Busche.
2: Los ging es mit einem Arbeitsessen und damit, dass US-Präsident Trump die Gipfelteilnehmer über Details des Abkommens mit dem Iran informiert hat. Denn da waren ja viele Fragen offen. Virtuell ist die Vereinbarung bereits von beiden Seiten unterzeichnet worden, sagt Trump. Der Iran hat das bestätigt. Die richtige Unterschrift soll dann am Freitag folgen, in der Schweiz. Außerdem soll die Straße von Hormuz bis spätestens Freitag komplett geöffnet sein, so Trump. Beobachter halten das aber für unrealistisch wegen der vielen Seeminen.
1: Die EU hat Beitrittsverhandlungen mit der Ukraine und Moldau begonnen. In Luxemburg ist hierzu der erste Verhandlungsabschnitt eröffnet worden. Zum ersten Cluster gehören Themenbereiche wie das Justizsystem, der Grundwerteschutz und die Sicherheit. Beitrittskandidaten müssen unter anderem nachweisen, dass ihre Rechtssysteme, der Grenzschutz und die Polizei EU-Standards entsprechen. Die Beitrittsverhandlungen können sich Jahre